0: erklärt. Wie er mitteilte, soll kommissarisch Philipp Amthor das Amt übernehmen. Der 34-Jährige ist seit Juli Staatsminister im Kanzleramt. Die CDU war am Sonntag erstmals in einem Bundesland an der 5%-Hürde gescheitert. Laut Randes Wahlleiter fehlten der Partei rund 800 Stimmen. In New York beginnt heute die Generaldebatte der UN-Vollversammlung. Neben UN-Generalsekretär Guterres wird heute auch unter anderem US-Präsident Trump das Wort ergreifen. Aus New York, Ute Schinz.
1: Ein zentrales Thema auch in seiner Rede dürften der Iran-Krieg und die weltweit gestiegenen Energiepreise sein. Doch schon die Hoffnung auf ein Treffen Trumps mit Irans Präsident Masoud Pezeshkian am Rande der Vollversammlung ließ die Ölpreise zwischenzeitlich sinken. Der ukrainische Präsident Volodymyr Zelensky wird erneut um Unterstützung im Abwehrkrieg gegen Russland werben, was zunehmend schwieriger wird. Entspannung gibt es für die Europäer im Grönland-Konflikt. Dänemark, Grönland und die USA wollen in New York ein Abkommen zur Sicherheit der Insel unterzeichnen. Wenig Bewegung erwarten UN-Beobachter dagegen bei dem Konflikt zwischen Israel und den Palästinensern.
0: Auf dem Oktoberfest in München ist am Abend ein Mitarbeiter eines Fahrgeschäftes ums Leben gekommen. Der 52-Jährige war bei einem Unfall am Fahrgeschäft Hangover so schwer verletzt worden, dass Wiederbelebungsversuche ohne Erfolg blieben. Offenbar hatte sich der Mann im Gefahrenbereich aufgehalten, als sich die Gondel des Freefall Towers mit hohem Tempo nach unten bewegte. Zur genauen Ursache laufen Ermittlungen. Das waren die Nachrichten. Das Wetter in Deutschland. Im Erzgebirge letzte Schauer bei 15 Grad auf Helgoland und bis 1 Grad im Bayerischen Wald. Am Tage teilweise heiter, teilweise bewölkt, meist trocken, 13 bis 24 Grad. Am Mittwoch oft heiter, später zur Nordsee hin Schauer, 15 bis 25 Grad. Am Donnerstag wechselhaft 12 bis 23 Grad. Es ist 2.03 Uhr.
2: Hallo unterwegs und hier ist die Entwarnung für die A30 Osnabrück-Rheine. Kein Falschfahrer mehr zwischen dem Kreuz Lotte-Osnabrück und Lotte. A1 Lübeck-Hamburg, die Norderelbbrücke, ist bis ca. 5 Uhr mehrfach kurzfristig in beiden Richtungen gesperrt wegen eines Schwertransports. A4 Dresden-Görlitz, der Tunnel Königsainer Berge, ist bis 5 Uhr in beiden Richtungen gesperrt. Die 29 Oldenburg Richtung Ahlhorner Heide ist zwischen Wadenburg und Großen Kneten bis 5 Uhr gesperrt. Die 40 Essen nach Dortmund ist zwischen dem Dreieck Bochum West und Bochum Zentrum bis Freitag gesperrt. Die A45 Gießen nach Aschaffenburg ist zwischen Altenstadt und Hammersbach wegen Bergungsarbeiten gesperrt. Die 92 Deggendorf München ist zwischen Unterschleißheim und Oberschleißheim nach einem Lkw-Unfall in beiden Richtungen gesperrt. Die A100 Wilmersdorf Richtung Neukölln ist zwischen Schmargendorf und Detmolder Straße wegen einer Nachtbaustelle gesperrt. Und die A115 Dreieck Nutetal Richtung Dreieck Funkturm ist zwischen dem Kreuz Zehlendorf und Spanischer Allee bis 5 Uhr gesperrt. Das waren unsere Verkehrsmeldungen. Wir wünschen Ihnen eine gute Fahrt.
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2: Ich bin Klaus Schröder-Raum, eine angenehme Nacht mit uns.

Too Much Heaven, die Bee Gees, ja, und der letzte übrig gebliebene Gib ist ja Barry, und vor wenigen Tagen ist er runde 80 Jahre alt geworden, und er ist seit 1970 mit seiner Linda verheiratet. Da gab es auch keine Skandälchen zwischen den beiden, also seit unglaublichen 56 Jahren. Wahnsinn, somit haben sie die goldene Hochzeit auch schon hinter sich. Linda Gray und Barry Gibb. 2:12, hier ist die ARD-Hitnacht, wie immer live aus den Studios des MDR. In dieser Woche senden wir aus Erfurt, gleich der Hit von Orange Blue, She's Got That Light, und zuvor Jeopardy.

Mädels von Bananarama, Love in the First Degree, um 3:07 in der ARD-Hitnacht. Und Sie können uns natürlich kontaktieren, auch in dieser Nacht, überhaupt kein Problem. ard-hitnacht@mdr.de, das ist die eine Möglichkeit. Wenn Sie Anregungen oder Fragen haben zu unserer Sendung, ist die E-Mail-Adresse genau das Mittel der Wahl. Oder, wenn Sie lieber telefonieren, auch kein Problem, 0800 80 80 110 ist unsere Telefonnummer. Dort ist unser Anrufbeantworter scharf geschaltet und dort können Sie auch eine Nachricht für unseren Hörerservice hinterlassen. Überhaupt kein Thema. Und es gibt sogar im Internet ein ARD-Hitnacht-Formular. Das finden Sie, wenn Sie bei Google mal ARD-Hitnacht eingeben, dann kommen Sie auf unsere Seite und auch auf unser Kontaktformular. Was wollte ich sagen? Genau, E-Mail ard-hitnacht@mdr.de. Ganz egal, von wo Sie uns schreiben mögen. 3:06, jetzt gleich ein Titel von den beiden Alberts. Hammonds and Rust, Give a Little Love, wunderbarer Song. Und zuvor die Rolling Stones.

0: Halb drei haben wir's. Hallo unterwegs. A1, damit geht's los, Lübeck-Hamburg. Die Norderelbbrücke ist wegen eines Schwertransports bis ca. 5 Uhr mehrfach kurzfristig in beiden Richtungen gesperrt. A4 Dresden-Görlitz, der Tunnel Königsheiner Berge, ist wegen Wartungsarbeiten bis 5 Uhr in beiden Richtungen gesperrt. Die A29 Oldenburg Richtung Ahlhorner Heide ist zwischen Wadenburg und Großen Kneten ebenfalls bis 5 Uhr gesperrt. Dann die 40 Essen nach Dortmund ist zwischen dem Dreieck Bochum West und Bochum Zentrum bis Freitag gesperrt. Die 45 Gießen nach Aschaffenburg ist zwischen Altenstadt und Hammersbach wegen Bergungsarbeiten gesperrt. Dann aber die A92 München Richtung Deggendorf ist zwischen Unterschleißheim und Oberschleißheim nach einem LKW-Unfall weiterhin gesperrt. Die A100 Wilmersdorf Richtung Neukölln ist zwischen Schmargendorf und Detmolder Straße wegen einer Nachtbaustelle gesperrt. Und die A115 Dreieck Nutetal Richtung Dreieck Funkturm ist zwischen dem Kreuz Zehlendorf und Spanische Allee wegen Bauarbeiten bis 5 Uhr dicht. Und das waren unsere Verkehrsmeldungen. Wir wünschen Ihnen eine gute Fahrt.
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0: Ich bin Klaus Schredergau, hallöchen.

Vor 45 Jahren war das ein Hit für F.R. David. Ja, und die Nummer wurde eher so aus der Not heraus geboren, denn F.R. David war eigentlich ein Rockgitarrist und so hörten sich auch seine früheren Platten an. Aber sein Agent sagte ihm dann, Menschenskind, du schreib doch auch mal einen Hit, der massentauglich und der tanzbar ist. Und das war auch bitter nötig, denn F.R. David war quasi pleite und mit Words versuchte er dann mal wieder sein leeres Konto aufzufüllen. Und das hat er dann gemacht. Words ist entstanden und es wurde der Hit im Jahre 1982 und hielt sich in vielen europäischen Ländern an der Spitze der Charts. Es lag aber auch vielleicht daran, dass die Nummer ein Hit wurde, weil F.R. David damals bei den Plattenaufnahmen seine Rockgitarre vergessen hatte tatsächlich. Und dann kam ein Synthesizer zum Einsatz und den hört man ja in diesem Song wirklich sehr, sehr deutlich. Und das war vielleicht der Auslöser für den Hit. Ja. Das ist die Geschichte, ein wenig dahinter. Wenn Sie uns schreiben wollen, in dieser Nacht ard-hitnacht@mdr.de. Es kommen auch noch ein paar Statements rein zum neuen Beziehungsstatus von Sarah Connor. Und die hören wir jetzt auch gleich mit Ich wünsch dir. Zuvor Smokey, it's your life.

Sarah Connor. Über diese Dame haben wir in dieser Sendung auch schon gesprochen. Sie hatte einen Post auf Instagram losgelassen. Da steht, dass sie sich nach 13 Jahren Ehe von ihrem Ehemann getrennt hat. Allerdings auch nicht so wirklich, weil die beiden leben noch miteinander, sowohl in Frankreich als auch in Berlin und arbeiten auch noch zusammen. Ja, und wenn sie Bock aufeinander haben, dann gehen sie auch nochmal zusammen in die Kiste. Ja, und das hat unsere Hörer ein bisschen dazu veranlasst, uns zu schreiben, exakt zu diesem Thema, an ard-hitnacht@mdr.de. Und Tim aus Baden-Baden meinte, Sarah Connor hat sich aus ihrer Ehe offenbar befreit, mag sich aber von ihrem Partner noch nicht gänzlich trennen. Wer weiß, mit ein wenig Abstand kann man sich ja noch einmal neu verlieben. Ja, kommt den besten Familien vor. Cordula aus Kiel meint, also diese neue Form der Beziehung kann vielleicht auch helfen, sich langsam voneinander zu lösen, wenn die Liebe für eine Ehe nicht mehr reicht. Und wenn Sarah oder ihr Mann sich womöglich eines Tages neu verlieben, also in neue Partner, dann geht's da auch räumlich auseinander. Höchstwahrscheinlich. Und Michael aus Köln dazu, das geht gar nicht, meinte er. Ich halte es da mit dem Schlagersänger Wolfgang Petri, der heute 75 wird und seinem Hit ganz oder gar nicht. Ja, Dankeschön für die Statements. Wenn Sie da auch noch was zu sagen wollen, ard-hitnacht@mdr.de.

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1: Um 3 Uhr mit Ronald Lessig. Wie geht es mit der Bundesregierung weiter? Welche Konsequenzen sollte die Union aus dem Wahldebakel in Mecklenburg-Vorpommern und dem schlechten Ergebnis in Berlin ziehen? Diese Fragen durften heute Nachmittag im Vordergrund stehen, wenn die reguläre Sitzung der CDU-CSU-Bundestagsfraktion ansteht, bei der die Abgeordneten mit Kanzler Merz beraten. Aus der Nachrichtenredaktion Astrid Rolle.
2: Um bei der Sitzung dabei zu sein, hat Merz sogar seine Teilnahme an der UN-Generaldebatte in New York abgesagt. Der Rückhalt der Abgeordneten gilt als ein entscheidender Pfeiler für die politische Zukunft des Kanzlers. Immerhin, bei den Beratungen mit den Spitzengremien der CDU gestern gab es laut Merz keine Personaldebatten. Merz selbst hatte zuvor schon angekündigt, seine Ämter behalten zu wollen und auch seinen Reformkurs fortzusetzen. Der Koalitionspartner SPD hat dazu Redebedarf angekündigt.
1: Nach dem Wahlsieg der Linken in Berlin fordert die CSU ein schnelles Verbot von Immobilienenteignungen. Generalsekretär Huber sagte den Funke-Medien dazu, die Enteignungspläne der Linken trieben den Wohnungsmarkt in den Ruin und seien mit horrenden Kosten verbunden. Den Beschluss im Koalitionsausschuss, Immobilienenteignungen per Bundesgesetz zu verbieten, müsse man nun schnellstmöglich umsetzen, so der CSU-Politiker. Die EU hat es vorerst nicht geschafft, sich auf die Aufhebung von Sanktionen gegen 2 russische Milliardäre zu einigen. Weil Sanktionsbeschlüsse einstimmig gefasst werden müssen, sollen die Botschafter der EU am Morgen erneut zusammenkommen. Hintergrund ist, dass Frankreich laut einem Medienbericht mit der Sanktionsaufhebung die Freilassung 2 in Aserbaidschan festgehaltener Staatsbürger erreichen will. Dagegen stellen sich mehrere baltische und skandinavische Länder. Auf dem Oktoberfest in München ist am Abend ein Mitarbeiter eines Fahrgeschäftes ums Leben gekommen. Nach Polizeiangaben ereignete sich am Freefall Tower Hangover ein schwerer Unfall. Aus der Nachrichtenredaktion Thomas Frohwerk.
3: Der 52-jährige Mitarbeiter hatte sich demnach offenbar im Gefahrenbereich des Fahrgeschäfts aufgehalten. Warum, ist noch unklar. Als sich die Gondel des Freefall Towers mit hohem Tempo nach unten bewegte, wurde der Mann davon getroffen und so schwer verletzt, dass Wiederbelebungsversuche ohne Erfolg blieben. Augenzeugen des Vorfalls und die Betreiber des Fahrgeschäfts wurden von einem Kriseninterventionsteam betreut. Zur Ursache des Unfalls sind Ermittlungen aufgenommen worden.
1: Das waren die Nachrichten. Das Wetter in Deutschland. Im Erzgebirge letzte Schauer bei 15 Grad auf Helgoland und 1 Grad im Bayerischen Wald. Am Tage teils heiter, teils bewölkt und trocken bis 24 Grad. Am Mittwoch oft heiter, an der Nordsee Schauer bis 25 Grad. Es ist 3:03 Uhr.
4: Hallo, unterwegs, hier ist der Verkehrsservice in der ARD-Hitnacht. A1 Lübeck-Hamburg, die Norderelbbrücke, ist wegen eines Schwertransports bis ca. 5 Uhr mehrfach kurzfristig in beiden Richtungen gesperrt. A4 Dresden-Görlitz, der Tunnel Königshainer Berge, ist bis 5 Uhr in beiden Richtungen gesperrt. Die A29 Oldenburg Richtung Ahlhorner Heide ist zwischen Wadenburg und Großen Kneten bis 5 Uhr gesperrt. Die A40 Essen nach Dortmund ist zwischen dem Dreieck Bochum West und Bochum Zentrum bis Freitag gesperrt. Die A45 Gießen Richtung Aschaffenburg ist zwischen Altenstadt und Hammersbach wegen Bergungsarbeiten gesperrt. Die 92 München nach Deggendorf ist zwischen Unterschleißheim und Oberschleißheim nach einem LKW-Unfall gesperrt worden. Die A100 Wilmersdorf Richtung Neukölln ist zwischen Schmargendorf und Detmolder Straße gesperrt. Und die A115 Dreieck-Nutetal Richtung Dreieck-Funkturm ist zwischen dem Kreuz Zehlendorf und Spanische Allee noch bis 5 Uhr gesperrt. Und das waren unsere Verkehrsmeldungen. Wir wünschen Ihnen eine gute Fahrt.
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4: In dieser Nacht von MDR Thüringen mit Klaus Schräder-Grau. Hallo.

0: Vor über 20 Jahren, 2005, war das ein Hit für Katie Melua, 9 Million Bicycles. Und nun hat sie mal im Interview verraten, was ihr Sound und ihre Songs, was die vermitteln sollen.
1: I think it's about life and I think I like the word that you chose. It's about life and it's about stories and also a fearless look at love.
0: Sie hat gesagt, mein Sound soll das Leben widerspiegeln und ich mag in diesem Zusammenhang auch das Wort geheimnisvoll. Es geht um das Leben mit seinen Geschichten und ebenso um einen furchtlosen Blick auf die Liebe. Ja, und 9 Million Bicycles, ja, das stammt quasi aus ihrem Leben, denn sie war damals in Peking, hat die Stadt besucht mit ihrem damaligen Manager Mike Bad und der Stadtführer hat den beiden erklärt, in Peking soll es angeblich 9 Millionen Fahrräder geben und daraus entstand dieser Song.

0: Pet Shop Boys waren im Sommer in Berlin, erst in der Waldbühne, da haben sie ihre großen Hits gespielt. Und dann gab es noch zwei Clubkonzerte, und zwar im Huxley's in Berlin. Und da gab es eine Show mit dem Namen Obscur. Und da werden keine Hits gespielt von den Pet Shop Boys, sondern Raritäten, Albumtracks und auch B-Seiten. Und diese Show hatten die Pet Shop Boys auch schon mal in London auf die Bühne gebracht. Den Londonern hat's gut gefallen und den Berlinern auch.
1: Ich war als Jugendliche totaler Fan und dann waren die Konzerte irgendwie mal zu groß oder zu weit weg und jetzt dachte ich, jetzt oder nie.
2: Also ich finde es super cool, ich habe die Show schon in London gesehen und das nochmal jetzt hier zu erleben, waren auch neue Songs dabei, also es war gigantisch.
1: Ich finde toll, dass die Gelegenheit hier einfach nochmal bieten, dass man einfach so diese Songs, die man sonst halt nicht hört und dass man einfach näher dran sein kann.
3: Da schwingt halt auch viel Erinnerung immer mit.
4: Finde ich einfach spannend, weil Neil Tennant halt so ein extrem belesener und halt auch wortgewandter Autor fast schon ist. So, ich bin halt schon ewig Fan und kenne halt alles.
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0: kurz der Ralf hier. Guten Morgen auf die Straßen. A1 Lübeck-Hamburg, die Norderelbbrücke, ist wegen eines Schwertransports bis etwa 5 Uhr mehrfach kurzfristig in beiden Richtungen gesperrt. A4 Dresden-Görlitz, der Tunnel Königshainer Berge, ist wegen Wartungsarbeiten bis 5 Uhr in beiden Richtungen gesperrt. A5 Frankfurt-Karlsruhe, die Autobahn ist zwischen Bruchsal und Karlsruhe-Nord nach einem Unfall gesperrt. Die A29 Oldenburg Richtung Ahlhorner Heide ist zwischen Wadenburg und Großen Kneten noch bis 5 Uhr gesperrt. Die A40 Essen-Dortmund ist zwischen dem Dreieck Bochum-West und Bochum-Zentrum bis Freitag gesperrt. A45 Gießen Richtung Aschaffenburg zwischen Altenstadt und Tammersbach. Bergungsarbeiten, daher Sperrung. Die A92 München Richtung Deggendorf ist zwischen Unterschleißheim und Oberschleißheim nach einem LKW-Unfall gesperrt. Die A100 Wilmersdorf Richtung Neukölln ist zwischen Schmargendorf und Detmolder Straße gesperrt und die A115 Dreieck-Nutetal Richtung Dreieck-Funkturm ist zwischen dem Kreuz Zehlendorf und Spanische Allee noch bis 5 Uhr dicht. Und das waren die Verkehrsmeldungen. Wir wünschen Ihnen eine gute Fahrt.
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0: Mit Klaus Schräder-Grau. Hallöchen.

0: Ja, der Hit nach Mitmusik von Michael Schulte, Back to the Start. Und jetzt ein Mann, der seit den 70ern auf der Bühne steht. Und seine erste Single, die hieß komischerweise Alle haben's geschafft, außer mir. Das ist, wenn man seine musikalische Karriere heute betrachtet, natürlich völlig falsch. Und Klaus Lage, der ist mittlerweile 76 Jahre alt und ist immer noch unterwegs, steht auf Deutschlands Bühnen und macht dort sein Programm und will die Leute einfach begeistern.
1: Also ich meine, wenn man aus dem Fenster guckt, in die Zeitung guckt oder oder die Nachrichten hört im Fernsehen, dann ist es natürlich so, dass nicht alles immer so richtig schön ist. Und deshalb finde ich es auch ganz wichtig, dass man, ohne die rosarote Brille aufzusetzen, trotzdem auch ein bisschen was Ermutigendes beiträgt, zumindest zum musikalischen Dasein.

Ja, falls Ihre Nacht schon zu Ende ist und Sie auf dem Weg ins Bett sind, war das vielleicht der richtige Song für Sie von Tony Carey, The Bad Time Story. Ja, bis ich ins Bett komme, dauert es noch ein bisschen. Die nächste Stunde bin ich auf jeden Fall noch da, hier in Erfurt für die ARD-Hitnacht. Und bis zu den Nachrichten gibt's noch Linda Ronstadt, Paul McCartney und die Kelly Family.

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1: Um 4 Uhr mit Ronald Lessig. Wie geht es mit der Bundesregierung weiter? Welche Konsequenzen sollte die Union aus dem Wahldebakel in Mecklenburg-Vorpommern und dem schlechten Ergebnis in Berlin ziehen? Diese Fragen dürften heute Nachmittag im Vordergrund stehen, wenn die reguläre Sitzung der CDU-CSU-Bundestagsfraktion ansteht, bei der die Abgeordneten mit Kanzler Merz beraten. Aus der Nachrichtenredaktion Astrid Rolle.
2: Um bei der Sitzung dabei zu sein, hat Merz sogar seine Teilnahme an der UN-Generaldebatte in New York abgesagt. Der Rückhalt der Abgeordneten gilt als ein entscheidender Pfeiler für die politische Zukunft des Kanzlers. Immerhin, bei den Beratungen mit den Spitzengremien der CDU gestern gab es laut Merz keine Personaldebatten. Merz selbst hatte zuvor schon angekündigt, seine Ämter behalten zu wollen und auch seinen Reformkurs fortzusetzen. Der Koalitionspartner SPD hat dazu Redebedarf angekündigt.
1: In New York beginnt heute die Generaldebatte der UN-Vollversammlung mit 193 Mitgliedstaaten. Nach der Absage von Bundeskanzler Merz wird die deutsche Delegation von Außenminister Wadefuhl angeführt. Mit besonderer Spannung wird die Rede von US-Präsident Trump erwartet. Themen dürften die Kriege im Nahen Osten und die damit verbundenen hohen Energiepreise, der Ukraine-Krieg sowie eine Regulierung von künstlicher Intelligenz sein. Die EU hat es vorerst nicht geschafft, sich auf die Aufhebung von Sanktionen gegen zwei russische Milliardäre zu einigen. Weil Sanktionsbeschlüsse einstimmig gefasst werden müssen, sollen die Botschafter der EU am Morgen erneut zusammenkommen. Hintergrund ist, dass Frankreich laut einem Medienbericht mit der Sanktionsaufhebung die Freilassung zweier in Aserbaidschan festgehaltener Staatsbürger erreichen will. Dagegen stellen sich mehrere baltische und skandinavische Länder. Auf dem Oktoberfest in München ist am Abend ein Mitarbeiter eines Fahrgeschäftes ums Leben gekommen. Nach Polizeiangaben ereignete sich am Freefall Tower Hangover ein schwerer Unfall. Aus der Nachrichtenredaktion Thomas Frohwerk.
3: Der 52-jährige Mitarbeiter hatte sich demnach offenbar im Gefahrenbereich des Fahrgeschäfts aufgehalten. Warum, ist noch unklar. Als sich die Gondel des Freefall Towers mit hohem Tempo nach unten bewegte, wurde der Mann davon getroffen und so schwer verletzt, dass Wiederbelebungsversuche ohne Erfolg blieben. Augenzeugen des Vorfalls und die Betreiber des Fahrgeschäfts wurden von einem Kriseninterventionsteam betreut. Zur Ursache des Unfalls sind Ermittlungen aufgenommen worden.
1: Das waren die Nachrichten. Das Wetter in Deutschland. Am Tage teils heiter, teils bewölkt, meist trocken bei 13 bis 24 Grad. Am Mittwoch oft heiter, später zur Nordsee hin Schauer, 15 bis 25 Grad. Und am Donnerstag wechselhaft, gebietsweise Regen, an der Ostsee sowie im Westen und Südwesten freundlich, bis 23 Grad. Es ist 4.03 Uhr.
4: Guten Morgen auf die Straßen. A1 Lübeck-Hamburg. Die Norderelbbrücke ist wegen eines Schwertransports bis etwa 5 Uhr mehrfach kurzfristig in beiden Richtungen gesperrt. A4 Dresden-Görlitz, der Tunnel Königsheiner Berge, ist in beiden Richtungen bis 5 Uhr gesperrt. Die A29 Oldenburg Richtung Ahlhorner Heide ist ebenfalls gesperrt bis 5 Uhr und zwar zwischen Wadenburg und Großen Kneten. Die A40 Essen-Dortmund ist zwischen dem Dreieck Bochum-West und Bochum-Zentrum gleich bis Freitag gesperrt. Die A45 Gießen Richtung Aschaffenburg ist zwischen Altenstadt und Hammersbach wegen Bergungsarbeiten nach wie vor gesperrt. Die A100 Wilmersdorf Richtung Neukölln ist zwischen Schmargendorf und Detmolder Straße wegen einer Nachtbaustelle gesperrt. Und die A115 Dreieck-Nutetal Richtung Dreieck-Funkturm ist zwischen dem Kreuz Zehlendorf und Spanischer Allee noch bis 5 Uhr gesperrt. Und das waren die Verkehrsmeldungen. Wir wünschen eine gute Fahrt.
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4: Ich bin Klaus Schredder-Grau. Schönen Start in den Dienstag.

Mr. Elton John, Candle in the Wind, und das war die weniger erfolgreichere Version aus den 70er Jahren. Die Version, die ja vor 29 Jahren auf der Beerdigung von Prinzessin Diana gesungen hat, das war eine ganz andere Hausnummer. Und die Single, die wurde exakt vor 29 Jahren auch in den deutschen Single-Charts dann platziert. Und die Nummer landete auf dem Spitzenplatz. Und das war nicht nur hier so, sondern auch in vielen, vielen anderen Ländern. Insgesamt wurde die Single über 27 Millionen Mal verkauft. Und sämtliche Tantiemen und Erlöse wurden dem Diana Princess of Wales Memorial Fund gestiftet.

Rock Robin, When Your Heart Is Weak. Und jetzt gleich die Popgruppe der 70er Jahre, Bonnie M. Und by the way, empfehle ich da immer die Doku über die Gruppe. Disco macht Legende, gibt's bei uns in der ARD Mediathek. Ja, und die führt die Zuschauer hinter die Kulissen einer knallharten Branche, in der Ausbeutung zum Geschäft gehört. Das war einer ihrer großen Hits in den 70ern, Ma Baker. This is the story of Ma Baker.

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0: genau 16:30. Guten Morgen auf die Straßen. A4 Dresden-Görlitz, der Tunnel Königshainer Berge, ist noch bis 5 Uhr in beiden Richtungen gesperrt. Die A29 Oldenburg Richtung Ahlhorner Heide ist zwischen Wadenburg und Großenkneten ebenfalls noch bis 5 Uhr dicht. Die A40 Essen-Dortmund ist zwischen dem Dreieck Bochum-West und Bochum-Zentrum noch bis Freitag gesperrt. Die A100 Wilmersdorf Richtung Neukölln ist zwischen Schmargendorf und der Detmolder Straße wegen einer Nachtbaustelle gesperrt. Und die A115 Dreieck Nutetal Richtung Dreieck Funkturm ist zwischen dem Kreuz Zehlendorf und Spanische Allee noch bis 5 Uhr gesperrt wegen Bauarbeiten. Und das waren die Verkehrsmeldungen. Wir wünschen Ihnen eine gute Fahrt.
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0: Und jetzt gibt's den Rhythmus der Nacht. In der ARD-Hitnacht mit Klaus Schreddergrau und mit The Bark. Guten Morgen.

0: Klassiker von Mr. Gary Moore. Und heute ist der Tag der Eistüte. Nun könnte man sich fragen, warum ist der ausgerechnet heute? Ja, weil heute der letzte Sommertag ist. Morgen ist Herbstanfang, somit auch kalendarisch. Und da könnte man sich ja auch nochmal eine Eistüte gönnen. Und nicht nur die Tüte, sondern auch mit dem Eis obendrauf. Würden Sie denn bei diesen Temperaturen, ist ja nicht mehr ganz so heiß, überhaupt noch ein Eis essen?
1: Ich esse schon Eis, aber da muss ich wirklich richtig Appetit. Das hat mit der Temperatur nichts zu tun. Schoko mit Chili. Ja, habe ich jedenfalls beim Italiener schon gegessen. Das liebe ich. Ja, das wäre zum Beispiel Spaghetti-Eis.
2: Am liebsten esse ich Mango und Schoko. Ich esse hauptsächlich Eis. Wenig Sahne und wenig Obst, immer nur Eis. In Italien, am Gardasee, am Lago Maggiore. Da sitzt man wunderbar beim Italiener.
3: Vanille, krokant, ein Eierlöcher drauf. Eis ist unabhängig von der Außentemperatur. Habe ich immer bei dir drauf. Stracciatella, ein bisschen krokant, so die Richtung. Ja.
4: Stracciatella, weil es lecker ist?
5: Nee, überhaupt nicht. Ich hasse Eis. Also ich verstehe es auch nicht, wie man, wenn es einigermaßen kalt ist, dann noch Eis essen kann. Und wenn es warm ist, dann ist der Schock zu groß. Also im Notfall esse ich mal ein bisschen Eis. Aber eigentlich finde ich es nicht besonders klasse. Naja, also wenn es sein muss, nehme ich so Schokoeis. Ich weiß nicht, habe ich eine frühkindliche Prägung. Mein Opa war Konditormeister und hat warmes Eis mir immer gemacht. Also quasi die Schokomasse vorher sozusagen gerührt und da gab es immer warmes Eis. Und da habe ich immer warmes Eis gegessen und deshalb fand ich das viel besser als so ein kaltes Eis. Ich kann jeden verstehen, der Eis mag, ja.
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Der Singer-Songwriter Jason Rutz, der ist im Oktober und auch im November auf großer Asien-Tournee und er gibt dann auch Konzerte auf den Philippinen, in Bangkok und in Kuala Lumpur und in Taipei und in Hongkong. Das macht er im Oktober und im November und demnach wird er sich die Städte bestimmt auch anschauen. 4:50, 10:05. Viele Hörer werden uns jetzt verlassen. In vielen ARD-Stationen beginnen um 5 Uhr die Morningshows. Bis auf WDR 4 und SWR 4. Da bleibe ich noch ein Stündchen hier für eine Stunde ARD-Hitnacht von 5 bis 6. Für alle anderen viel Spaß und einen schönen Start in den Dienstag.

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1: Um 5 Uhr mit Christine Beidt. Der geplante Tankrabatt hat eine erste Hürde genommen. Das Bundeskabinett hat die Senkung der Energiesteuer auf Benzin und Diesel beschlossen. Das hat eine Regierungssprecherin bestätigt. Aus der Nachrichtenredaktion Lisa Reister.
2: Wie bereits im Mai und Juni soll die Energiesteuer auf Sprit um 14 Cent pro Liter gesenkt werden. Dadurch würde sich auch die fällig werdende Mehrwertsteuer verringern um etwa 3 Cent. Das bedeutet, der Preis für Verbraucher dürfte um 17 Cent pro Liter sinken. Die Entlastung ist vom 1. Oktober bis zum 31. Dezember vorgesehen. Bundestag und Bundesrat sollen noch in dieser Woche über den Tankrabatt entscheiden. Die Bundesregierung hatte sich darauf mit den Ländern verständigt. Sie sollen die Steuerausfälle zur Hälfte ausgleichen.
1: Die Unionsfraktion im Bundestag berät heute über die Folgen der CDU-Niederlagen bei den Landtagswahlen. Auch Bundeskanzler und CDU-Chef Merz wird dabei sein. Er hatte zuvor deutlich gemacht, dass er seine Ämter behalten und seinen Reformkurs fortsetzen will. Bei den Wahlen in Sachsen-Anhalt und Berlin bekam die CDU jeweils weniger als 20% der Stimmen. In Mecklenburg-Vorpommern verpasste sie mit 4,9% den Einzug in den Landtag. Die UN-Vollversammlung beginnt heute in New York ihre Generaldebatte. Zu der Sitzung werden knapp 130 Staats- und Regierungschefs erwartet. Bundeskanzler Merz wird von Außenminister Wadephul vertreten. Eine der Reden heute wird US-Präsident Trump halten. Aus New York berichtet Ute Scheins.
3: Ein zentrales Thema auch in seiner Rede heute dürften der Iran-Krieg und die weltweit gestiegenen Energiepreise sein. Doch schon die Hoffnung auf ein Treffen Trumps mit Irans Präsident Masoud Pezeshkian am Rande der Vollversammlung ließ die Ölpreise zwischenzeitlich sinken. Entspannung gibt es für die Europäer im Grönland-Konflikt. Dänemark, Grönland und die USA wollen in New York ein Abkommen zur Sicherheit der Insel unterzeichnen. Trump hatte in den vergangenen Monaten mehrfach gedroht, die Kontrolle über die Insel zu übernehmen. Damit dürfte Trumps Drohung vorerst vom Tisch sein.
1: An mehreren Flughäfen an der US-Ostküste ist es zu massiven Verspätungen und vielen Ausfällen gekommen. Grund war laut Verkehrsminister Duffy ein Glasfaserkabel in New Jersey, das Bauarbeiter versehentlich durchtrennt hatten. Mittlerweile sei das Kabel repariert. Es werde aber etwas dauern, bis alle verspäteten Flüge abgearbeitet seien, so Duffy. Betroffen sind Flughäfen in New York, New Jersey, Boston und Philadelphia. Das waren die Nachrichten mit Christine Beidt.
4: Danke, Christine. Und damit sind wir bei der Verkehrslage und dem Mathis.
5: Und kommen direkt weiter zum Wetter, weil es ist nichts los auf der Straße. Ist doch wunderbar.
4: Beim Wetter sieht's wie aus?
5: Frisch. Frisch tatsächlich. Temperaturen so zwischen 5 und 9 Grad heute Nacht. Aber es kündigt sich ein relativ netter Dienstag eigentlich an. Es wechseln sich zwar Sonne und Wolken am Himmel ab, aber im Süden gibt es durchaus auch mal längere Zeit die Sonne. Es bleibt trocken heute bei, 15 bis 21 Grad.
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4: Schönen Start in diesen Dienstag jetzt mit Robbie Williams und dann mit den Rainbirds.
0: Einfach gute Musik.
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0: um 5:11 hier ist HR1 und bei diesem Song muss ich immer an Papierschirmchen denken, weißt du, die so im Cocktail drin sind.
1: Ja, kann man die eigentlich auch in den Kaffee stecken morgens? Ich trinke ja keinen, aber...
0: Wenn man welche hat?
1: Ich habe leider gerade keine.
0: Jetzt so ein Papierschirmchen in den Kaffee und am frühen Morgen ein bisschen vom Sommer träumen. Das ist doch ein schöner Start in diesen Dienstag.

0: 18 nach 5, guten Morgen.
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0: Heute von Peter Christen, Pfarrer von der Evangelischen Kirche in Limeshain.
2: Sie blüht rot und duftet wunderbar. Die Margareta Pistorius Rose. Sie ist schön und widerstandsfähig und sie hält Frost und Trockenheit stand. Ihre großen Hagebutten sind reich an Vitamin C und tun gut als Marmelade, Tee oder Obstbrand. Eine Margareta Pistorius Rose wächst in Nidda in der Wetterau. Dort war Margareta in der Reformationszeit zu Hause, die erste Pfarrfrau in Nidda. Ihr Mann brachte als Pfarrer die Reformation voran und verdiente das Geld. Margareta übernahm alles andere, Haushalt und 8 Kinder. Dazu das, was man heute soziale Arbeit nennt. Kranke besuchen, arme Menschen unterstützen, sich um benachteiligte Kinder kümmern. Als sie 39 war, kam die Pest nach Nidda. In wenigen Tagen starben 300 Menschen, darunter 5 ihrer Kinder. 2 waren schon jung verstorben. Nur der 9-jährige Johannes hat überlebt. Margareta hat all dem standgehalten und war weiter für andere da. Als am Pfarrhaus etwas gebaut werden musste, packte natürlich Margareta an. Sie mietete einen Wagen, um Lehm für die Ziegel zu holen. Dabei kam sie durch einen schrecklichen Unfall ums Leben. Ihr zu Ehren hat man in diesem Jahr eine Rose für sie gezüchtet und sie nach ihr benannt. Ein guter Anlass, an alle zu denken, die sich täglich für das soziale Miteinander einsetzen, so wie Margareta Pistorius es getan hat. An alle, die Ältere zum Arzt begleiten oder beim Einkaufen helfen, die Menschen im Krankenhaus besuchen, Kinder betreuen oder eine Kindergruppe leiten. Vieles davon bleibt unsichtbar und meist unbezahlt. Für die Menschen, die davon profitieren, ist es aber unschätzbar wertvoll. Die Rose für alle, die sich heute für soziale Miteinander engagieren, steht noch aus.
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0: kurz vor 5:30. Wichtiges sofort in HR1. Wir haben eine frische Warnmeldung.
1: Ja, für die A5 Kassel Richtung Frankfurt zwischen Nordwestkreuz Frankfurt und dem Westkreuz Frankfurt. Da ist ein aktuell unbeleuchtetes Fahrzeug auf der Fahrbahn. Bitte da besondere Vorsicht auf der A5 Kassel Richtung Frankfurt zwischen Nordwestkreuz Frankfurt und Westkreuz Frankfurt. Ein unbeleuchtetes Fahrzeug auf der Fahrbahn.

0: Guten Morgen mit hr1, kurz nach 5:30 haben wir es. Wir gucken auf die Verkehrslage mit Mathis.
1: Und da war weiterhin das unbeleuchtete Fahrzeug unterwegs auf der A5 Kassel Richtung Frankfurt. Und zwar zwischen dem Nordwestkreuz Frankfurt und dem Westkreuz Frankfurt. Ansonsten nichts von der Straße, wunderbar, gute und vor allem sichere Fahrt.
0: Beim Wetter ist es ziemlich frisch heute Morgen.
1: Ja, zwischen, naja, so 9 und 5 Grad kommen wir raus aus der Nacht. Es wechseln sich heute dann Sonne und Wolken ab am Hessenhimmel im Süden. Durchaus zum Teil auch mal länger die Sonne mit am Start. Es bleibt trocken bei 15 bis 21 Grad.
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0: Einen wunderschönen guten Morgen, schönen Start in diesen Dienstag. 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

0: 20 vor 6 am Dienstag. Da sind schon viele, viele Menschen bei uns in Hessen auf dem Weg zur Arbeit. Hildegard allerdings macht sich gleich auf den Weg nach Cuxhaven, um Geburtstag zu feiern von einer Freundin, die schon über 100 ist. Guten Morgen, liebe Hildegard.
1: Ja, hallo, guten Morgen.
0: Wie alt genau wird die Freundin?
1: Die ist schon 100, die ist im März 100 geworden, da habe ich sie schon besucht und heute fahre ich nochmal hin und besuche sie nochmal, weil sie damals gesagt hat, du musst nochmal kommen, ich weiß ja nicht, wie lange ich noch durchhalten kann.
0: Aber sie ist fit offensichtlich, wenn sie noch so oft feiern will.
1: Die ist ganz fit und so lustig, also immer, immer gut gelaunt.
0: Das ist doch toll. Und woher kennt ihr euch? Cuxhaven ist ja nur 550 Kilometer entfernt von Oberursel. Woher kommt eure Verbindung zustande?
1: Die hat früher in Oberursel gewohnt und wir waren zusammen im Sozialverband. Ihr Mann war erst der Vorsitzende, dann war ich die Vorsitzende. Und wir haben immer Karten zusammengespielt, einmal in der Woche. Und als ihre Tochter nach Cuxhaven gezogen ist, ist sie dann auch nach Cuxhaven gezogen. Hat aber 60 Jahre lang in Oberursel gewohnt.
2: Toll. Und ihr habt trotzdem dann, also wenn sie 60 Jahre dann da war, ist sie auch einige Jahre schon weg. Und das mit dem Kontakt und so hat alles immer super funktioniert.
1: Sie ist erst mit 93 Jahren nach Cuxhaven gezogen. Ach, ja. Und ich besuche sie einmal im Jahr.
0: Oh, oder zweimal im Jahr, jetzt offensichtlich.
1: Oder jetzt zum ersten Mal zweimal im Jahr.
2: Ja. Oh, schön.
0: Und dann kloppt ihr Karten heute oder was? Oder morgen?
1: Wir kloppen auch Karten und ansonsten werde ich halt, da sie nicht mehr so gut zu Fuß ist, werden wir auch viel mit dem Auto unterwegs sein und die Gegend erkunden, weil meine Schwester und mein Schwager fahren auch noch mit. Und dann können wir sie immer mit dem Auto mitnehmen.
0: Ach cool, dann wird das ja ein richtiger Familienausflug für euch.
1: Ja, ja.
0: Dann wünschen wir ganz viel Spaß bei diesem Trip mit deiner Familie und mit der Freundin und grüß die mal ganz lieb aus der alten Heimat.
1: Ja, das mache ich. Dankeschön.
0: Gute Fahrt dir und schönen Tag. Wir nehmen dich herzlich auf in den 5 Uhr Club hier in HR1 und du kriegst natürlich auch unser begehrtes Zertifikat.
1: Ja, danke. Ich wünsche euch auch einen guten Tag. Ja.
0: Mach's gut, Hildegard. Bis dann.
1: Danke. Tschüss.

0: 10 vor 6, schönen guten Morgen, hier ist HR1, ist eigentlich ein Paradoxon, dass man einen Song toll findet und sich schon aufs Ende freut, wenn der anfängt.
1: Ja gut, aber bei dem Song hier ist es natürlich so, bei Meredith Brooks und Bitch, weil hinten raus kommt ja dieses tolle Wuhu. Ah, ich lieb's.
0: Toller Song, von vorne bis hinten.

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1: 6 Uhr. Unionsfraktion berät nach Wahlniederlagen. Bundeskabinett bringt Tankrabatt auf den Weg. Tödlicher Unfall auf dem Oktoberfest in München. Das Wetter Sonne und Wolken, 15 bis 21 Grad. Die Nachrichten mit Katrin Austermann. Guten Morgen. Nach den 3 Wahlniederlagen der CDU in den letzten Wochen kommt heute die Bundestagsfraktion der Union zusammen. Die Abgeordneten wollen mit Kanzler Merz über Konsequenzen reden. Aus der Nachrichtenredaktion Astrid Rolle.
2: Der Rückhalt der Abgeordneten gilt als ein entscheidender Pfeiler für die politische Zukunft des Kanzlers. Immerhin, bei den Beratungen mit den Spitzengremien der CDU gestern gab es laut Merz keine Personaldebatten. Merz selbst hatte zuvor schon angekündigt, seine Ämter behalten zu wollen und auch seinen Reformkurs fortzusetzen. Der Koalitionspartner SPD hat dazu Redebedarf angekündigt.
1: In Mecklenburg-Vorpommern hat CDU-Landeschef Peters seinen Rücktritt erklärt als Konsequenz aus der Landtagswahl. Kommissarisch soll den Job jetzt Philipp Amthor übernehmen, der erst vor 2 Monaten Staatsminister im Kanzleramt geworden war. Außerdem hat der Parteivorstand der SPD einstimmig beschlossen, Sondierungsgespräche über ein Bündnis mit Linken und Grünen zu führen. Die Bundesregierung hat den Gesetzentwurf für den neuen Tankrabatt auf den Weg gebracht. Eine Regierungssprecherin bestätigte, dass das Kabinett ihn beschlossen hat. Jetzt sollen Bundestag und Bundesrat noch in dieser Woche zustimmen. Dann kann der Tankrabatt zum 1. Oktober in Kraft treten. Bis Ende des Jahres sollen die Steuern auf Benzin und Diesel um insgesamt 17 Cent pro Liter gesenkt werden. Das kostet den Bund und die Länder 2,5 Milliarden Euro. Mehr Schutz für Igel. Wie in anderen Kommunen in Hessen wird es auch in Kassel in Zukunft ein Nachtfahrverbot für Mähroboter geben. Das hat die Stadtverordnetenversammlung gestern Abend beschlossen. Außerdem ging es um die Parkgebühren in Kassel. HR-Reporter Fabian Schmidt.
3: Mehrere Fraktionen zeigten sich offen für Änderungen bei den Parkgebühren. Die im Frühjahr eingeführten neuen Parkzonen der Stadt seien teilweise ungerecht. Die SPD sieht vor allem ärmere Haushalte unnötig belastet. Die CDU spricht sich für Ausnahmen bei Handwerkern und Gewerbetreibenden aus. Für die AfD sind vor allem die Parkgebühren für Anwohner viel zu hoch.
1: Schwerer Unfall auf dem Oktoberfest in München. Ein Mitarbeiter eines Fahrgeschäfts ist dort gestern Abend ums Leben gekommen. ARD-Reporter Thomas Frohwerk.
4: Der 52-jährige Mitarbeiter hatte sich demnach offenbar im Gefahrenbereich des Fahrgeschäfts aufgehalten. Warum, ist noch unklar. Als sich die Gondel des Freefall Towers mit hohem Tempo nach unten bewegte, wurde der Mann davon getroffen und so schwer verletzt, dass Wiederbelebungsversuche ohne Erfolg blieben. Augenzeugen des Vorfalls und die Betreiber des Fahrgeschäfts wurden von einem Kriseninterventionsteam betreut. Zur Ursache des Unfalls sind Ermittlungen aufgenommen worden.
1: Und das steht heute noch an. Mit der Generaldebatte beginnt in New York das wichtigste Treffen der Vereinten Nationen. Dabei wird auch eine Rede von US-Präsident Trump erwartet. In Berlin stellt die UNESCO ihren neuen Weltbildungsbericht vor mit Blick auf die Ergebnisse in Deutschland. Es geht unter anderem um Chancengerechtigkeit. Und Impulse für den Wohnungsbau Hessen. Diese Initiative von 14 Verbänden präsentiert am Vormittag im Landtag ihre wohnungspolitischen Forderungen. Das waren die Nachrichten.
5: Danke, Katrin. Damit sind wir bei der Verkehrslage heute Morgen mit Mathis.
6: Und einem größeren Problem auf der A5 heute Morgen Heidelberg Richtung Karlsruhe zwischen Bruchsal und Karlsruhe Nord. Da hat es einen Unfall gegeben auf der rechten und der mittleren Spur und deswegen heute Morgen schon 7 Kilometer Stau aktuell. Ach, gute Nerven dort. Ansonsten haben wir nichts von der Straße. Gute und sichere Fahrt.
5: Heute ist der letzte offizielle Sommertag und der wird ganz nett.
6: Ja, zwar ein bisschen frisch jetzt auch am Anfang, aber auch mal wirklich sonnig. Los geht's mit so, ja, teilweise unter 10 Grad im Rhein-Main-Gebiet auch darüber. Dann haben wir so ein bisschen Nebel, der ist aber bald weg. Und dann scheint die Sonne zusammen mit so ein paar Wolken. Vor allem in Nordhessen sind die etwas dicker. Richtung Süden mehr Wolkenlücken. Es bleibt trocken. Dazu 17 Grad im Norden und 21 Grad in Südhessen und Rhein-Main.
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5: Gleich 5 nach 6 an diesem Dienstag und da wollen wir mal richtig auf die Sahne hauen.

0: Gleich 6:12 am Dienstag. Hier ist hr1 und es ist schon verrückt. Nur weil am Rande der UN-Generalversammlung Donald Trump wohl auf den iranischen Präsidenten trifft, ist der Ölpreis ein kleines bisschen gesunken. Dabei weiß man überhaupt nicht, was der Inhalt dieser möglichen Gespräche sein könnte und auch nicht, was Trump heute zum Start der Generalversammlung wohl so sagen wird.
1: Ja gut, das wissen nicht mal seine Berater. Also eigentlich ja schon, aber Donald Trump und ans Skript halten, geht so. Wir erinnern uns ans letzte Jahr, da hat er 2,5 Stunden lang geredet. Er hat geschimpft, dass die Teleprompter der UN kaputt sind, obwohl er die ja aus dem Weißen Haus selber mitgebracht hatte. Naja, und wir erinnern uns, die stehen gebliebene Rolltreppe, die sei ein Zeichen für den maroden Zustand der UN. Die hat auch einer aus seinem Team zum Stopp gebracht, wie sich im Nachhinein rausgestellt hat. Naja, immerhin hat er dann bei dem ganzen Geschimpfe vergessen, den Austritt aus weiteren UN-Organisationen zu verkünden. Hatte also irgendwo auch was Gutes.
0: Fragt sich natürlich, was heute aus der Wundertüte Trump herauskommt bei dieser mit Spannung erwarteten Rede. ARD-Korrespondentin Giselle Ucker ist für uns in New York mit dabei und vermutet Folgendes.
2: In diesem Jahr könnte Trump seine Rede möglicherweise nutzen, um seine Militäraktionen in Iran oder Venezuela zu rechtfertigen und sich, wie so oft schon, als Friedensbringer zu inszenieren. Er wird auf dieser Weltbühne sicher auch Dinge sagen, die eigentlich an seine eigene Bevölkerung zu Hause gerichtet sind, weil im Herbst die Zwischenwahlen in den USA anstehen. Und eins weiß Donald Trump, wenn er diese Bühne bei den UN betritt, sind alle Augen der Welt auf ihn gerichtet.
0: Und alle machen sich Hoffnung, dass er gut drauf ist und irgendwas für sie dabei herausspringt. Auch der ukrainische Präsident Zelensky hofft in dieser Woche der UN-Generaldebatte auf ein Treffen mit Trump. Zitat Zelensky, dieses Treffen könnte vieles verändern.
1: Haben wir jetzt auch schon ein paar Mal gehört, ne?
0: Ja, leider auch.
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0: 20 nach 6 am frühen Dienstagmorgen. Wollen wir mal ein kleines Musikrätsel machen?
1: Ja, komm, wir haben uns was Schönes ausgedacht.
0: Wer hat erst bei Deep Purple gesungen? Und zwar volles Matt. Und dann mit Whitesnake die eigene Band gegründet.
1: Ah, es ist natürlich die Rockröhre David Coverdale. Der wird heute 75 Jahre jung. Gefeiert wird aber nicht rocktechnisch und rocküblich im Rampenlicht auf der Bühne, sondern ganz gemütlich.
0: Im Kreise seiner Familie, Enkel und Kinder mit dabei, weil Ende letzten Jahres hat David Coverdale seinen Rückzug aus dem Showbiz angekündigt. Er hat gesagt, nach mehr als 50 Jahren einer unglaublichen Reise mit seinen Fans sei es jetzt mal wirklich Zeit, die Plateauschuhe und die engen Jeans wegzuhängen und seinen Ruhestand zu genießen.
2: Ladies and gentlemen, boys and girls, brothers and sisters of the snake, special announcement for you. After 50 years plus of incredible journey with you, it really is time for me to just enjoy my retirement.
0: Das ist doch ein Deal. Er genießt den Ruhestand und wir genießen seine Musik. Hier ist das Geburtstagskind des Tages, David Coverdale mit Whitesnake und Here I Go Again in HR1.

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6: Es ist 6:30. Drei Wahlen, drei Niederlagen zuletzt für die CDU. Über die Konsequenzen will heute die Unionsfraktion mit Kanzler Merz beraten. Und das ist Topthema jetzt bei Katrin Aussermann in den hr1 Nachrichten.
7: Die Runde, die trifft sich am Nachmittag in Berlin. Und dabei dürfte sich Kanzler Merz vor allem Rückhalt holen wollen angesichts der schlechten Wahlergebnisse. Immerhin soll es bei den Beratungen der CDU-Spitzengremien gestern keine Personaldebatten gegeben haben. Merz hatte aber auch schon vorher klargemacht, er will Kanzler und Parteichef bleiben und auch den Reformkurs beibehalten. Außerdem noch diese Themen. Das Bundeskabinett hat den neuen Tankrabatt auf den Weg gebracht. Der Gesetzentwurf dazu wurde gestern Abend beschlossen. Noch diese Woche könnten Bundestag und Bundesrat zustimmen. Auf dem Münchner Oktoberfest hat es einen tödlichen Unfall gegeben. Ein Mitarbeiter eines Freefall-Turms ist dort gestern Abend ums Leben gekommen. Er hatte sich offenbar im Gefahrenbereich aufgehalten.
6: Danke, Katrin. Was es Neues gibt aus Ihrer Region, das hören Sie jetzt aus unseren Regionalstudios.
8: Hier ist das Studio Rhein-Main.
9: Hessen ist wegweisend vor 80 Jahren als erstes Bundesland mit einer eigenen demokratischen Verfassung. In Wiesbaden kann man sich heute Dokumente aus dieser Zeit anschauen, in der Hochschul- und Landesbibliothek Rhein-Main, bei einem Vortrag um 16 Uhr. Man darf sie sogar in die Hand nehmen, hat mir eine Mitarbeiterin erzählt. 1946, Mangelwirtschaft, die Druckerpressen stehen still, es gibt kaum Papier. Davon aber hat Wiesbaden mehr als andere Städte, weil die amerikanische Militärregierung hier sitzt. Deshalb findet man noch heute im Archiv Verlautbarungen der Amerikaner, Reden oder Karten auf braunem Notpapier. Spannend, so in die Anfangsjahre unseres Landes einzutauchen. Birgitta Söhling, Wiesbaden.
10: Der Verkehrsbetrieb Dadina hat das neue Buskonzept für Weiterstadt und Erzhausen vorgestellt. Es soll zum Fahrplanwechsel am 13. Dezember starten. Zuvor hatte die Dadina 2025 in drei Bürgerforen nach Wünschen und Problemen im Busverkehr gefragt. Dabei ging es unter anderem um Pünktlichkeitsprobleme und Fahrplanlücken. Künftig soll die Riedbahn besser an Darmstadt angebunden werden. Die Linien WE2 und WE3 erschließen den Stadtteil. Die WE4 fährt über die B42 und soll dadurch schneller sein. Neu ist außerdem eine Querverbindung der WE3 von Gräfenhausen über Wixhausen nach Ahalgen. Auf den Weiterstädter Linien werden Gelenkbusse künftig zum Standard. Martesar, Weiterstadt.
6: Dankeschön und damit sind wir bei der Verkehrslage und Mathis.
11: Und da schauen wir zunächst auf die A3 Würzburg Richtung Frankfurt. Zwischen dem Offenbacher Kreuz und Frankfurt Süd stockt es über 2 Kilometer nach einem Unfall. Auf dem Standstreifen stehen die Unfallfahrzeuge noch. Und die A5 Heidelberg-Karlsruhe zwischen Bruchsal und Karlsruhe Nord ist wegen Reinigungsarbeiten nach einem Unfall nur eine Spur im Moment frei. Da müssen sich leider durch 8 Kilometer Stau durchquälen heute Morgen. Sonst ist nichts los. Gute und sichere Fahrt.
6: Frische Luft und Sonnenschein, das dürfen wir heute beim Wetter erwarten. Wie das genau in Ihrer Region aussieht, das verrät Ihnen jetzt Martin Gutt.
12: Dieser letzte offizielle Sommertag wird hier in Rhein-Main eigentlich ganz nett. Er wird zwar nicht allzu warm, aber die frische Luft lässt auch mal Platz für die Sonne. Zu all dem geht's ganz langsam hoch bis zum Nachmittag auf 15 bis 20, 21 Grad. Die 21 kriegen wir zum Beispiel im Rheingau. Bis dahin kommen zum Sonnenschein halt zeitweise auch mal ein paar mehr oder weniger dicke Wolken hinzu. Die bringen manchmal Schatten und lösen sich dann bei uns am frischen Abend langsam wieder auf.
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6: Am offiziell letzten Sommertag 2026 und ist auch ganz schön frisch heute, ne?
11: Ja, schon. Und ich gestehe, und ich gebe es auch offen und ehrlich zu, ich habe heute Morgen das erste Mal diese Zeitung wieder angemacht im Auto.
6: Oh,
11: es hatte 8 Grad draußen und ich dachte so, ich bin ein bisschen müde und dann fühlt man sich das ja alles irgendwie doch ein bisschen kälter an. Da habe ich gedacht, ah ja gut, dann mache ich halt diese Zeitung an. So.
6: Gott sei Dank gibt's diese Zeitung. Am Ende holt sie dir noch tödlichen Männerstrom.
11: Bei diesen
9: das wäre fatal.
6: Das wäre fatal.
11: Bin ich gegen geimpft.

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0: Mit Status Quo und voller Gitarrenpower geht's in diesen Dienstagmorgen. Es ist 6.41 Uhr und Mathis tankt seit Wochen nicht mehr voll, weil er nicht kann.
1: Nee, geht bei uns schlicht und ergreifend nicht. An der Automatentankstelle bei uns, die ist so eingestellt, dass bei 120 Euro quasi Schluss ist. Also siehst, wie es langsam losläuft und dann irgendwann nähert sich den 120 Euro und dann macht's klack, Feierabend. Heißt also, wenn ich die Familienkutsche, die dann doch ihre 70 Liter irgendwie im Tank haben könnte, theoretisch voll machen will, keine Chance, selbst wenn ich wollte. Aber wenn wir ehrlich sind, wer will das schon auch im Moment bei 2,40 Euro oder so?
0: Wer will voll tanken? Diese Frau jedenfalls nicht.
2: Deswegen wird nur noch Stück für Stück getankt und nicht mehr voll. Weil es zu teuer. Man hofft, dass man auf der nächsten Tankstelle 20 Cent günstiger oder sowas findet.
0: Ja. Die Jagd nach dem günstigsten
1: Absolut.
0: Spritpreis. Philipp Kahle betreibt die Oil-Tankstelle in Schwalmstadt-Reiser und er sagt, naja, es gibt schon noch Leute, die voll tanken, aber...
3: Wir haben Leute, die tanken voll und beschweren sich, dass sie dann 150 Euro bezahlen, wenn die voll tanken, und manche, die tanken auch nur 10, 20 Euro. Und sagen, die gucken morgen noch mal, wie der Preis ist. Die Leute gucken halt, die müssen zur Arbeit kommen und die denken sich, ach, dann tanke ich heute nur das, was ich heute brauche. Ganz voll machen nur die wenigen.
0: Ja, und sich dann beschweren trifft natürlich auch die Falschen, weil die Tankstellenbetreiber können ja am wenigsten für die hohen Spritpreise. Im Gegenteil, die sind sogar schlecht für ihr eigenes Geschäft.
3: Die Leute, auch wenn die jetzt so viel zahlen für den Tank, kaufen die auch nicht mehr richtig bei uns im Shop ein. Ich nehme mal so ein Beispiel, das ist ja für den Kunden wie so ein Schock. Er denkt sich, ach, ich habe jetzt vollgetankt, so viel Geld. Ach, dann ist er schon runtergezogen und denkt sich, ach, ich kaufe mir jetzt keine Cola an der Tankstelle. Oder die Zeitung oder was weiß ich.
0: Kann man sich vorstellen, ne?
1: Ja,
0: bei mir
1: total.
0: An der Tanke um die Ecke gibt es jetzt seit ein paar Wochen das Inflationsbrötchen.
1: Besonders günstig.
0: Für 1,50, genau. Oh
1: ja,
0: da ist nur eine Scheibe Wurst drauf und sonst nix. Offensichtlich gibt es auch da Probleme, dass die Leute nicht mehr den Schokoriegel mitnehmen. Ja, was hilft? Durchhalten.
3: Dass wir durchhalten müssen und hoffen, dass es besser wird.
0: Soll es ja werden ab dem 1. Oktober. Das Kabinett hat gestern Abend den Gesetzesentwurf zum neuen Tankrabatt verabschiedet. Diese Woche sollen noch Bundestag und Bundesrat abstimmen. Und nächste Woche Donnerstag sollten die Preise dann um mindestens 17 Cent sinken.
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0: eine schöne, entspannte Nummer in HR1. Aber so ein bisschen Puls kann man ja am frühen Dienstagmorgen auch gebrauchen,
1: Wir
0: oder?
1: Bringen quasi jetzt Herzklopfen und Mega-Gitarren zusammen an einen Tisch.
0: Mit Aerosmith.

8 Minuten vor 7. Wichtig ist sofort für alle auf den Straßen. Auf der A66 Fulda Richtung Frankfurt. In der Auffahrt Schlüchtern Nord liegen Spanngurte auf dem Beschleunigungsstreifen. Und auf der A661 Egelsbach Richtung Oberursel zwischen Frankfurt-Friedberger Landstraße und Preungesheimer Dreieck ein Spanngurt auf der linken Spur. Gute und sichere Fahrt mit Supertramp und Give a Little Bit.

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4: 7 Uhr. Kabinett bringt Tankrabatte auf den Weg. Merz trifft nach Wahldebakel auf Unionsfraktion. Tödlicher Unfall beim Oktoberfest in München. Das Wetter mal Sonne, mal Wolken, 15 bis 21 Grad. Die Nachrichten mit Katrin Austermann. Guten Morgen. Wegen der hohen Spritpreise will die Bundesregierung für Entlastung sorgen. Das Kabinett hat gestern Abend den geplanten Tankrabatt auf den Weg gebracht. Aus der Nachrichtenredaktion Christoph Tautz.
5: Noch in dieser Woche sollen Bundestag und Bundesrat den Gesetzentwurf durchwinken. Ab dem 1. Oktober wird die Energiesteuer auf Diesel und Benzin dann um rund 14 Cent pro Liter gesenkt. Da dann auch weniger Mehrwertsteuer anfällt, soll der Sprit bis zu 17 Cent pro Liter günstiger werden. Die Regelung gilt bis Ende des Jahres. Die knapp 2,5 Milliarden Euro, die das kostet, teilen sich Bund und Länder.
4: Nach den 3 Wahlniederlagen der CDU in den letzten Wochen kommt heute die Bundestagsfraktion der Union zusammen. Die Abgeordneten wollen mit Kanzler Merz über Konsequenzen reden. Aus der Nachrichtenredaktion Astrid Rolle.
6: Der Rückhalt der Abgeordneten gilt als ein entscheidender Pfeiler für die politische Zukunft des Kanzlers. Immerhin, bei den Beratungen mit den Spitzengremien der CDU gestern gab es laut Merz keine Personaldebatten. Merz selbst hatte zuvor schon angekündigt, seine Ämter behalten zu wollen und auch seinen Reformkurs fortzusetzen. Der Koalitionspartner SPD hat dazu Redebedarf angekündigt.
4: In den USA eskaliert der Streit von Präsident Trump mit den Medien. Er hatte zuletzt die Sender CNN und MS Now sowie das Nachrichtenportal Politico aus dem Weißen Haus ausgeschlossen, weil sie angeblich Falschnachrichten verbreiten. Die betroffenen Medienhäuser ziehen nun vor Gericht. Außerdem haben aus Solidarität mit CNN weitere Sender wie Fox News ihre Berichterstattung über Trump eingeschränkt. In Gießen wollte das Fraunhofer-Institut eigentlich zusammen mit dem Unternehmen Ento Solutions eine riesige Insektenzuchtanlage bauen. Jetzt macht das Unternehmen nach Informationen der Hessenschau aber einen Rückzieher. HR-Reporter Marc Klug.
7: Das Projekt sei einfach zu groß, um am Ende erfolgreich zu sein. Das hat mir der Geschäftsführer von Ento Solutions gesagt. Er will nun kleinere Anlagen bauen und vor allem lieber in Bestandsgebäuden. Solche Pläne gibt es in Baden-Württemberg und in Kassel zum Beispiel. Das Fraunhofer-Institut wollte mit dem ersten Gebäude dieser Art Vorreiter für die europäische Insektenindustrie werden. Stattdessen stehen die Forscher in Gießen noch mehr unter Druck. Weltweit hat Fraunhofer einen Abbau von 1200 Vollzeitstellen angekündigt. Welche Folgen das für die rund 50 Beschäftigten in Gießen hat, ist noch unklar.
4: Bei einem Unfall auf dem Münchner Oktoberfest ist gestern Abend ein 52-jähriger Mann ums Leben gekommen. Er war Mitarbeiter eines sogenannten Freefall Towers und soll sich in einem Gefahrenbereich aufgehalten haben. Er wurde offenbar von einer Gondel getroffen. Und das steht heute noch an. Mit der Generaldebatte beginnt in New York das wichtigste Treffen der Vereinten Nationen. Dabei wird auch US-Präsident Trump sprechen. Bundespräsident Steinmeier verlegt seinen Amtssitz für 3 Tage nach Hattingen im südlichen Ruhrgebiet. Geplant sind dort auch Treffen mit den Menschen vor Ort. Und Hessens Kultusminister Schwarz gibt in Hofheim den Startschuss für den Bewegungscheck an Grundschulen. Getestet wird die motorische Fitness von Zweitklässlern. Das waren die Nachrichten.
8: Danke, Katrin. Und wir schauen, was die Verkehrslage hergibt. Jetzt um 7:04 gleich.
9: Vor allem zwei Spanngurte. Eine fliegt auf der A66 rum, Fulda Richtung Frankfurt in der Auffahrt Schlüchter Nord und zwar auf dem Beschleunigungsstreifen. Und der andere auf der 661 Egelsbach-Oberursel zwischen Frankfurt-Friedberger Landstraße und dem Preunges Geheimer Dreieck. Auch da ein Spanngurt auf der linken Spur. Dann sind wir auf der A3 unterwegs von Würzburg nach Frankfurt zwischen Obertshausen und Offenbacher Kreuz. Es stockt über 5 Kilometer nach einem Unfall. Und die A5 Heidelberg-Karlsruhe zwischen Bruchsal und Karlsruhe Nord. Da laufen die Reinigungsarbeiten nach einem Unfall. Da ist weiterhin nur eine Spur frei und dadurch haben wir mittlerweile 9 Kilometer Stau, durch die Sie leider da durch müssen an dieser Stelle. Gute Nerven und gute Fahrt.
8: Der Sommer ist kalendarisch gesehen fast zu Ende. Heute letzter Sommertag, aber dafür wird es ganz hübsch. Alle Einzelheiten zum Wetter in Ihrer Region jetzt von Martin Gutt.
10: Sonne, Wolken, frische Luft. Diese drei bekommen wir heute zusammen hier in Rhein-Main. Es wird zwar nicht allzu warm, maximal sind rund um Frankfurt oder Hanau am Nachmittag so 15 bis 20, 21 Grad drin. Dafür aber scheint auch mal die Sonne. Es kommen zwar zeitweise auch mal dickere Wolken hinzu, aber es bleibt trocken. Die kommende Nacht wird bei uns frisch und örtlich neblig, bevor morgen der Herbst einen sonnigen und 21 Grad milden Einstand feiert.
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0: 7, Donna Summer in HR1 mit Hot Stuff.
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0: Und ich habe Bilder in meinem Kopf, wie Gerhard Piosek aus Echzell jetzt mit seiner Zahnbürste durchs Wohnzimmer gerockt ist und immer ha, ha, ha gesungen hat. War das so?
2: Ja, fast. Hallo, schönen guten Morgen.
3: Morgen.
0: Bist du überhaupt noch zu Hause oder bist du schon auf dem Weg zur Arbeit?
2: Ich bin zu Hause und ja, wirklich im Badezimmer, ist richtig.
0: Ah,
2: nicht im Mund, man kann mich verstehen. Ja.
0: Ich kann hell sehen, siehst du? Ich kann hell sehen. Ich weiß genau, wie es bei dir zu Hause aussieht. So, wenn du weißt, was gerade Gabi in ihre Zahnbürste gesungen hat, dann nehmen wir dich mit auf die große HR1-Party in Marburg im Lokschuppen.
2: Ja klar, das war Breakfast at Tiffany's von Deep Blue Something.
0: Dann hören wir nochmal rein.

0: ich total richtig?
1: Ja! Yeah.
0: Guck mal, da zeigt sich doch, dass es sich total lohnt, morgens immer mitzusingen und mitzusummen und mit HR1 durch die Wohnung zu rocken. Und schon ist man da mit bei auf der großen HR1-Party.
1: So ist es, ja.
0: Das Trainingslager in deinem Badezimmer zahlt sich aus.
1: Ja.
0: Wir freuen uns sehr, dass du dabei bist. Gerhard, wir wünschen dir einen schönen Tag und dann sehen wir uns im November auf der großen Party.
1: Ja, selbstverständlich. Prima. Vielen Dank.
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0: Herbert Grönemeyer in HR1, 7.21 Uhr. Kanzler Friedrich Merz hat Ungerechtigkeit erkannt nach dem Wahldebakel in Berlin und Mecklenburg-Vorpommern und dass das ein Thema für die Menschen ist, zum Beispiel in Sachen Krankenversicherung.
1: Wenn in der Bevölkerung sich der Eindruck verfestigt, dass diejenigen, die privat versichert sind, sofort jede Leistung bekommen und diejenigen, die gesetzlich krankenversichert sind, Wochen und Monate darauf warten müssen, dann ist das genau ein solches Gerechtigkeitsproblem.
2: Tja, und alle dachten so, Moment mal, will der jetzt eine Bürgerversicherung oder was?
0: Dagmar Pepping ist für uns im Hauptstadtstudio in Berlin. Das wäre ja ein ziemlicher Richtungswechsel, Dagmar.
3: Ich glaube, das war gestern Nachmittag im Konrad-Adenauer-Haus ein kleiner kommunikativer Betriebsunfall. Er wollte das Thema Gerechtigkeitsempfinden ansprechen, dass viele Menschen eben das unfair finden, dass man länger auf einen Termin warten muss als Leute, die privat versichert sind. Aber dass er das dann sozusagen so missverständlich kommuniziert, dass Leute denken, oha, läuft das jetzt auf eine Bürgerversicherung zu? Etwas, was ja die SPD schon seit langem will. Das war so in der Form nicht geplant und wenige Stunden später hat dann der Regierung Sprecher. Wir konnten ja auch in dieser Pressekonferenz Friedrich Merz nicht danach fragen, weil danach Schluss war, hat dann ein Regierungssprecher das Ganze nochmal klargestellt, dass der Kanzler das System der Krankenversicherung nicht in Frage stellen wollte, sondern es ernst nimmt, dass Menschen es eben ungerecht finden, wenn andere Leute besser behandelt werden als andere. Mehr nicht. Aber er hat ein bisschen mehr Verwirrung gestiftet, als wirklich Klarheit gebracht mit dieser Aufsage.
0: Und man könnte ja sagen, das ist genau das, was nicht hätte passieren dürfen gestern, oder? Also das ist doch der größte anzunehmende Unfall auf so einer Pressekonferenz, dann wieder Verwirrung zu stiften.
3: Naja, es ist gut gemeint, aber nicht gut gemacht. Und das ist so ein grundsätzliches Problem dieses Kanzlers. Das war ja auch so ein Ding. Die Leute sind mit den bisherigen Reformplänen unzufrieden. Die sehen da eine Ungerechtigkeit. Er will das adressieren und sagen, ja, ich verstehe das, ich kümmere mich, ich nehme eure Sorgen ernst. Aber dann muss er eben auch in einer solchen Situation dann auch einen Plan haben und am besten da mit dem Gesundheitsminister an der Seite stehen und sagen, was er damit jetzt eigentlich genau meint und wohin das folgt. Das ist wieder nicht passiert und ein Großteil der Berichterstatter im Saal hat sich nur mit großen Augen angeguckt und sich gefragt, was meint er jetzt damit?
0: Schon wieder eine Kommunikationspanne beim Kanzler, diesmal zum Thema Krankenversicherung. Also ich glaube, da gibt es heute viel zu besprechen, wenn der Kanzler die Fraktionssitzung der Unionsparteien leitet.
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6: Es ist 7.30 Uhr. Eine gute Woche noch, dann soll Tanken wieder günstiger werden. Katrin Austermann aus den hr1-Nachrichten. Die Regierung macht jetzt Tempo beim neuen Tankrabatt.
7: Genau, das Kabinett hat gestern Abend den Gesetzentwurf dazu auf den Weg gebracht. Noch in dieser Woche sollen Bundestag und Bundesrat den neuen Tankrabatt durchwinken, damit der ab dem 1. Oktober gelten kann, und zwar bis Ende des Jahres. Für die Autofahrerinnen und Autofahrer heißt das, Benzin und Diesel werden insgesamt 17 Cent pro Liter günstiger. Die Kosten dafür 2,5 Milliarden Euro. Bund und Länder wollen sich das teilen. Außerdem noch diese Themen. Nach dem Wahldebakel der CDU berät die Unionsfraktion heute Nachmittag mit Kanzler Merz. Es geht um Konsequenzen aus den schlechten Ergebnissen zuletzt. Und in New York beginnt die Generaldebatte. Sie ist das wichtigste Treffen der Vereinten Nationen. Rund 130 Staats- und Regierungschefs werden erwartet.
6: Danke, Katrin. Und jetzt mehr Aktuelles aus unseren Regionalstudios.
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9: Welche Auswirkungen hat die Berichterstattung über statistische Auffälligkeiten bei der Briefwahl in Frankfurt? Erstmal geht alles seinen gewohnten Gang. Die neu zu bildenden Ausschüsse treffen sich in diesen Tagen zu ihren ersten Sitzungen. Drei der vier Politiker von CDU, Grünen und SPD, die jeweils rund 6.000 Stimmen von der Liste IBF bekommen hatten und so ins Stadtparlament einziehen konnten, werden heute Mitglieder des Wirtschaftsausschusses. Da es keine Belege für mögliche Wahlmanipulationen gibt, haben die Parteien sie vorgeschlagen. Aber die Briefwahlergebnisse werden den Römer weiter beschäftigen, denn es gibt schriftliche Anfragen an den Magistrat und ein Akteneinsichtsausschuss ist beantragt worden. Frank Angermund, Frankfurt.
10: Sehr spannend wird es heute Mittag am Hessischen Landesmuseum in Darmstadt. Anderthalb Wochen bevor die große Drachensonderausstellung dort eröffnet wird, wird heute eine ganz besondere Kiste ausgepackt. Sie kommt aus Österreich und darin befindet sich ein Kopf, der einem echten Drachen gehört haben soll. Zumindest dachten das diejenigen, die diesen Schädel im 14. Jahrhundert bei Klagenfurt ausgegraben haben. Die Wissenschaft hat später herausgefunden, es handelt sich um ein 200.000 Jahre altes Wollnashorn, nicht um einen Lindwurm. Der Geschichte um den sagenumwobenen Drachen von Klagenfurt tut das allerdings keinen Abbruch, ganz im Gegenteil. Zu sehen ist der Wollnashorn-Drache ab dem 2. Oktober. Petra Demand aus Darmstadt.
6: Vielen Dank. Schauen wir auf die Verkehrslage jetzt um kurz nach 7:30.
11: Und da stockt es über 6 Kilometer heute Morgen auf der A3, wenn Sie von Würzburg nach Frankfurt unterwegs sind. Das Ganze zwischen Hanau und dem Offenbacher Kreuz. Und 10 Kilometer Stau sind es mittlerweile auf der A5. Da hat es einen Unfall gegeben. Heidelberg Richtung Karlsruhe zwischen Bruchsal und Karlsruhe Nord. Reinigungsarbeiten laufen da immer nur. Eine Spur im Moment frei und dadurch leider quälende 10 Kilometer Stau im Moment. Halten Sie trotzdem durch und kommen Sie gut und sicher mit HR1 im Ohr an Ihr Ziel.
6: Frische Luft und Sonnenschein ist heute beim Wetter drin. Wie das genau in Ihrer Region aussieht, das sagt Ihnen Martin Gutt.
12: Dieser letzte offizielle Sommertag wird hier in Rhein-Main eigentlich ganz nett. Er wird zwar nicht allzu warm, aber die frische Luft lässt auch mal Platz für die Sonne. Zu all dem geht's ganz langsam hoch bis zum Nachmittag auf 15 bis 20, 21 Grad. Die 21 kriegen wir zum Beispiel im Rheingau. Bis dahin kommen zum Sonnenschein halt zeitweise auch mal ein paar mehr oder weniger dicke Wolken hinzu. Die bringen manchmal Schatten und lösen sich dann bei uns am frischen Abend langsam wieder auf.
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6: Und es ist der Mimimi-Morgen heute hier in HR1. Vor einer Stunde haben Katrin und ich noch gelästert, weil der Mathis schon die Sitzheizung anhatte.
11: Ja, komm, jetzt sag's ruhig. Sag's
6: jetzt kommt
11: ruhig.
6: Katrin rein und sagt, ey, wir müssen mal die Heizung anhalten.
11: Aha, aha.
6: Es ist so kalt.
10: Ja, schon.
6: Leute, wir können doch nicht am 22.09. den offiziellen letzten Sommertag 2026 nur so die Heizung anmachen hier.
11: In der Stunde kommst du dann. Ich sehe das schon.
10: Ganz bestimmt.

0: Normalerweise ist es ja so, wenn mir das Handy vom Küchentisch nur runterfällt, dann ist es kaputt. Aber Markus aus Fulda, dem fällt sein Handy aus 1500 Metern runter. Und es geht noch?
1: Ja, unfassbar, oder? Markus ist Hobbypilot, sieht während eines Fluges in Österreich einen schönen Doppeldecker und will den halt einfach filmen. Also, was macht man? Ja, natürlich, Handy raus und damit es auch schön wird, Scheibe auf. War bei 250 km/h jetzt nicht die allerbeste Idee.
0: Es reißt ihm natürlich das Handy aus der Hand und ich, ehrlich gesagt, hätte da überhaupt nicht mehr nachgeforscht, sondern nur gesagt... Aber Markus ist schlauer als ich, sucht sein Handy über die Ortungsfunktion und findet es.
1: Ja, und schlau wie er natürlich ist, kommt er auch an die Telefonnummer zur Adresse und tatsächlich findet die Anwohnerin dann auch das völlig unversehrte Handy. Das liegt da auf einer Wiese, schön im hohen Gras unter einem Baum und wartet im Prinzip abgeholt zu werden und schickt das Ding per Post zurück nach Fulda.
0: Und nicht nur, dass das Ding noch funktioniert nach diesem Sturz aus 1500 Metern. Markus kann auch die Reise seines Handys bis in den eigenen Briefkasten verfolgen, denn das Handy hatte sogar noch 47% Akku nach dieser ganzen Geschichte. Auch das kann mir nicht passieren. Handy vor der Sendung voll, nach der Sendung leer.

Guten Morgen mit HR1, 8:12. Der nächste Song hier bei uns hat nur einen einzigen Fehler. Man trifft beim Mitsingen auf keinen Fall die richtige Tonlage. Also nicht die Tonlage von Alanis Morissette. Die wenigsten von uns würden

0: fünf Minuten vor acht am letzten offiziellen Sommertag dieses Jahres und wir diskutieren in HR1 tatsächlich, ob man heute die Sitzheizung oder die Heizung schon wieder anmachen kann. Auf gar keinen Fall.
1: Bei 8 Grad draußen morgens natürlich.
0: Aber Ute ist auch Team Mattes für
1: ja,
0: dich.
1: Ja, die hat gerade geschrieben an studiomail@hr1.de. Guten Morgen Silvia und Mattes. Doch, man kann die Sitzheizung schon anmachen. Bekenne mich schuldig. Muss dich gar nicht schuldig bekennen. Das ist völlig okay und völlig normal.
0: So. Aha.

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6: 8 Uhr. Kabinett bringt neuen Tankrabatt auf den Weg. Merz trifft nach Wahldebakel auf Unionsfraktion. Generaldebatte der Vereinten Nationen beginnt. Das Wetter Sonne und Wolken 15 bis 21 Grad. Die Nachrichten mit Katrin Austermann. Guten Morgen. Tanken soll kurzzeitig wieder etwas günstiger werden. Das Bundeskabinett hat den neuen Tankrabatt beschlossen. Er soll ab dem 1. Oktober gelten, bis zum Ende des Jahres. Bundestag und Bundesrat müssen allerdings zustimmen. Das soll noch in dieser Woche geschehen. ARD-Hauptstadtkorrespondentin Eva Huber.
7: Die Bundesregierung will die Energiesteuer auf Benzin und Diesel senken. Nämlich um 14 Cent pro Liter. Dadurch müssen Autofahrer und Autofahrerinnen auch weniger Mehrwertsteuer auf ihren Sprit zahlen. Die Bundesregierung rechnet deshalb insgesamt mit einer Entlastung von rund 17 Cent pro Liter. Schon im Mai und Juni hatte es einen Tankrabatt gegeben. Die Mineralölkonzerne hatten die Steuersenkung aber nicht vollständig an die Autofahrer weitergegeben.
6: Wie geht es weiter nach den Wahlniederlagen der CDU in den letzten Wochen? Das ist heute Thema bei der Sitzung der Unionsfraktion im Bundestag. Auch der Rückhalt für Bundeskanzler und CDU-Chef Merz wird dabei eine Rolle spielen. ARD-Hauptstadtkorrespondent Jakob Mayer.
8: In den CDU-Gremien hat es nach den Worten von Friedrich Merz weder am Wahlsonntag noch gestern Vormittag Personaldebatten gegeben. Im Klartext, niemand aus der engeren Parteiführung habe Merz Eignung in seinen Ämtern als Bundeskanzler und CDU-Vorsitzender in Frage gestellt. Merz hat gestern nochmals bekräftigt, an den geplanten Reformen bei Rente, Pflege, Gesundheit und Steuern festhalten zu wollen. Das erwarten viele Unionsabgeordnete auch von ihm. Der Koalitionspartner SPD möchte die Vorhaben dagegen auf den Prüfstand stellen.
6: Sie gilt als wichtigstes Treffen der Vereinten Nationen. In New York beginnt heute die Generaldebatte der UN-Vollversammlung. Rund 130 Staats- und Regierungschefs werden erwartet. Für Deutschland ist Außenminister Wadefuhl dabei. Im Mittelpunkt stehen die Kriege in der Ukraine und im Nahen und Mittleren Osten. Schwerer Unfall auf dem Oktoberfest in München. Ein Mitarbeiter eines Fahrgeschäfts ist dort gestern Abend ums Leben gekommen. ARD-Reporter Thomas Frohwerk.
9: Der 52-jährige Mitarbeiter hatte sich demnach offenbar im Gefahrenbereich des Fahrgeschäfts aufgehalten. Warum, ist noch unklar. Als sich die Gondel des Freefall Towers mit hohem Tempo nach unten bewegte, wurde der Mann davon getroffen und so schwer verletzt, dass Wiederbelebungsversuche ohne Erfolg blieben. Augenzeugen des Vorfalls und die Betreiber des Fahrgeschäfts wurden von einem Kriseninterventionsteam betreut. Zur Ursache des Unfalls sind Ermittlungen aufgenommen worden.
6: In Kassel dürfen in Zukunft nachts keine Mähroboter mehr fahren. Das hat die Stadtverordnetenversammlung gestern Abend fast einstimmig beschlossen, um Igel besser vor den Geräten zu schützen. Im Landkreis Kassel gibt es ein solches Nachtfahrverbot für Mähroboter schon, aber auch in Marburg, Hanau und anderen Orten. Und das steht heute noch an. In Berlin stellt die UNESCO ihren neuen Weltbildungsbericht vor mit Blick auf die Ergebnisse für Deutschland. Es geht unter anderem um Chancengerechtigkeit. Impulse für den Wohnungsbau Hessen. Diese Initiative von 14 Verbänden präsentiert am Vormittag im Landtag ihre wohnungspolitischen Forderungen. Und in Marburg ist der Jägertunnel gesperrt und zwar bis Freitag. Die Unterführung Richtung Hauptbahnhof wird neu asphaltiert. Das waren die Nachrichten.
10: Danke, Katrin. Wir schauen auf die Verkehrslage.
11: Guten Morgen auf die A3 Würzburg Richtung Frankfurt zwischen Seligenstadt und Hanau. Da im Moment 4 Kilometer Stau, kaputter LKW auf der rechten Spur. Die A5 Heidelberg-Karlsruhe zwischen Bruchsal und Karlsruhe-Nord wegen Reinigungsarbeiten nach einem Unfall ist nur eine Spur im Moment frei. Dadurch leider mittlerweile 12 Kilometer Stau, die Umleitungsstrecken auch schon überlastet. Wenn es also irgendwie geht, fahren Sie möglichst weiträumig außenrum, ansonsten wird das da deutlich länger heute dauern. Und die A60 Mainz-Rüsselsheim zwischen Mainz-Weisenau und Rüsselsheim-Mitte streckenweise Stau und stockender Verkehr. Dann sind wir durch, gute und sichere Fahrt.
10: Letzter Sommertag des Jahres, es gibt Sonnenschein und viel frische Luft, auch in Ihrer Region die Aussichten jetzt von Martin Gutt.
12: Sonne, Wolken, frische Luft. Diese drei bekommen wir heute zusammen hier in Rhein-Main. Es war zwar nicht allzu warm, maximal sind rund um Frankfurt oder Hanau am Nachmittag so 15 bis 20, 21 Grad drin. Dafür aber scheint auch mal die Sonne. Es kommen zwar zeitweise auch mal dickere Wolken hinzu, aber es bleibt trocken. Die kommende Nacht wird bei uns frisch und örtlich neblig, bevor morgen der Herbst einen sonnigen und 21 Grad milden Einstand feiert.
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10: Und wir ärgern uns ja immer maßlos, wenn wir irgend so ein Wort nicht über die Lippen kriegen. Mathis, du hast jetzt nochmal die Chance, Reinigungsarbeiten dreimal schnell hintereinander zu sagen.
11: So ein einfaches Wort ist echt Reinigungsarbeiten, Reinigungsarbeiten, Reinigungsarbeiten. Mein Gott, es geht doch.
10: Na also.
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10: Nick Cave ist es hier mit I Promised Myself. Extra Portion gute Laune für den Dienstagmorgen.

0: das kleine Italien-Feeling am frühen Dienstagmorgen. Gianna Nannini in HR1 mit Bello Impossibile. 8.13 Uhr haben wir es.
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0: Wenn meine Tochter Bus und Bahn fährt, dann achtet sie immer drauf, dass sie nicht ganz alleine im Abteil ist oder dass auch Frauen mit dabei sind, weil immer so ein komisches Gefühl mitfährt. Und ich fahre ja auch viel Bus und Bahn, ich mache das nicht so, aber ganz ehrlich, es vergeht kaum ein Tag, an dem es nicht irgendeine unangenehme Situation gibt.
2: Nächster Halt, auf die Fresse. Angst in Bus und Bahn, so heißt eine neue Doku, die ab heute in der ARD-Mediathek verfügbar ist. Und da geht's genau um das. Sicherheit im öffentlichen Nahverkehr. Ich fahre viel zu viel Auto, um mir da wirklich ein Bild machen zu können. Aber Umfragen sagen, auch viele Männer, und das hat mich echt überrascht, haben da abends und nachts immer häufiger Angst.
0: Und erst recht gilt das für weibliches Personal, zum Beispiel in Spätdiensten. Sabine Weigle zum Beispiel ist Straßenbahnfahrerin.
3: Ich bin eine Frau, ich bin auch nicht unbedingt die sportlichste. Und so. Und wenn dann Männer natürlich sehr aggressiv und sehr laut werden, das ist dann natürlich schon so eine Situation, wo einem echt auch mulmig wird. Ne?
0: Wir haben nachgefragt bei der Marburger Kriminologie-Professorin Britta Battenberg. Ist es wirklich nur ein Gefühl oder ist es wirklich gefährlicher geworden in Bus und Bahn?
4: Es sind nicht direkt die ganz schlimmen Gewalttaten, aber es sind Pöbeleien, die Gefahr in sich tragen, dass es gewalttätig werden könnte. Und bei Frauen muss man ganz klar sagen, sexuelle Belästigungen finden im öffentlichen Nahverkehr noch vor Clubs und Bars statt.
2: Das heißt also, in Bus und Bahn gibt es mehr sexuelle Übergriffe als abends beim Feiern im Club oder der Kneipe. Das ist schon krass.
0: Die Bahn hat ja mehr Überwachung angekündigt, nachdem im Februar der Zugbegleiter Serkan Çağlar getötet wurde. Alle Zugbegleiter sollen ja, wenn sie das wollen, mit Bodycams ausgerüstet werden, also damit sie das Gegenüber filmen können. Aber einfach nur Überwachungssysteme, so modern sie sind, bringen erstmal kaum etwas, sagt die Expertin.
4: Nur die Videokamera, bei der man dann letztlich das unangenehme Verhalten beobachtet, ist noch kein Sicherheitsgewinn. Aber verbunden mit zusätzlichem Kontrollpersonal in bestimmten Linien und Bussen, Zügen zu bestimmten Zeiten, sehr wohl.
0: Ab heute in der ARD-Mediathek, nächster Halt auf die Fresse, Angst in Bus und Bahn. Mit der Frage, wie es um die Sicherheit im öffentlichen Nahverkehr eigentlich steht und was nötig ist, damit Fahrgäste und Personal sich wieder sicherer fühlen.

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12: Es ist 8.30 Uhr. Heute beginnt die wichtigste Woche des Jahres bei den Vereinten Nationen. Katrin Austermann aus den HR1 Nachrichten ist im Studio. Die Generaldebatte steht an.
13: Am Nachmittag unserer Zeit geht's los in New York. Als einer der ersten wird US-Präsident Trump eine Rede halten und die wird mit Spannung erwartet. Trump will außerdem am Rande der UN-Vollversammlung mit dem ukrainischen Präsidenten Selenskyj sprechen. Der Ukraine-Krieg ist eines der Hauptthemen der Generaldebatte, genauso wie der Iran-Krieg, aber auch die Risiken der künstlichen Intelligenz. Außerdem noch diese Themen. Das Bundeskabinett hat den Gesetzentwurf zum Tankrabatt beschlossen. Noch diese Woche sollen Bundestag und Bundesrat zustimmen, damit Autofahrer ab Oktober um 17 Cent pro Liter Benzin und Diesel entlastet werden. Die Wahlniederlagen der CDU beschäftigen heute Nachmittag die Unionsfraktion im Bundestag. Sie trifft sich in Berlin mit Kanzler Merz, um über Konsequenzen zu beraten.
12: Danke, Katrin. Jetzt mehr Aktuelles aus unseren Regionalstudios.
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15: Viel Zeit am Smartphone oder am Computer verbringen die meisten Jugendlichen ohnehin. Aber gar nicht mal so viele wissen, welche Arbeit und Technik hinter all den Videospielen, Filmen und Apps steckt. Solche digitalen Skills lernen hunderte Jugendliche zwischen 12 und 18 ab sofort im neuen Lernzentrum TUMO in der Frankfurter Nordweststadt. Das Konzept von TUMO stammt aus Armenien. Inzwischen gibt es die Lernzentren weltweit. Das Frankfurter Zentrum ist das erste in Hessen und steht auch Jugendlichen aus dem Umland offen. Kostenlos. Finanziert werden die Miete und der Betrieb von der Stadt Frankfurt, dem hessischen Digitalministerium und verschiedenen Stiftungen und Unternehmen. Alicia Lindhoff, Frankfurt.
16: Hessen ist wegweisend vor 80 Jahren als erstes Bundesland mit einer eigenen demokratischen Verfassung. In Wiesbaden kann man sich heute Dokumente aus dieser Zeit anschauen, in der Hochschul- und Landesbibliothek Rhein-Main, bei einem Vortrag um 16 Uhr. Man darf sie sogar in die Hand nehmen, hat mir eine Mitarbeiterin erzählt. 1946, Mangelwirtschaft, die Druckerpressen stehen still, es gibt kaum Papier. Davon aber hat Wiesbaden mehr als andere Städte, weil die amerikanische Militärregierung hier sitzt. Deshalb findet man noch heute im Archiv Verlautbarungen der Amerikaner, Reden oder Karten auf braunem Notpapier. Spannend, so in die Anfangsjahre unseres Landes einzutauchen. Birgitta Söhling, Wiesbaden.
12: Dankeschön und wir gucken, was auf den Straßen los ist.
17: Auf der A60 Mainz-Rüsselsheim haben wir gerade eine ungesicherte Unfallstelle zwischen Mainz-Laubenheim und Ginsheim-Gustavsburg, das Ganze auf der rechten Spur. Die A3 Würzburg-Frankfurt zwischen Segenstadt und Oberzhausen, 4 Kilometer Stau, kaputter LKW auf der rechten Spur. Dann die A5 Heidelberg Richtung Karlsruhe zwischen Bruchsal und Karlsruhe Nord ist nach einem Unfall nur eine Spur im Moment frei. Dadurch haben wir 12 Kilometer quälenden Stau. Umleitungsstrecken sind überlastet im Moment, also wenn Sie sich auskennen, auskennen und da lang müssen, fahren Sie am besten, wenn es irgendwie geht, weiträumig außenrum. Die A60 Mainz-Rüsselsheim zwischen Mainz-Weisenau und Rüsselsheim-Mitte, streckenweise Stau und stockender Verkehr. Und die A66 Wiesbaden nach Frankfurt zwischen dem Schiersteiner Kreuz und Wiesbaden-Mainzer Straße stockt im Moment über 3 Kilometer. Das war's. Gute Fahrt.
12: Wie wird das Wetter heute in Ihrer Region? Sagt Ihnen Martin Gutt.
18: Dieser letzte offizielle Sommertag wird hier in Rhein-Main eigentlich ganz nett. Er wird zwar nicht allzu warm, aber die frische Luft lässt auch mal Platz für die Sonne. Zu all dem geht's ganz langsam hoch bis zum Nachmittag auf 15 bis 20, 21 Grad. Die 21 kriegen wir zum Beispiel im Rheingau. Bis dahin kommen zum Sonnenschein halt zeitweise auch mal ein paar mehr oder weniger dicke Wolken hinzu. Die bringen manchmal Schatten und lösen sich dann bei uns am frischen Abend langsam wieder auf.
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12: Aufregender Tag für Mathis. Zum ersten Mal heute Elternabend in der Schule, habe ich gerade gehört.
17: Ja, ich bin schon.
19: Auf kleinen Stühlen sitzen wieder.
17: Ja, das zum einen, vor allem an diesen kleinen Tischen. Und ich bin sehr gespannt. Zweite Klasse, die große ist jetzt in der zweiten. Ich habe mir gedacht, ich möchte das jetzt auch mal machen.
12: Und ehe du dich versiehst, kommst du als Elternbeirat wieder raus. So geht's mir immer.
17: Ja, da hab ich gehört, man soll sich einfach nur auf die Hand setzen. Dann würde das nicht passieren, weil man sich dann nicht melden kann.
12: Das habe ich auch jahrelang so produziert. Daher weißt du das ja. Und beim letzten Mal habe ich dann Protokoll geschrieben und dann hat sich wieder keiner gemeldet für einen Elternbeirat und dann konnte ich nicht auf der Hand sitzen, weil ich hatte ja einen Stift in der Hand.
17: Jetzt
12: und
17: nicht.
12: Rate mal, wer wieder Elternbeirat geworden.
17: Na, herzlichen Glückwunsch dazu.

0: Guten Morgen, hier ist HR1. Häppchentaktik gilt aktuell nicht nur am Buffet, sondern bei vielen Menschen auch an der Tankstelle wegen der hohen Spritpreise.
1: Deswegen wird nur noch Stück für Stück getankt und nicht mehr voll, weil es zu teuer. Man hofft, dass man auf der nächsten Tankstelle 20 Cent günstiger oder sowas findet.
2: Und ich fühle es komplett. Es geht mir ganz genauso. Es ist einfach, es fühlt sich so mies an, wenn, also du musst ja 100 Euro oder mehr hinlegen, wenn du das Auto, wenn es wirklich leer gelaufen ist, einmal voll tanken willst. Es macht keinen Spaß.
0: Und wenn es nur ein 20 ist, fühlt es sich gleich schon wieder ein bisschen besser an,
2: ja,
0: aber man
2: schon.
0: Kommt halt nicht weit.
2: Ja, das stimmt.
0: Abhilfe ist unterwegs. Nächste Woche Donnerstag soll es den nächsten Tankrabatt geben. Aber klappt das wirklich so schnell? Haben wir unsere ARD-Kollegin Dagmar Pepping im Hauptstadtstudio gefragt.
3: Es muss was werden, denn das Ganze soll ja am 1. Oktober starten. Jetzt hat man sozusagen das erste Papier hingelegt, im Eilverfahren durch das Kabinett gebracht. Wird dann wahrscheinlich schon morgen oder übermorgen muss es dann ja in den Bundestag kommen und dann in den Bundesrat. Also wenn das Ding scheitert, das wäre auch wieder ein totaler GAU.
0: Also zum Erfolg verdammt, bis zu 17 Cent könnten es am Ende weniger sein. Und spätestens ab 1. Januar soll dann ja nochmal ein Spritpreisdeckel dazukommen. Hört sich alles erstmal gut an, schnelle Entlastung, aber es gibt auch Kritik.
4: Der Tankrabatt mag für manche Menschen, die große Autos haben, viel fahren, eine gute Nachricht sein. Für Deutschland als Ganzes ist es keine gute Nachricht. Der Tankrabatt ist teuer, er ist sozial unausgewogen und er ist ökonomisch kontraproduktiv.
0: Sagt zum Beispiel Marcel Fratscher vom Deutschen Institut für Wirtschaftsforschung. Er fände eine Energiekostenpauschale besser. Die gab es ja schon mal, nachdem Russland die Ukraine überfallen hatte.

0: Dieser Song ist doch der Beweis, also zumindest für mich, dass das Saxophon das schönste Blasinstrument der Welt ist. Ist es ein toller Song?
1: Ich kann dir da absolut nicht widersprechen.
0: Das ist ja auch mal schön,
1: dass du mal nichts zu... So 100% einer Meinung.
0: Und bei Bon Jovi sind sowieso einer Meinung, dass das ein mega geiler Song ist.
1: 148%.
0: Living on a Prayer genießen wir jetzt gemeinsam und rocken ordentlich ab. Und gleich übernimmt hier Susanne Schwarzenberger und ihre Homies sind raus für heute.
1: Aber wir hören uns morgen früh wieder, das ist ganz sicher.
0: So ist es.

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6: 9 Uhr. SPD verteidigt neuen Tankrabatt ab Oktober. Merz berät nach Wahldebakel mit Unionsfraktion. Generaldebatte der Vereinten Nationen beginnt. Das Wetter wechselhaft 15 bis 21 Grad. Die Nachrichten mit Katrin Austermann. Guten Morgen. Das Bundeskabinett hat den geplanten Tankrabatt auf den Weg gebracht. Die Steuern auf Benzin und Diesel sollen um etwa 17 Cent pro Liter gesenkt werden. Das hatte es auch schon im Mai und Juni gegeben. Allerdings hatten die Mineralölkonzerne die Steuersenkung nicht komplett weitergereicht. SPD-Fraktionsvize Zorn hält den Schritt trotzdem für richtig. Der Politiker aus Frankfurt sagte am Morgen in der ARD:
7: Am Ende war die Wahl, entweder wir machen nichts oder wir bringen wieder den Tankrabatt auf den Weg. Und ich bin auch der Meinung, der Tankrabatt, das ist die Gießkanne, ja. Aber dennoch finde ich schon, wenn man sich die Preise an der Tankstelle anschaut, dann können wir nicht sagen, dass wir als Bundesregierung, als Koalition nichts machen. Und deswegen war der Tankrabatt gemeinsam mit dem Spritpreisdeckel etwas, was wir auf den Weg bringen, um Verbraucherinnen und Verbraucher zu entlasten.
6: Wenn Bundestag und Bundesrat noch zustimmen, soll der Tankrabatt ab Oktober in Kraft treten und bis Ende des Jahres gelten. Mehrere Bundestagsfraktionen kommen heute zu ihren wöchentlichen Sitzungen zusammen. Besonders beobachtet wird aber das Treffen der Unionsfraktion am Nachmittag. Kanzler Merz will sich den Fragen der Abgeordneten stellen und über Konsequenzen aus dem schlechten Abschneiden der CDU bei den Wahlen beraten. Er hat schon klar gemacht, dass er seine Ämter als Kanzler und CDU-Chef behalten und an den geplanten Reformen festhalten will. Es ist die wichtigste Woche der Vereinten Nationen. In New York beginnt heute die Generaldebatte der UN-Vollversammlung. Staatschefs und Spitzendiplomaten werden über die großen Krisen dieser Welt sprechen. ARD-Korrespondentin Ute Scheins.
8: Besonders einer wird dabei wieder im Rampenlicht stehen, US-Präsident Donald Trump. Ein zentrales Thema auch in seiner Rede heute dürften der Iran-Krieg und die weltweit gestiegenen Energiepreise sein. Der ukrainische Präsident Volodymyr Zelensky wird erneut um Unterstützung im Abwehrkrieg gegen Russland werben. Entspannung gibt es für die Europäer im Grönland-Konflikt. Dänemark, Grönland und die USA wollen in New York ein Abkommen zur Sicherheit der Insel unterzeichnen. Trump hatte in den vergangenen Monaten mehrfach gedroht, die Kontrolle über die Insel zu übernehmen.
6: Bei einem Unfall auf dem Münchner Oktoberfest ist gestern Abend ein 52-jähriger Mann ums Leben gekommen. Er war Mitarbeiter eines sogenannten Freefall Towers und soll sich in einem Gefahrenbereich aufgehalten haben. Er wurde offenbar von einer Gondel getroffen. Bei der Fußball-WM im Sommer ist in Live-Bildern auffällig oft Werbung für potenziell riskante Produkte zu sehen gewesen. Das zeigt eine Studie von Forschern der Universität Bristol. Demnach tauchte im Schnitt alle 7 Sekunden ein kritisches Werbelogo auf, vor allem für ungesunde Lebensmittel und Getränke, aber auch für Alkohol und Glücksspiel. Die Forscher kritisieren, dass Zuschauer den Logos nicht ausweichen konnten und warnen vor den Folgen, gerade für Kinder und Jugendliche. Und das steht heute noch an. In Berlin wird der aktuelle Weltbildungsbericht der UNESCO vorgestellt mit den Ergebnissen für Deutschland. Es ging vor allem um das Thema Chancengerechtigkeit. Bundespräsident Steinmeier verlegt seinen Amtssitz für 3 Tage nach Hattingen im südlichen Ruhrgebiet. Geplant sind dort auch Treffen mit den Menschen vor Ort. Und am Friedrichsgymnasium Kassel wird eine Prämie übergeben. Damit werden wieder Schulen und Kitas ausgezeichnet, die Energie sparen und so das Klima schützen. Das waren die Nachrichten.
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9: Wir gehen auf die A5 Kassel Richtung Frankfurt. Hier haben wir 2 Kilometer Stau zwischen Nordwestkreuz Frankfurt und Westkreuz Frankfurt. Ein Unfall hier auf dem linken Fahrstreifen. Dann 2 Unfälle auf der A5 Heidelberg Richtung Karlsruhe zwischen Bruchsal und Karlsruhe Nord. Es laufen noch die Reinigungsarbeiten. Nur ein Fahrstreifen ist frei. Deshalb stehen Sie hier auf 12 Kilometer Länge im Stau und leider sind auch die Umleitungsstrecken überlastet. Deshalb, wenn Sie irgendwie können, machen Sie einen großen Bogen um genau dieses Gebiet. Und die A60 noch Mainz Richtung Rüsselsheim. 3 Kilometer Stau zwischen Mainz-Laubenheim und Bischofsheim. Gute Nerven.
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9: Die Spätsommeraussichten mit Martin Gutt.
10: Sonne, Wolken, frische Luft. Diese 3 bekommen wir heute zusammen hier in Rhein-Main. Es wird zwar nicht allzu warm, maximal sind rund um Frankfurt oder Hanau am Nachmittag so 15 bis 20, 21 Grad drin. Dafür aber scheint auch mal die Sonne. Es kommen zwar zeitweise auch mal dickere Wolken hinzu, aber es bleibt trocken. Die kommende Nacht wird bei uns frisch und örtlich neblig, bevor morgen der Herbst einen sonnigen und 21 Grad milden Einstand feiert.
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9: Na, dann haben Sie mir einen guten Start in diesen letzten Sommerdienstag.
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0: Donald Trump und sein Verständnis von freier Presse und Meinungsfreiheit. Das ist gespalten und das hat sich rumgesprochen. Medienvertreter, die kritisch über Trump berichten, hat er ja jetzt aus dem Weißen Haus verbannt. Allerdings fällt dem US-Präsidenten sein Feldzug gegen die Presse jetzt auf die Füße, denn aus Solidarität boykottieren nun alle großen Medienvertreter den Präsidenten, auch zum Beispiel die Trump-freundlicheren Fox News. Alle Auftritte des Präsidenten blieben gestern unbegleitet.
1: So gab es am Montag zum ersten Mal keine Fernsehbilder von Trump durch den sogenannten TV-Pool. Traditionell begleitet im täglichen Wechsel einer der fünf großen Sender ABC, CBS, NBC, CNN und Fox News den Präsidenten auf Schritt und Tritt und stellt die Bilder allen Medien zur Verfügung. Fox-Korrespondentin Jackie Heinrich ist die Präsidentin des Verbands der Korrespondenten, die aus dem Weißen Haus berichten. Es bekommt nicht jeder automatisch Zugang zum Weißen Haus, aber wenn die Akkreditierung einmal erteilt ist, kann man sie nicht wieder entziehen, weil man die Berichterstattung nicht mag. Wenn jetzt ein Präzedenzfall geschaffen werde, könnten auch künftige US-Präsidenten ihnen nicht genehme Medien ausschließen. Man müsse an die langfristigen Folgen solcher Entscheidungen denken. Trump selbst wiederholte seinen Vorwurf, die drei ausgeschlossenen Medien würden nur Falschnachrichten verbreiten. Bei einer Pressekonferenz mit New Yorks Bürgermeister Soran Mamdani, die von einem lokalen New Yorker Fernsehsender übertragen wurde, sagte Trump: Ich denke, diese Unternehmen haben eine Verpflichtung, fair zu sein. Und wenn es Fake News sind, habe ich die Verpflichtung, sie nicht zuzulassen. Der Anwalt Ty Cobb, in Trumps erster Amtszeit einer seiner Rechtsberater, meint: Trump nimmt das alles persönlich. Es ist eine Folge seines übersteigerten Narzissmus. Jede Art von Kritik erzeugt für ihn einen Feind. Stephanie Grisham, in Trumps erster Amtszeit vorübergehend für die Pressearbeit im Weißen Haus zuständig, sagte ebenfalls bei CNN: Es ist kein Geheimnis, dass er sich in dieser Amtszeit nur noch mit Leuten umgeben hat, die ihm das sagen, was er hören will. Und selbst wenn ihm jemand rät, etwas nicht zu tun, er macht am Ende sowieso, was er will. Er tut, was er will, wann er will.
0: Trumps Feldzug gegen die Medien eskaliert aktuell. Aus Washington, Ralf Borchert.
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10: Wir haben's 9:30.
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11: Mit Katrin Austermann.
12: Die Regierung macht Tempo beim neuen Tankrabatt und hat den Gesetzentwurf dazu auf den Weg gebracht. Noch diese Woche sollen Bundestag und Bundesrat zustimmen. Dann können Benzin und Diesel ab Oktober 17 Cent pro Liter günstiger werden, befristet bis Jahresende. Nach dem Wahldebakel der CDU berät die Unionsfraktion heute Nachmittag mit Kanzler Merz. Es geht um Konsequenzen aus den schlechten Ergebnissen zuletzt. Merz hat schon klar gesagt, dass er seine Ämter behalten und den Reformkurs fortsetzen will. In New York beginnt die Generaldebatte. Sie ist das wichtigste Treffen der Vereinten Nationen. Rund 130 Staats- und Regierungschefs werden erwartet. Als einer der ersten spricht am Nachmittag unserer Zeit US-Präsident Trump. Und jetzt mehr Aktuelles aus unseren Regionalstudios.
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13: Vielen Bäumen im Darmstädter Akaziengarten geht es schlecht, denn sie wurden über den Sommer viel zu wenig gegossen. Verantwortlich dafür ist der Landesbetrieb für Bau und Immobilien, kurz LBIH, denn bei der Neuausschreibung für die Bewässerung in diesem Jahr begeht er einen grotesken Fehler. Statt wie bislang bis zu 300 Litern pro Baum, schreibt der LBIH diese Menge für den kompletten Garten aus. Das sind dann etwa 4 Liter pro Baum. Komplett sinnlos, sagt der Verein Pro Akaziengarten, denn so wenig komme gar nicht erst bei den Wurzeln an. Die erste Reaktion des LBIH ergibt auch wenig Sinn. Er verdoppelt einfach die Bewässerung. Intervalle, was dann doppelt sinnlos ist. Mittlerweile hat er den Fehler eingesehen und will zu den alten Mengen zurückkehren. Für viele Bäume kommt das zu spät. Julian Möhring, Darmstadt.
14: Welche Auswirkungen hat die Berichterstattung über statistische Auffälligkeiten bei der Briefwahl in Frankfurt? Erstmal geht alles seinen gewohnten Gang. Die neu zu bildenden Ausschüsse treffen sich in diesen Tagen zu ihren ersten Sitzungen. 3 der 4 Politiker von CDU, Grünen und SPD, die jeweils rund 6.000 Stimmen von der Liste IBF bekommen hatten und so ins Stadtparlament einziehen konnten, werden heute Mitglieder des Wirtschaftsausschusses. Da es keine Belege für mögliche Wahlmanipulationen gibt, haben die Parteien sie vorgeschlagen. Aber die Briefwahlergebnisse werden den Römer weiter beschäftigen, denn es gibt schriftliche Anfragen an den Magistrat und ein Akteneinsichtsausschuss ist beantragt worden. Frank Angermund, Frankfurt.
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10: Die A5 Kassel Richtung Frankfurt. Zwischen Bad Homburger Kreuz und Westkreuz Frankfurt ein Unfall auf dem linken Fahrstreifen. Aktuell an dieser Stelle 4 Kilometer Stau. 10 Kilometer Stau nur noch auf der A5 Heidelberg Richtung Karlsruhe. Hier ist die Unfallstelle geräumt. Zwischen Kronau und Karlsruhe Nord geht's bald wieder besser voran. 5 Kilometer Stau heute Morgen auf der A60 Bingen Richtung Mainz. Zwischen Bingen Ost und Ingelheim West. Da hat's auch geknallt auf dem rechten Fahrstreifen. Und 4 Kilometer Stau stockend auf der A67. Darmstadt Richtung Mannheim zwischen Gernsheim und Lorsch.
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10: Aktuell sieht es eigentlich ganz nett aus. Martin Gutt mit den Aussichten.
15: Bei uns in Rhein-Main geht dieser letzte offizielle Sommertag ganz passabel weiter mit Sonne, einigen dicken Wolken und nachher 15 bis 21 Grad. Die Nacht wird frisch und neblig, bevor morgen dann der Herbst einen sonnigen und 21 Grad milden Einstand gibt. Ein paar Schauer in der Nacht zu Donnerstag machen es zwar wieder ein bisschen frischer, aber spätestens ab Freitag geht's bei uns in und um Frankfurt wieder höher hinauf und damit beginnt dann der Altweibersommer mit Sonne und mit Wärme.
10: Schönen Dienstag mit Susanne Schwarzenberger. Und ich glaube, auf diesen Song hier können wir uns definitiv auch einigen.
0: Ein

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0: Und Sie kennen uns. Wir schenken Ihnen deshalb Geschichten. Geschichten, die Sie so vielleicht noch niemals gehört haben. Oder haben Sie schon gewusst, dass wir sogar schon mal einen Oscar gewonnen haben? Michael Pschibilla aus Nordhessen hat die ganze Geschichte für uns.
2: Oscar, das klingt nach Hollywood, nach Rampenlicht, nach ganz großem Kino. Tom Hanks, Catherine Hepburn, Steven Spielberg und, jawohl, Thomas Stellmach aus Nordhessen.
3: And the Oscar goes to...
2: 1997 ist der Jubel groß in Los Angeles und in Kassel. Thomas Stellmach, ein junger Absolvent der Nordhessischen Kunsthochschule, bekommt den Oscar in der Kategorie Bester animierter Kurzfilm. Sein Trickfilm Quest lässt die internationale Konkurrenz hinter sich. Es ist die 11,5 Minuten lange Odyssee einer zerbrechlichen Figur aus Sand durch karge, lebensfeindliche Landschaften auf der Suche nach Wasser. Grandios entworfen, genial umgesetzt. Und gar nicht so einzigartig. Schon ein paar Jahre vorher, 1990, geht der Trickfilm Oscar nach Kassel an die Studenten und Zwillingsbrüder Christoph und Wolfgang Launstein für ihre Produktion Balance. Mit diesem Doppelerfolg innerhalb weniger Jahre hat sich die Kasseler Kunsthochschule ihren Ruf als Oscarschmiede erworben. Alle drei Kasseler Oscar-Gewinner sind danach in eine erfolgreiche Karriere als Regisseure und Produzenten im Bereich Animationsfilme gestartet. Der goldene Original-Oscar von Thomas Stellmach konnte zwischenzeitlich übrigens mal von allen ausgiebig bestaunt werden, als Leihgabe im Kasseler Stadtmuseum. Derzeit, sagt das Stadtmuseum mit leisem Bedauern, wohnt der Oscar aber wieder privat bei Thomas Stellmach zu Hause.
0: Ach ja, das gönne ich ihm.
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0: wichtiges sofort in HR1 für alle, die gerade auf der A661 unterwegs sind, Oberursel Richtung Egelsbach. Zwischen Bad Homburger Kreuz und Frankfurt-Niedereschbach hat es einen Unfall gegeben. Die Unfallstelle ist noch nicht gesichert auf dem rechten Fahrstreifen. Und es sind Personen auf der Fahrbahn. Hier bitte vorsichtig fahren. Und die hier, dass sie früher mal eine wilde Punk-Rock-Band gewesen sind, das hört man rein überhaupt nicht mehr. Jetzt in Iris. So ein schöner Song.
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7: 10 Uhr. Fast jede zweite Notaufnahme meldet Überlastung. SPD verteidigt neuen Tankrabatt ab Oktober. Unionsfraktion berät mit Merz über Wahlniederlagen. Das Wetter wechselhaft bei 15 bis 21 Grad. Die Nachrichten mit Katrin Austermann. Fast jede zweite Notaufnahme in Deutschland ist überlastet. Manche von ihnen so sehr, dass die Patientensicherheit in Gefahr sein könnte. Das zeigt eine aktuelle Umfrage der Deutschen Gesellschaft für Notfallmedizin, berichten der Spiegel und das ZDF-Magazin Frontal. Aus der Nachrichtenredaktion Jana Schwarzer.
8: Die Gesellschaft für Notfallmedizin hat Notaufnahmen in allen Bundesländern befragt und die Belastung mithilfe einer 6-Stufen-Skala erfasst. Fast jede dritte Notaufnahme sagt, die Belastung liegt bei Level 4. Fast 14% gaben sogar die Stufen 5 und 6 an, sprechen also von einer starken Überfüllung bis hin zur kritischen Überlastung. Laut dem Bericht ist ein Hauptgrund, dass in den Notaufnahmen zu wenig Personal ist. Außerdem würden Betten auf den Stationen fehlen und Patienten könnten deshalb nicht von der Notaufnahme verlegt werden.
7: SPD-Fraktionsvize Zorn hat den geplanten Tankrabatt verteidigt. Das Bundeskabinett hatte ihn am Abend auf den Weg gebracht. Zorn sagte in der ARD, man habe vor der Wahl gestanden, nichts zu machen oder wieder auf den Tankrabatt zu setzen, um die Menschen zu entlasten. Beim vergangenen Mal sei der Rabatt größtenteils weitergegeben worden. Den Rest müsse man sich zurückholen, auch durch Druck über das Kartellrecht. Durch den Tankrabatt sollen die Steuern auf Benzin und Diesel um 17 Cent pro Liter gesenkt werden. Wie geht es weiter nach den Wahlniederlagen der CDU in den letzten Wochen? Das ist heute Thema bei der Sitzung der Unionsfraktion im Bundestag. Auch der Rückhalt für Bundeskanzler und CDU-Chef Merz wird dabei eine Rolle spielen. ARD-Hauptstadtkorrespondent Jakob Mayer.
9: In den CDU-Gremien hat es nach den Worten von Friedrich Merz weder am Wahlsonntag noch gestern Vormittag Personaldebatten gegeben. Im Klartext, niemand aus der engeren Parteiführung habe Merz' Eignung in seinen Ämtern als Bundeskanzler und CDU-Vorsitzender infrage gestellt. Merz hat gestern nochmals bekräftigt, an den geplanten Reformen bei Rente, Pflege, Gesundheit und Steuern festhalten zu wollen. Das erwarten viele Unionsabgeordnete auch von ihm. Der Koalitionspartner SPD möchte die Vorhaben dagegen auf den Prüfstand stellen.
7: Sie gilt als wichtigstes Treffen der Vereinten Nationen. In New York beginnt heute die Generaldebatte der UN-Vollversammlung. Rund 130 Staats- und Regierungschefs werden erwartet. Für Deutschland ist Außenminister Wadefuhl dabei. Im Mittelpunkt stehen die Kriege in der Ukraine und im Nahen und Mittleren Osten. Ab heute ist der Jägertunnel in Marburg gesperrt. Dabei geht es um die Unterführung vom Stadtteil Waldtal Alte Kasseler Straße Richtung Hauptbahnhof. HR Marburg-Reporterin Anna Spieß.
10: Der Tunnel galt lange als Angstort, hat deshalb auch eine Videoüberwachung per Knopfdruck. Jetzt muss aber die Asphaltdecke vom Gehweg einmal neu gemacht werden wegen Schlaglöchern. Dabei werden der Geh- und Radweg gleichzeitig nochmal heller gestaltet. Die Umleitungsstrecke verläuft, je nachdem, wo man genau hin will, von der Alten Kasseler Straße weiter Richtung Lokschuppen, dann entweder die Fußgängerbrücke zum Hauptbahnhof oder die Rudolf-Bultmann-Straße bei ATU lang und dann wieder auf die neue Kasseler Straße. Am Freitag sollen die Arbeiten fertig sein.
7: Das waren die Nachrichten.
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1: Da suche ich mir erstmal den... Ja, da haben wir ihn. Okay, hier geht's los mit der A5. Kassel Richtung Frankfurt, zwischen Bad Homburger Kreuz und Westkreuz Frankfurt. Stockender Verkehr auf 3 Kilometer Länge. Nur noch, die Unfallstelle ist geräumt. Hier geht's gleich wieder besser voran. A661 Oberursel Richtung Egelsbach. Zwischen Bad Homburger Kreuz und Frankfurt Niedereschbach. Ein Unfall, die Fahrbahn ist auf einen Fahrstreifen verengt. Zurzeit 1 Kilometer Stau hier. Dann die B456 Using Richtung Weilburg. Eine Sperrung in beiden Richtungen wegen Bergungsarbeiten zwischen dem Abzweig nach Hundstadt und Gräfenwiesbach. Bitte, wenn Sie können, einen großen Bogen um dieses Gebiet machen. Und der Wetteraukreis, die L3008, ist zwischen Bad Vilbel und der Zufahrt zur B3 auch vorübergehend in beiden Richtungen gesperrt. Auch hier Bergungsarbeiten. Fahren Sie bitte vorsichtig.
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1: Heute haben wir noch Sommer. Ab morgen beginnt dann offiziell der Herbst. Das Wetter dazu jetzt von Martin Gutt.
11: 15 bis 21 Grad, das sind hier in Rhein-Main die Temperaturen heute Nachmittag. Und dazu kriegen wir freundlichen Sonnenschein und zeitweise auch mal ein paar dickere Wolken. So verabschiedet sich in diesem Jahr der kalendarische Sommer. Und in der kommenden Nacht geht's dann schon mal standesgemäß herbstlich los mit Nebel und frischen 5 Grad. Am Erdboden in Taunus und Spessart auch stellenweise nahe Null. Dafür aber scheint morgen tagsüber die Sonne und es wird dann bis zu 21 Grad mild.
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1: Und mit diesen beiden starken Typen hier, Tina Turner und Eros Ramazzotti. Einen wunderschönen Dienstag.
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Kommt rüber wie eine Verfolgungsjagd, der Song. Und jetzt gleich der Showdown.

0: HR1, 10.21 Uhr. Auf dem Oktoberfest in München ist am Abend ein Mann gestorben. Er war unter das Fahrgeschäft Hangover geraten. Der Mann soll Mitarbeiter einer Security-Firma gewesen sein. Birgit Grundner ist Reporterin für München. Birgit, wie ist das alles passiert?
1: Zu dem Unfall kam es gegen 22 Uhr beim Hangover. Das ist ein sogenannter Freefall-Turm, ein Fahrgeschäft, bei dem die Gondel mit 2 Dutzend Fahrgästen zunächst aus 70 Metern Höhe in einem simulierten freien Fall in die Tiefe rast und dann abgebremst wird. Und wie es aussieht, hat sich ein Mitarbeiter wohl unten in einem Bereich aufgehalten, in dem er eigentlich nicht hätte sein sollen, in einem Gefahrenbereich. Die Polizei sagt, dass der 52-jährige Mann von der Gondel getroffen wurde. Womöglich wurde er auch eingequetscht. Er wurde dann zwar reanimiert und ins Krankenhaus gebracht, für ihn kam aber jede Hilfe zu spät und er ist an seinen schweren Verletzungen gestorben. Der Vorfall war natürlich auch für die Fahrgäste in der Gondel und andere Oktoberfestbesucher, die das mitgekriegt haben, ein riesiger Schock. Die Augenzeugen wurden dann von einem Kriseninterventionsteam betreut.
0: Jetzt ist es ja noch überhaupt nicht klar, warum der Mann in genau diesem Bereich, der eigentlich gesperrt ist, unterwegs gewesen ist. Wie geht's denn jetzt weiter?
1: Die Polizei hat inzwischen mögliche Zeugen aufgerufen, sich zu melden oder auch Videoaufnahmen zur Verfügung zu stellen. Das Hangover gehört ja zu den spektakulären Fahrgeschäften, die besonders oft gefilmt werden. Wie es heute weitergeht, ist auch Thema in den Lagebesprechungen bei der Polizei, bei der Stadt, der Festleitung. Münchens Oberbürgermeister Dominik Krause zeigt sich bestürzt über den tödlichen Unfall. Seine Gedanken seien bei der Familie des verunglückten Mannes und den Mitarbeitenden des Fahrgeschäfts. Und der OB hat sich auch bei den Einsatzkräften für das schnelle Eingreifen bedankt.
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0: Und hier kommt noch eine wichtige Warnmeldung für alle, die gerade auf der B54 unterwegs sind. Limburg Richtung Siegen in Höhe Hadamar, Niederweier ist ein Hund auf der Fahrbahn. Bitte vorsichtig hier.

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16: Wir haben es gleich 10:30.
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16: Jetzt mit Katrin Austermann.
17: Die Deutsche Gesellschaft für Notfallmedizin schlägt Alarm. Nach einer aktuellen Umfrage ist fast jede zweite Notaufnahme in deutschen Krankenhäusern überlastet. Davon berichten der Spiegel und das ZDF-Magazin Frontal. Hauptgrund für die Überlastung sei fehlendes Personal. SPD-Fraktionsvize Zorn hat den geplanten Tankrabatt verteidigt. Das Bundeskabinett hatte ihn am Abend auf den Weg gebracht. Zorn sagte in der ARD, man habe vor der Wahl gestanden, nichts zu machen oder wieder auf den Tankrabatt zu setzen, um die Menschen zu entlasten. Auf dem Weg zur Arbeit oder zurück nach Hause hat es letztes Jahr rund 170.000 Unfälle gegeben. 231 Menschen sind dabei ums Leben gekommen. Die gesetzliche Unfallversicherung sagt, dass beide Zahlen gestiegen sind. Hessens Kultusminister Schwarz hat in Hofheim den Startschuss für den Bewegungscheck an Grundschulen gegeben. Dabei wird die motorische Fitness von Zweitklässlern getestet. Ziel ist es, Förderungsbedarf, aber auch Stärken der Kinder frühzeitig zu erkennen. Das waren die HR1-Nachrichten.
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16: Der Hund ist immer noch unterwegs auf der B54 Limburg Richtung Siegen in Höhe Hadamar, Niederweiher. Bitte vorsichtig fahren. Der Hund ist hier am Rande der Fahrbahn. A7 Fulda Richtung Würzburg. 3 Kilometer stockend aktuell zwischen Fulda-Dreieck und Bad Brückenau-Volkers. Dann eine Sperrung auf der B456 Usingen Richtung Weilburg. Die Bundesstraße ist gesperrt zwischen dem Abzweig nach Hundstadt und Grävenwiesbach. Es laufen Bergungsarbeiten und die Sperrung ist in beiden Richtungen. Bitte möglichst einen großen Bogen drumherum machen. Das gleiche gilt für den Wetteraukreis. Die L3008 ist zwischen Bad Vilbel und der Zufahrt zur B3 auch in beiden Richtungen vorübergehend geschlossen.
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16: Ist eigentlich ganz schön heute. Martin Gutt hat die Aussichten.
18: Bei uns in Rhein-Main geht dieser letzte offizielle Sommertag ganz passabel weiter mit Sonne, einigen dicken Wolken und nachher 15 bis 21 Grad. Die Nacht wird frisch und neblig, bevor morgen dann der Herbst einen sonnigen und 21 Grad milden Einstand gibt. Ein paar Schauer in der Nacht zu Donnerstag machen es zwar wieder ein bisschen frischer, aber spätestens ab Freitag geht's bei uns in und um Frankfurt wieder höher hinauf und damit beginnt dann der Altweibersommer mit Sonne und mit Wärme.
16: Ja, das lässt sich doch aushalten. Einen schönen Dienstagvormittag mit Susanne Schwarzenberger und mit den Pet Shop Boys.
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0: Ärger mit der Verwandtschaft haben wir ja alle schon mal gehabt. Nur, dass es bei uns meistens nicht in der Zeitung steht, wenn es mal kracht. König Charles in Großbritannien muss heute allerdings einige unangenehme Schlagzeilen lesen. Heute kommt ein neues Buch raus über seine erste Frau, Prinzessin Diana. Und geschrieben hat der Bruder von Diana, Charles Spencer heißt er. Lisa Marie Röhling, ARD London. Was wirft denn Dianas Bruder König Charles in seinem neuen Buch jetzt ganz konkret vor?
1: Dianas Bruder beschreibt sehr detailliert zwei Gespräche, die er mit dem damaligen Prinz Charles direkt nach dem Tod seiner Schwester geführt hat. Im ersten Gespräch, so Dianas Bruder, soll Prinz Charles regelrecht ausgelassen gewesen sein. Er habe geklungen, als sei er froh, dass seine Ex-Frau tot ist. Und dann in einem zweiten Telefonat damals soll es einen Streit darüber gegeben haben, ob Prinz William und Prinz Harry bei der Beerdigung wirklich hinter dem Sarg ihrer Mutter herlaufen sollen. Prinz Charles, der war dafür. Ihr Onkel Charles Spencer soll anscheinend dagegen gewesen sein, schreibt er. Ja, und da soll Prinz Charles den Satz gesagt haben, ich bin mir sicher, Diana wird schon bald vergessen sein.
0: Na, da hat er sich ja ziemlich geirrt, sollte der heutige König Charles das tatsächlich gesagt haben. Aber was sagt denn jetzt der Palast? Wie reagiert er auf dieses Buch und die Vorwürfe da drin?
1: Auszüge aus dem Buch erscheinen ja seit vergangenem Donnerstag täglich in der britischen Boulevardzeitung Daily Mail. Und als dieser erste Auszug, in dem es um diese Aussage ging, Diana werde bald vergessen sein, als der erschienen ist, hat der Palast sofort ein Statement rausgegeben. Da heißt es, dem König sei klar, dass Trauer auch nach so langer Zeit die Vernunft, das Urteilsvermögen und auch die Erinnerung trüben könne. Das heißt ja mehr oder weniger, Charles Spencer lügt. Und das ist total bemerkenswert, dass es überhaupt dieses Statement gegeben hat. Denn der Palast hat eigentlich die Regel, sich nie zu Büchern oder anderen Veröffentlichungen zu äußern. Und daran merkt man, wie viel Schlagkraft dieser erste Auszug schon hatte und auch, wie schädigend diese Aussagen und Vorwürfe für den Palast sind.
0: Also das Ganze dürfte das britische Königshaus und die Boulevardmedien noch eine Weile beschäftigen. Außerdem hat Dianas Bruder ja angekündigt, dass er noch weitere Enthüllungen in petto hat. Was?

0: Ist auch so ein Song, den wir lieben, oder? Phil Collins, Susudio. Und jetzt ganz, ganz großes Kino mit Aerosmith.
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9: 11 Uhr. Anteil von Elektroautos in der EU deutlich gestiegen. Viele Notaufnahmen sind massiv überlastet. Chemiekonzern Evonik bestätigt geplanten Jobabbau. Das Wetter mal Sonne mal Wolken, 15 bis 21 Grad. Die Nachrichten mit Katrin Austermann. Das Interesse an Elektroautos nimmt deutlich zu. In der EU war etwa letztes Jahr jedes sechste neu zugelassene Auto ein E-Auto. Das meldet das Statistische Bundesamt. Danach waren gut 17% der Neuzulassungen reine E-Autos, ein neuer Rekord. HR-Reporterin Ursula Mayer.
10: Speziell in Deutschland war letztes Jahr sogar fast jedes fünfte neu zugelassene Fahrzeug ein Elektroauto. Das war etwas mehr als der europaweite Durchschnitt, aber in einigen anderen EU-Ländern war der Anteil teilweise noch deutlich höher. EU-Spitzenreiter war Dänemark. Hier waren 2 von 3 zugelassenen Pkw Elektroautos. Außerhalb der Europäischen Union war Norwegen führend. Hier hatte letztes Jahr fast jeder neu zugelassene Pkw einen reinen Elektroantrieb.
9: Die Deutsche Gesellschaft für Notfallmedizin schlägt Alarm. Nach einer aktuellen Umfrage ist fast jede zweite Notaufnahme in deutschen Krankenhäusern überlastet. Davon berichten der Spiegel und das ZDF-Magazin Frontal. Demnach sprechen fast 14% der Notaufnahmen von einer starken Überfüllung oder sogar einer kritischen Überlastung. In solchen Situationen könnte auch die Patientensicherheit gefährdet sein. Hauptgrund für die Überlastung sei fehlendes Personal. Beim Chemiekonzern Evonik hält Übergangschef Rettig an den Umbauplänen fest. Das hat er nach einer Klausur von Vorstand und Aufsichtsrat mitgeteilt. Danach sollen bis Ende 2029 in Deutschland rund 2150 Arbeitsplätze wegfallen. Am Evonik-Standort in Hanau sind fast 3000 Menschen beschäftigt, in Darmstadt 1500, in Steinau 240. Ob oder wie sich der Abbau konkret auf die hessischen Standorte auswirkt, ist im Moment offen. Auf dem Weg zur Arbeit kommt es immer häufiger zu Unfällen. Neue Zahlen der gesetzlichen Unfallversicherung zeigen, dass dabei auch mehr Menschen ums Leben gekommen sind. Aus der Nachrichtenredaktion Christoph Tautz.
11: Ganz konkret berichtet die Versicherung von gut 170.000 meldepflichtigen Unfällen im letzten Jahr auf dem Weg von zu Hause zur Arbeit oder umgekehrt. 1% mehr als im Jahr davor. 231 Menschen sind dabei ums Leben gekommen. Auch diese Zahl ist gestiegen. Zurückgegangen sind dagegen die Unfälle auf der Arbeit. Das waren knapp 690.000 Vorfälle und damit gut 3% weniger. Knapp 300 Menschen sind bei einem Arbeitsunfall ums Leben gekommen. Häufigste Ursache waren Probleme mit einem Werkzeug und Rutsch- und Sturzunfälle.
9: Nicht Berlin, sondern Hattingen im südlichen Ruhrgebiet ist ab heute ein politisches Zentrum für Deutschland. Denn Bundespräsident Steinmeier hat seinen Amtssitz für 3 Tage in die Stadt mit 53.000 Einwohnern verlegt. ARD-Reporter Olaf Biernat.
12: Frank-Walter Steinmeier wird viele Termine mit Bürgern haben und zum Beispiel durch die Innenstadt schlendern und mit Einzelhändlern sprechen. Er will mit Jugendlichen kochen oder auch an einem Kneipenquiz in der Altstadt teilnehmen. In seinen Gesprächen geht es vor allem um das Thema Strukturwandel und gesellschaftliches Zusammenleben. Hattingen erlebte Ende der 1980er Jahre einen tiefen Einschnitt, als die Stahlhütte mit 10.000 Arbeitsplätzen geschlossen wurde. Mittlerweile hat die Stadt die niedrigste Arbeitslosenquote im Ruhrgebiet, auch dank des Zusammenhaltes der Menschen.
9: Das waren die Nachrichten.
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13: Ein Stau auf der A3 Frankfurt Richtung Würzburg aktuell. Zwischen Frankfurt Süd und Offenbacher Kreuz steht ein defektes Fahrzeug. Deswegen ist hier der rechte Fahrstreifen gesperrt und es hat sich ein 5 Kilometer langer Stau gebildet. Es dauert für Sie etwa 20 bis 30 Minuten länger hier voraussichtlich. 2 Kilometer stockend auf der A7 Fulda Richtung Würzburg zwischen Fulda Dreieck und Bad Brückenau-Volkers. Dann auf der B38 Darmstadt Richtung Reichelsheim ist nach einem Unfall abwechselnd nur ein Fahrstreifen frei zwischen dem Abzweig nach Georgenhausen und dem Abzweig nach Reinheim. Die Strecke ist in beiden Richtungen gesperrt und deswegen also das abwechselnde Fahren hier. Und der Wetteraukreis, die L3008, ist zwischen Bad Vilbel und der Zufahrt zur B3 vorübergehend in beiden Richtungen gesperrt. Es laufen Bergungsarbeiten.
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13: Heute noch Sommer, ab morgen beginnt dann offiziell der Herbst. Martin Gutt sagt uns, wie das Wetter wird.
14: 15 bis 21 Grad, das sind hier in Rhein-Main die Temperaturen heute Nachmittag. Und dazu kriegen wir freundlichen Sonnenschein und zeitweise auch mal ein paar dickere Wolken. So verabschiedet sich in diesem Jahr der kalendarische Sommer. Und in der kommenden Nacht geht es dann schon mal standesgemäß herbstlich los mit Nebel und frischen 5 Grad. Am Erdboden in Taunus und Spessart auch stellenweise nahe 0. Dafür aber scheint morgen tagsüber die Sonne und es wird dann bis zu 21 Grad mild.
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13: Und wir tanzen durch diesen Dienstagvormittag zusammen mit dem Boss.
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0: Dieser Song hier, der geht super slow los. Is This Love von Whitesnake. Aber der wird noch richtig fett. Übrigens, Snake-Sänger David Coverdale wird heute 75. Und an dieser Stelle ein liebes Happy Birthday.
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0: ist jetzt vermutlich für einige Tatort-Fans keine besonders schöne Nachricht. Das Kultpaar Ballauf und Schenk geht auseinander. Das hat der WDR heute bekannt gegeben. Nach fast 30 Jahren im Köln-Tatort wird Kollege Ballauf seine Dienstmarke endgültig abgeben. Also der hier.
1: Abend. Ballauf Kripo Köln, das ist mein Kollege Herr Schenk.
0: So, jetzt ist aber nicht sofort Schluss, sondern erst nächsten Herbst. Und zwar nach der 100. gemeinsamen Folge. Dann wird Klaus J. Behrendt als Ballauf ausscheiden. Also dann keine gemeinsamen Späßchen mehr wie dieses.
2: IOTW, sei vorbereitet.
3: IOTW, End of the World heißt das.
0: Ah, die sind schon immer gut, oder? Klaus Behrendt sagt, er freut sich jetzt aber auch schon drauf, mehr Zeit zu haben für die Familie und auch für andere Filme. Der Abschied vom Tatort fällt ihm trotzdem schwer, eben weil die beiden Ermittler einfach so schön zusammenpassen.
4: Also ich finde es absolut wichtig und absolut von Vorteil, also dass die Chemie also zwischen mir und Dietmar und Joe bestimmt. Ich glaube, wenn wir uns jetzt Spinnefeind wären, also dann hätte das nicht funktioniert. Über diese Zeit.
0: Ja, eine gute Nachricht habe ich aber noch. Dietmar Bär, der macht weiter. Und auch die anderen aus dem Kölner Tatort-Team sind weiterhin an Bord.
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9: 11:30 ist es.
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11: mit Katrin Austermann.
12: Jedes sechste Auto, das in der EU neu zugelassen wird, ist mittlerweile ein Elektroauto. Das ist ein neuer Rekord, meldet das Statistische Bundesamt und beruft sich auf die europäische Behörde Eurostat. Der Anteil reiner E-Autos bei den Neuzulassungen ist danach innerhalb von 10 Jahren von 0,4 auf 17,3% gestiegen. Die Deutsche Gesellschaft für Notfallmedizin schlägt Alarm. Nach einer aktuellen Umfrage ist fast jede zweite Notaufnahme in deutschen Krankenhäusern überlastet. Darüber berichten der Spiegel und das ZDF-Magazin Frontal. Hauptgrund für die Überlastung sei fehlendes Personal. Auf dem Weg zur Arbeit und nach Hause kommt es immer häufiger zu Unfällen. Vergangenes Jahr waren es rund 170.000. Die neuen Zahlen der gesetzlichen Unfallversicherung zeigen, dass dabei auch mehr Menschen ums Leben gekommen sind. 231 insgesamt. Millionengewinn für einen Mann aus Nordhessen, das hat Lotto Hessen mitgeteilt. In der Lotterie 6 aus 49 hat der Tipper den Jackpot geknackt und mehr als 16 Millionen Euro gewonnen. Das waren die HR1 Nachrichten.
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9: Wir gehen auf die A66, Wiesbaden Richtung Frankfurt. Hier bitte vorsichtig fahren. Hier liegt eine Holzpalette auf der Fahrbahn am Schiersteiner Kreuz auf der Verbindung zur A643 Richtung Mainz. Bitte ganz besonders gut aufpassen. 5 Kilometer stockend heute Vormittag auf der A5 Karlsruhe Richtung Heidelberg zwischen Kronau und Waldorf-Wiesloch. Die A66 Fulda Richtung Frankfurt zwischen Gründau-Rotenbergen und Langenselbold stockt wegen Reinigungsarbeiten. Hier ist der linke Fahrstreifen gesperrt. Stockender Verkehr auch auf der A67 Darmstadt Richtung Mannheim zwischen Gernsheim und Lorsch. Und dann noch weiterhin die Sperrung auf der B38 Darmstadt Richtung Reichelsheim. Hier ist die Bundesstraße zwischen dem Abzweig nach Georgenhausen und dem Abzweig nach Reinheim in beiden Richtungen gesperrt, abwechselnd. Hier hat es einen Unfall gegeben und deshalb ist abwechselnd immer nur ein Fahrstreifen für Sie frei. Unterwegs allen gute Nerven wünsche ich Ihnen.
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9: Ja, ich glaube, das passt so im Groben. Martin Gutt hat die Aussichten.
13: Bei uns in Rhein-Main geht dieser letzte offizielle Sommertag ganz passabel weiter mit Sonne, einigen dicken Wolken und nachher 15 bis 21 Grad. Die Nacht wird frisch und neblig, bevor morgen dann der Herbst einen sonnigen und 21 Grad milden Einstand gibt. Ein paar Schauer in der Nacht zu Donnerstag machen es zwar wieder ein bisschen frischer, aber spätestens ab Freitag geht es bei uns in und um Frankfurt wieder höher hinauf und damit beginnt dann der Altweibersommer mit Sonne und mit Wärme.
9: Und damit hallo zusammen mit Susanne Schwarzenberger und mit Ultravox. Wir sind HR1. Schön, dass Sie bei uns sind.

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HR1, gleich 10 vor 12. Sie wollen heute nicht ein bisschen. Sie wollen auch nicht die Hälfte. Nein, Sie wollen alles. Können Sie haben. Jetzt mit Queen.

Gleich haben wir 12:05. Bis zu den hr1 Nachrichten noch Rockwell. Danach übernimmt Klaus Reichert in hr1 am Mittag mit allem, was heute wichtig ist. Ich bin Susanne Schwarzenberger. Haben Sie einen wunderschönen Dienstag mit Ihrem Lieblingsradio für Hessen mit hr1.

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9: 12 Uhr. Interesse an Elektroautos nimmt EU-weit deutlich zu. Umwelthilfe klagt gegen neu zugelassenes Insektengift. UN-Generaldebatte in New York. Das Wetter mal Sonne, mal Wolken, dabei trocken, 15 bis 21 Grad. Mein Name ist Frank Vornhardt. Boom bei den Elektroautos. Jedes sechste neu zugelassene Auto in der EU war im vergangenen Jahr ein E-Auto. Laut dem Statistischen Bundesamt ist das ein neuer Rekord. HR-Reporterin Ursula Mayer.
10: Speziell in Deutschland war letztes Jahr sogar fast jedes fünfte neu zugelassene Fahrzeug ein Elektroauto. Das war etwas mehr als der europaweite Durchschnitt, aber bei einigen anderen Ländern der EU war der Anteil teilweise noch deutlich höher. Außerhalb der Europäischen Union lohnt ein Blick Richtung Norwegen. Hier hatte letztes Jahr fast jeder neu zugelassene Pkw einen reinen Elektroantrieb.
9: Die deutsche Umwelthilfe reicht Klage ein gegen ein neu zugelassenes Insektengift. Dabei geht es um das Insektizid Leptostar, das im Getreideanbau gegen Schädlinge verwendet wird. Die EU und das Bundesamt für Verbraucherschutz haben das Mittel zugelassen. Die Europäische Behörde für Lebensmittelsicherheit befürchtet dagegen, dass das Insektizid das menschliche Nervensystem schädigen könnte. In Frankreich ist das Mittel deshalb verboten. Die Deutsche Gesellschaft für Notfallmedizin schlägt Alarm. Nach einer aktuellen Umfrage ist fast jede zweite Notaufnahme in deutschen Krankenhäusern überlastet. Davon berichten der Spiegel und das ZDF-Magazin Frontal. Demnach sprechen fast 14% der Notaufnahmen von einer starken Überfüllung oder sogar einer kritischen Überlastung. In solchen Situationen könnte auch die Patientensicherheit gefährdet sein. Hauptgrund für die Überlastung sei fehlendes Personal. Der Essener Chemiekonzern Evonik will in den kommenden 3 Jahren 3.200 Stellen weltweit streichen, davon 2.150 in Deutschland. Das hatte das Unternehmen schon im Juni angekündigt. Jetzt sind die Pläne konkreter. ARD-Reporterin Denise Friese.
11: Alles soll sozialverträglich laufen. Details werden mit den Sozialpartnern noch ausgearbeitet, heißt es in einer Mitteilung. Zum Umbauprogramm gehört, dass zum Beispiel das Polyestergeschäft mit Standorten in Mahl und Witten geschlossen wird, außerdem einige kleinere Standorte. Der Stellenabbau gehört zu einem großen Umbauprogramm, das schon seit 3 Jahren läuft. Fast 3000 Stellen wurden bereits abgebaut. Evonik hat in über 100 Ländern Standorte und rund 30.000 Beschäftigte.
9: Am Evonik-Standort in Hanau sind fast 3000 Menschen beschäftigt, in Darmstadt 1500, in Steinau 240. Ob oder wie sich der Abbau konkret auf die hessischen Standorte auswirkt, ist im Moment offen. In New York beginnt heute die Generaldebatte der UN-Vollversammlung. Dazu werden knapp 130 Staats- und Regierungschefs erwartet. Im Vordergrund dürften die Kriege in der Ukraine und im Nahen Osten stehen. Am Nachmittag unserer Zeit spricht US-Präsident Trump auf der Vollversammlung. ARD-Korrespondentin Ute Scheins.
1: Ein zentrales Thema auch in seiner Rede heute dürften der Iran-Krieg und die weltweit gestiegenen Energiepreise sein. Wenig Bewegung erwarten UN-Beobachter bei dem Konflikt zwischen Israel und den Palästinensern. Die Friedensverhandlungen sind festgefahren. Und einer wird auf der UN-Vollversammlung erneut fehlen, Bundeskanzler Friedrich Merz. Er steht nach den Wahlniederlagen in Ostdeutschland innenpolitisch unter starkem Druck. Außenminister Johann Wadephul wird ihn vertreten und Ende der Woche reden.
9: Das waren die Nachrichten.
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12: A5 Karlsruhe Richtung Heidelberg zwischen Kronau und Waldorf-Wiesloch 4 Kilometer stockender Verkehr. Auf der B38 Darmstadt-Reichelsheim ist zwischen dem Abzweig nach Georgenhausen und dem Abzweig nach Reinheim in beiden Richtungen nach einem Unfall abwechselnd nur ein Fahrstreifen frei. Und die B43a Obertshausen Richtung Hanauer Kreuz zwischen Hanau-Hafen und Hanau-Wolfgang 2 Kilometer stockender Verkehr wegen Reinigungsarbeiten auf dem rechten Fahrstreifen.
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12: Heute Sonne und Wolken im Wechsel. In Südhessen meist sonnig, 15 Grad in Gersfeld, Willingen und Hilders, 21 Grad an der Bergstraße bei Heppenheim und im Rheingau bei Rüdesheim, auf dem Ettelsberg 12 und auf der Neuenkircher Höhe 17 Grad. Morgen früh Nebel, später viel Sonne mit lockeren Wolken, 17 bis 22 Grad.
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12: Einen schönen guten Tag wünsche ich Ihnen.

Einer der ganz großartigen Hits der 90er. Cher mit Save Up All Your Tears. Auch der nächste Song hat Puls. Wind Him Up hat diesen leicht nervösen Herzschlag unter der Oberfläche. Man könnte auch sagen, dieser Song lässt die Herzen höher schlagen. Saga, Wind Him Up.

0: Es ist 20 nach 12.
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0: Bundeskanzler Merz hat nach den Wahlen betont, dass jetzt gehandelt werden muss, dass vieles besser werden muss. Als Beispiel hat er die Situation im Gesundheitswesen genannt. Der Kanzler hat mit seiner Aussage überrascht, dass doch nochmal auf das duale System bei den Krankenkassen, also das Nebeneinander von privaten und gesetzlichen Kassen, geschaut werden müsse.
2: Wenn in der Bevölkerung sich der Eindruck verfestigt, dass diejenigen, die privatversichert sind, sofort jede Leistung bekommen und diejenigen, die gesetzlich krankenversichert sind, Wochen und Monate darauf warten müssen, dann müssen wir daran etwas ändern.
0: Im HR1-Interview Jan-Marc Hodeck, Gesundheitsökonom an der RWU der Hochschule Ravensburg-Weingarten. Hallo, Herr Hodeck, guten Tag.
3: Ja, guten Tag.
0: Herr Merz spricht von Gerechtigkeitsempfinden. Nehmen die Privatversicherten den Kassenpatienten die Termine weg?
3: Naja, ich denke, Merz spricht hier ein reales Problem an. Es gibt Unterschiede beim Zugang zu den Fachärzten vor allem. Und da spricht er in der Tat etwas an, was aus Patientensicht schwer zu vermitteln ist, ja.
0: Nur 10% der Bevölkerung sind privat versichert. Gibt es da wirklich eine Gerechtigkeitslücke oder haben wir einfach zu wenig Ärzte?
3: Aus meiner Sicht, ich bin Gesundheitsökonom, da liegt es immer an den Anreizen, also konkret hier an den Vergütungsanreizen. Der niedergelassene Arzt hat einen Anreiz, den Privatversicherten ein Stück weit bei den Terminen zu bevorzugen, weil eben die private Versicherung, jetzt mal grob gesagt, das Doppelte für die Behandlung bezahlt, wie er oder sie für einen gesetzlich Versicherten kriegen würde. Und da ist es dann irgendwie aus diesen Anreizen nachvollziehbar, dass man da eine gewisse Terminbevorzugung hat.
0: Was wäre die Lösung? Eine Krankenkasse für alle, für Arbeitnehmer, Beamte und Selbstständige?
3: Ich sehe nicht, dass wir jetzt bald die PKV abschaffen oder eine Bürgerversicherung einführen würden. Die Lösung liegt vielmehr in zum Beispiel einer Angleichung der Vergütungssätze.
0: Mit anderen Worten, entweder die private Krankenversicherung müsste billiger werden oder die gesetzliche Krankenversicherung deutlich teurer.
3: Naja, die Vergütung für gesetzlich Versicherte müsste ein Stück weit angehoben werden. Also heute stützt eben auch die Übervergütung dieser Privatversicherten ein Stück weit das medizinische System. Und das kann man nicht einfach aus der Versorgung rausnehmen. Das heißt, wir müssten tatsächlich die Vergütungen für gesetzlich Versicherte ein Stück weit anheben, um diese Verluste in den Arztpraxen dann auch auszugleichen. Ja.
0: Sagt Professor Jan-Marc Hodeck, Gesundheitsökonom an der RWU der Hochschule Ravensburg-Weingarten.
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10: Es ist 12:30.
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11: Viel Zeit am Smartphone oder am Computer verbringen die meisten Jugendlichen ohnehin. Aber gar nicht mal so viele wissen, welche Arbeit und Technik hinter all den Videospielen, Filmen und Apps steckt. Solche digitalen Skills lernen hunderte Jugendliche zwischen 12 und 18 ab sofort im neuen Lernzentrum TUMO in der Frankfurter Nordweststadt. Das Konzept von TUMO stammt aus Armenien. Inzwischen gibt es die Lernzentren weltweit. Das Frankfurter Zentrum ist das erste in Hessen und steht auch Jugendlichen aus dem Umland offen. Kostenlos. Finanziert werden die Miete und der Betrieb von der Stadt Frankfurt, dem hessischen Digitalministerium und verschiedenen Stiftungen und Unternehmen. Alicia Lindhoff, Frankfurt.
12: Bei einem LKW-Unfall auf der A45 bei Altenstadt in der Wetterau ist der 38-jährige Fahrer gestorben. Der Mann aus Bad Kissingen kommt gestern Nachmittag mit seinem 40-Tonner nach rechts von der Fahrbahn ab. Zeugen sehen, wie er noch einmal ruckartig gegenlenkt, aber der mit Zementsäcken beladene Sattelzug durchbricht die Leitplanke. Zugmaschine und Auflieger überschlagen sich und bleiben kopfüber neben der Leitplanke im abschüssigen Gelände liegen. Das Führerhaus wird stark eingedrückt. Die Feuerwehr kann nur mit großer Mühe an das Führerhaus herankommen und den LKW-Fahrer nach 2 Stunden bergen. Da ist er bereits tot. Jetzt ermittelt die Polizei, wie es zu dem Unfall gekommen ist. Katharina Wagner, Altenstadt.
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13: Vorsicht auf der A661 Egelsbach Richtung Oberursel zwischen Frankfurt Ost und Frankfurt Friedberger Landstraße liegt der Fuß einer Warnbarke auf dem linken Fahrstreifen. Die A3 Frankfurt Richtung Köln zwischen Frankfurt Flughafen und Mönchhof Dreieck 4 Kilometer Stau. Wenn Sie da langfahren, planen Sie bitte 20 Minuten mehr ein. A5 Karlsruhe Richtung Heidelberg zwischen Kronau und Waldorf-Wiesloch 4 Kilometer stockender Verkehr.
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13: Heute mal Sonne, mal Wolken. Im Süden von Hessen durchgehend Sonnenschein. 15 Grad in Korbach, Schotten und in Gernsfeld, in Bensheim, Geisenheim und Östrich-Winkel 21 Grad, auf der Wasserkuppe 12 und am Katzenbuckel 17 Grad. Am Mittwoch anfangs Nebel, später Sonne und lockere Wolken, 17 bis 22 Grad.
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13: Klaus Reichert ist hier, schönen Nachmittag wünsche ich Ihnen.

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0: Billy Idol, Flash for Fantasy, Hit aus den 80ern.
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0: Am 1. Oktober soll er nun kommen, der neue Tankrabatt. Und bis Ende des Jahres gelten 17 Cent weniger pro Liter. Das Kabinett hat den Gesetzentwurf beschlossen. Bundestag und Bundesrat sollen ihn jetzt durchwinken. Der Frankfurter SPD-Politiker Armin Zorn sitzt im Bundestag und ist Mitglied in der von der Regierung eingesetzten Taskforce Spritpreise. Er war eigentlich kein Freund des Tankrabatts. Im Morgenmagazin hat er erklärt, warum er trotzdem dafür stimmt.
2: Am Ende war die Wahl, entweder wir machen nichts oder wir bringen wieder den Tankrabatt auf den Weg. Und ich bin auch der Meinung, der Tankrabatt, das ist die Gießkanne. Ja, wir kennen alle die Argumente, die dagegen sprechen.
0: Der Tankrabatt begünstigt auch Menschen, die genug Geld haben, bringt Menschen mit wenig Geld ohne Auto recht wenig, kostet extrem viel, nämlich 2,5 Milliarden Euro. Das Geld fehlt an anderer Stelle. Und trotzdem?
2: Und trotzdem will ich sagen, wenn man sich die Studien anschaut, dann wurde er größtenteils weitergegeben. Wir reden über 80-90%, was weitergegeben wurde. Dennoch können wir nicht damit zufrieden sein. Und die Kombination aus Spritpreisdeckel und Tankrabatt und den Druck, den wir auch über das Kartellrecht jetzt auf den Weg bringen, sorgt dafür, dass die Mineralölkonzerne das weitergeben.
0: Ein Spritpreisdeckel wie in Belgien oder in Polen soll spätestens Ende des Jahres kommen. Also ein staatlich festgelegter Wert, der die Preisobergrenze bildet. Das und auch der Tankrabatt wird von Wirtschaftsexperten kritisch gesehen. Ihr Argument, gezielte Direktzahlungen oder ein Energiegeld für einkommensschwache Haushalte wären günstiger, weil treffsicherer.
2: Wir in der Taskforce waren auch sehr sauer darüber, dass dieser Mechanismus immer noch nicht funktioniert. Und deswegen ist in dem Beschluss, den wir am Wochenende gefasst haben, auch ganz klar formuliert, dass bis Ende des Jahres muss es diese Möglichkeit geben, zielgenau Verbraucherinnen und Verbraucher zu entlasten, weil wir leider davon ausgehen müssen, dass die Auswirkungen des Krieges im Iran uns über mehrere Bereiche treffen werden, über Energiepreise, über Lebensmittelpreise. Und in Zukunft geht es darum, auch zielgerichtet zu entlasten.
0: Tanken soll bald nicht mehr so wehtun. Der Frankfurter SPD-Politiker Armin Zorn von der Taskforce Spritpreise ist vorerst zufrieden, wünscht sich aber in Zukunft gezielte Entlastungen für einkommensschwache Haushalte.
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SR1 am Dienstagmittag. Dieser Song hier beginnt, als hätte jemand in einem leeren Treppenhaus das Licht angeschaltet. Die Stimmung kühl, elegant, bissi gefährlich und sehr, sehr schön. Kate Bush, Babushka.

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7: 13 Uhr. EU und Philippinen wollen Freihandelsabkommen schließen. Jede sechste Auto-Neuzulassung in EU ist Elektroauto. Viele Winterreifen fallen bei ADAC-Test durch. Das Wetter mal Sonne, mal Wolken und dabei trocken bis 21 Grad. Mein Name ist Frank Vornat. Die Europäische Union und die Philippinen haben sich auf ein Freihandelsabkommen geeinigt. Durch das Abkommen will die EU unabhängiger werden von Rohstoffen aus China. ARD-Korrespondent Andreas Meyer-Feist.
8: Die Philippinen bieten sich als eine Alternative an. Mit einer jungen englischsprachigen Bevölkerung, einer boomenden Industrie und mit wertvollen Rohstoffen, die unter anderem für Autobatterien dringend benötigt werden. Noch gehen diese kritischen Rohstoffe, von denen die Philippinen sehr viele besitzen, größtenteils nach China. Mit einem Freihandelsabkommen will die EU erreichen, dass diese Materialien in größeren Mengen und zu attraktiven Preisen für Europa verfügbar werden.
7: Jedes sechste Auto, das in der EU neu zugelassen wird, ist mittlerweile ein Elektroauto. Diesen neuen Höchststand meldet das Statistische Bundesamt und beruft sich auf die europäische Behörde Eurostat. Der Anteil reiner E-Autos bei den Neuzulassungen ist danach innerhalb von 10 Jahren von 0,4 auf 17,3% gestiegen. Deutschland liegt mit gut 19% leicht über dem Durchschnitt. EU-Spitzenreiter ist Dänemark mit knapp 68%. In Europa besuchen Kinder aus ärmeren Familien seltener eine Kita als der Durchschnitt. Das zeigt eine Studie des IFO-Instituts und des Leibniz-Instituts für Wirtschaftsforschung. Besonders deutlich ist der Unterschied in Frankreich und in der Schweiz. Auch in Deutschland ist die Betreuungsquote bei Kleinkindern aus ärmeren Familien etwas geringer. Um die Unterschiede auszugleichen, fordern die Autoren der Studie mehr kostenlose Kita-Plätze. Gäste müssen kurzfristig woanders untergebracht werden. Die Beschäftigten sind bis auf Weiteres freigestellt. In Frankfurt bleibt das Crown Plaza Hotel dauerhaft geschlossen. Das meldet der Betreiber. Betriebsrat und Gewerkschaft NGG kritisieren, sie seien weder über die Gründe informiert worden, noch darüber, wie es mit den knapp 50 Mitarbeitern weitergeht. Am Gebäude in Frankfurt gibt es wohl erhebliche Mängel. Deshalb war das Hotel geräumt worden. Der Winter steht schon vor der Tür und für viele Autofahrerinnen und Autofahrer heißt das Reifen wechseln. Der ADAC hat jetzt wieder Winterreifen in zwei üblichen Größen getestet. Ergebnis: Über die Hälfte der Kleinwagenreifen ist durchgefallen. ARD-Reporter Andreas Reinhardt.
9: Nur zweimal gab es das Testurteil gut vom ADAC bei den Reifen für Kleinwagen. Getestet wurde die Größe 185 65 R15, wobei der Continental Winterkontakt TS 870 die beste Bewertung im gesamten Testfeld einfährt. Auch Reifen für Mittelklassewagen waren beim Test dabei. Reifen der Größe 225 50 R17. Hier kam der Pirelli Cinturato Winter 3 auf den ersten Platz.
7: Das waren die Nachrichten.
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10: A3 Frankfurt Richtung Köln zwischen Frankfurter Kreuz und Mönchhof-Dreieck 4 Kilometer Stau. Wenn Sie da langfahren, planen Sie bitte eine halbe Stunde mehr ein. A5 Karlsruhe Richtung Heidelberg zwischen Kronau und Waldorf-Wiesloch 4 Kilometer stockender Verkehr. A7 Würzburg Richtung Fulda zwischen Bad Brückenau-Wildflecken und Bad Brückenau-Volkers 2 Kilometer stockender Verkehr wegen Bergungsarbeiten auf dem rechten Fahrstreifen.
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10: Heute Sonne und Wolken im Wechsel, 15 Grad in Willingen, Frankenberg und Hilders, 21 Grad in Heppenheim, Rüdesheim und Eltville, auf dem Dörnberg 12 und auf der Neunkircher Höhe 17 Grad. Morgen früh erst Nebel am Main, an der Fulda und an der Lahn, sonst sonnig mit lockeren Wolken, 17 bis 22 Grad.
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10: Schönen guten Tag.
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10: 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November im grandiosen Lokschuppen in Marburg und Sie können dabei sein. Die Tickets, die kosten nichts, die schenken wir Ihnen. Alles, was Sie dafür wissen wollen, ist, welchen Song wir jetzt gleich hören. Den lieben wir wirklich alle, auch HR1-Hörerin Claudia. Den singt sie auch nebenbei beim Kochen. Hören Sie mal genau zu. Also erkannt, dann anrufen 069-1554 mal die 1, 069-1554 mal die 1.
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0: 70er-Hit von Alice Cooper, School's Out.
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0: Phänomenale Stimmung, phänomenale Location und oft phänomenale Gäste. Ja, das ist unsere Location, wo wir unsere große HR1-Party feiern werden. Und eventuell bestätigen kann uns jetzt die Frau, die am HR1-Telefon ist, die Katharina Maigl. Guten Tag, hallo.
2: Hallo.
0: Waren Sie schon mal da im Lokschuppen?
2: Ja, tatsächlich schon mal bei einer Veranstaltung.
0: Können Sie bestätigen, dass das wirklich eine sehr, sehr schöne Location ist?
2: Ja, ist sehr schön geworden mit dem Industriellen. So ein bisschen was Altes, ein bisschen was Neues ist wirklich gut zum Feiern.
0: So, also wenn Sie mitfeiern wollen, da steht noch unser Rätsel im Weg. Ich bin sehr gespannt, ob Sie es erraten oder ob Sie es wissen. Ich spiele Ihnen nochmal unser Rätsel vor und dann gucken wir mal, was Sie als Antwort haben. So, Frau Maigl, was haben Sie erkannt?
2: Ich habe erkannt U2 One.
0: One love, one life. Jawohl!
2: Juhu!
0: Genau richtig. Also Frau Maigl, wir müssen glaube ich noch auflösen, dass Sie aus Marburg kommen, also nur um die Ecke gehen müssen, um dann im Lokschuppen dabei zu sein.
2: Genau, ja.
0: Sehr schön. Sie bekommen 4 Tickets. Haben Sie schon eine Idee, wen Sie mitnehmen wollen?
2: Ich denke, ich nehme ein paar Arbeitskolleginnen mit.
0: Ah, die jubeln im Hintergrund. Wo arbeiten Sie denn?
2: Genau, ja. Ich arbeite beim Landkreis Marburg-Biedenkopf.
0: Also, okay. Sie sind mit dabei. Wir freuen uns auf Sie dann im Lokschuppen. Und die nächsten Tickets für dieses tolle Event, das verlosen wir kurz nach 4 bei Matthias Münch.
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Can You Feel the Love Tonight? Ist ein Song, der nicht mit der Tür ins Haus fällt. Erst Klavier, macht dann Streicher und dann am Ende landet Elton John in diesem feinen Song doch noch bei den ganz großen Gefühlen.

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15: Es ist 13:30.
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16: A3 Frankfurt Richtung Köln zwischen Frankfurt Flughafen und Mönchhof-Dreieck 3 Kilometer stockender Verkehr. A5 Karlsruhe Richtung Heidelberg zwischen Kronau und Waldorf-Wiesloch 4 Kilometer stockender Verkehr. A5 Kassel Richtung Frankfurt zwischen Homberg-Oben und Reiskirchener Dreieck 3 Kilometer stockender Verkehr. A7 Würzburg Richtung Fulda zwischen Bad Brückenau-Wildflecken und Bad Brückenau-Volkers stockender Verkehr wegen Bergungsarbeiten auf dem rechten Fahrstreifen.
0: Das Wetter für Hessen.
16: Heute Sonne und Wolken im Wechsel in Südhessen meist sonnig, 15 Grad in Gersfeld, Willingen und Hilders, 21 Grad an der Bergstraße bei Heppenheim und im Rheingau bei Rüdesheim, auf dem Ettelsberg 12 und auf der Neunkircher Höhe 17 Grad, morgen früh Nebel, später viel Sonne mit lockeren Wolken, 17 bis 22 Grad.
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16: Klaus Reichert ist hier. Schönen guten Tag.

0: Da orgeln sie sich dem Ende entgegen. Die Dire Straits Walk of Life.
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0: Trumps letzter Auftritt bei der UNO ist noch in Erinnerung. Die Rolltreppe blieb stehen, der Teleprompter mit seinem Redetext auch. Seine Rede dann heftige Kritik an den Vereinten Nationen. Giselle Uecker, ARD-Korrespondentin in New York, wurde die Treppe dieses Mal noch gecheckt?
2: Die rollt, davon geht man aus. Das hat der Sprecher von Antonio Guterres heute auf Nachfrage versichert. Wiederholt und gründlich hätte man die Rolltreppe geprüft.
0: Heute 16 Uhr unserer Zeit wird Donald Trump bei der UNO-Generaldebatte sprechen. Wird er da ähnlich poltern wie letztes Jahr?
2: Ja, das ist ein bisschen schwer vorhersehbar. Das war ja im vergangenen Jahr größtenteils improvisiert, getriggert von diesem nicht funktionierenden Teleprompter. Wenn ich raten müsste, würde ich sagen, dass Trump wahrscheinlich den Krieg gegen Iran erwähnt und zu rechtfertigen versucht, denn dafür wurde ihm mehrfach bei den Vereinten Nationen vorgeworfen, Völkerrecht gebrochen zu haben. Vielleicht sagt er auch was zu dem Grönland-Deal, den er direkt nach seiner Rede wohl unterzeichnen möchte, zusammen mit der dänischen Regierungschefin Frederiksen und dem grönländischen Regierungschef Nielsen. Davon hört man jetzt viel.
0: Eigentlich wollte Donald Trump doch ganz raus aus der UNO, hat Anfang des Jahres in Davos seinen eigenen Weltfriedensrat gegründet. Wie ist da der Stand?
2: Also wir hören hinter den Kulissen im Moment, dass die Zeichen eigentlich eher so stehen, dass der komplette Rückzug der USA eigentlich nicht mehr droht. Es gibt ja einen neuen US-Botschafter bei den Vereinten Nationen, Mike Waltz, der wohl sehr konstruktiv mitarbeitet und sogar ein bisschen was an gestrichener Entwicklungshilfe wieder hat zahlen lassen. Dieser Friedensrat hat die UN nicht ersetzen können. Also im Moment ist die UN dahingehend ein bisschen entspannter geworden.
0: In New York startet heute die UN-Generaldebatte und alle Augen sind wie so oft bei solchen Anlässen auf US-Präsident Donald Trump gerichtet. Er wird heute Nachmittag seine Rede halten.
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Pretenders Frontfrau Chrissy Hynde sitzt im Flugzeug, als sie die Idee zu diesem Song hier hat. Und zwar, als sie die Erkennungsmelodie der Airline hört, die inspiriert sie zu Don't Get Me Wrong. Ein Song über die Launen der Liebe, der genau heute vor 40 Jahren erschienen ist und der einer der größten Hits der Pretenders wurde.

8 Minuten vor 2. Ich habe noch eine aktuelle Verkehrsmeldung für Sie. Vorsicht bitte auf der A66 Fulda-Frankfurt. In Höhe Bad Sobensalm-Münster befindet sich ein Hund auf der Fahrbahn. Bitte vorsichtig fahren da.

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11: 14 Uhr. EU und Philippinen wollen Freihandelsabkommen schließen. Frankfurter Hotel stellt überraschend Betrieb ein. Wolf im Landil-Kreis darf erst einmal nicht abgeschossen werden. Das Wetter: Sonne, Wolken und trocken bis 21 Grad. Mein Name ist Daniel Skondo. Die Europäische Union will unabhängiger werden von Rohstoffen aus China. Deshalb hat die EU jetzt ein Freihandelsabkommen mit den Philippinen vereinbart. In dem Inselstaat gibt es große Mengen an Bodenschätzen wie Kupfer und Nickel, die zum Beispiel für Autobatterien gebraucht werden. Im Gegenzug soll es durch das Abkommen auch für europäische Firmen einfacher werden, Waren auf die Philippinen zu exportieren, zum Beispiel Maschinen und Medikamente. Das Abkommen soll in den nächsten Monaten unterschrieben werden. Nachdem gestern ein Hotel in Frankfurt kurzfristig geräumt worden war, bleibt es jetzt dauerhaft geschlossen. Das meldet der Betreiber des Crown Plaza Hotels im Stadtteil Niederrad. Die bei knapp 50 Beschäftigten sind bis auf Weiteres freigestellt. HR-Reporter Lars Hofmann.
12: Gestern mussten Hotelgäste kurzfristig auf andere Hotels verteilt werden. Hintergrund sind erhebliche Mängel am Gebäude. Unter anderem gibt es Probleme beim Brandschutz, mit Fassadenteilen, den Aufzügen und Asbest. Betriebsrat und die Gewerkschaft NGG kritisieren, mit ihnen habe es bislang keinen Kontakt gegeben. Auch seien sie nicht über die Gründe für die plötzliche Schließung, die Freistellungen und die Kündigung von 2 Betriebsratsmitgliedern informiert worden.
11: 2 Tage nach den Landtagswahlen in Berlin und Mecklenburg-Vorpommern trifft sich am Nachmittag die Bundestagsfraktion der Union. Die CDU hatte bei den Wahlen deutlich an Stimmen verloren. In Mecklenburg-Vorpommern war sie nicht in den Landtag eingezogen. ARD-Hauptstadtkorrespondentin Katrin Aue.
13: Eigentlich stand für heute im Kanzlerkalender eine Reise nach New York. Stattdessen heißt es, Scherben aufkehren nach den Landtagswahlen. Dass es dabei zu einer größeren Debatte über die Personalie Merz kommt, damit rechnet die parlamentarische Geschäftsführerin der Fraktion, Dos Santos Vins, nicht. Ihrer Wahrnehmung nach habe Merz die volle Rückendeckung der Unionsfraktion. Zwar gäbe es durchaus Frust unter den Abgeordneten angesichts der Wahlergebnisse, aber die Parlamentarier seien sich ihrer Verantwortung bewusst, sagt die CDU-Politikerin.
11: Ein Wolf aus einem Rudel im Lahn-Dill-Kreis in Mittelhessen darf erst einmal nicht abgeschossen werden. Das hat das Verwaltungsgericht Koblenz bestätigt, aber auch betont, dass über die Abschussgenehmigung noch nicht endgültig entschieden ist. Das Verfahren läuft also weiter. Der Westerwaldkreis hatte verfügt, dass der Wolf abgeschossen werden soll, weil er in den vergangenen 5 Monaten mindestens 6-mal Schafe gerissen habe, trotz Zäunen. Naturschutzgruppen versuchen aber, den Abschuss zu verhindern. Weinlese heute auch in Mittelhessen. Während die Winzer im Rheingau und an der Bergstraße seit Wochen im Einsatz sind, wird jetzt auch in Marburg geerntet. HR-Reporterin Anna Spieß.
8: Am Schlossberg oben gibt es einen kleinen Hang. Da wachsen rund 200 Reben, darunter Riesling und Früh- und Spätburgunder. Da kommen dann je nach Ernte so 300 Liter pro Jahr raus. Der wird dann zu besonderen Anlässen oder mal beim offenen Weinkeller auch ausgeschenkt. Verkauft wird er nicht. Der Weinkeller ist dann unterhalb vom Schloss, kann man sich auf jeden Fall mal angucken.
14: Das waren die Nachrichten.
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15: Vorsicht auf der A66 Fulda-Frankfurt in Höhe Bad Sodensalm-Münster befindet sich ein Hund auf der Fahrbahn. Dann die A3 Frankfurt Richtung Köln. Zwischen Frankfurt Flughafen und Mönchhof-Dreieck 3 Kilometer stockender Verkehr. A5 Karlsruhe Richtung Heidelberg zwischen Kronau und Waldorf-Wiesloch 5 Kilometer stockender Verkehr. A5 Frankfurt Richtung Kassel zwischen Gambacher Kreuz und Reiskirchen 4 Kilometer Stau. A5 Kassel Richtung Frankfurt zwischen Umtal-Dreieck und Grünberg streckenweise stockender Verkehr.
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15: Heute mal Sonne, mal Wolken. Im Süden von Hessen durchgehend Sonnenschein. 15 Grad in Korbach, Schotten und Gersfeld. 21 Grad in Bensheim, Geisenheim und Österreich-Winkel. Auf der Wasserkuppe 12 und am Katzenbuckel 17 Grad. Am Mittwoch anfangs Nebel, später Sonne und lockere Wolken. 17 bis 22 Grad.
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15: Schönen guten Tag.

muss den Robby kurz unterbrechen. 2:10, Vorsicht auf der A66 Fulda, Frankfurt, Frankfurt-Fulda. Zwischen Flieden und Fulda Süd kommt Ihnen ein Fahrzeug entgegen. Bitte in beiden Richtungen äußerst vorsichtig fahren und nicht überholen. Vorsicht auf der A66 Frankfurt-Fulda. Zwischen Flieden und Fulda Süd kommt Ihnen ein Fahrzeug entgegen. Bitte in beiden Richtungen äußerst vorsichtig fahren und nicht überholen.

In manchen Familien wird ein Silberbesteck vererbt. Bei Cindy Lauper offenbar eher die Lust, sich mit Autoritäten anzulegen. Ihre italienischen und deutsch-schweizerischen Wurzeln reichen bis zu einem Schweizer Rebellen im 17. Jahrhundert zurück. Bebop hat genau diese rebellische Energie, frech und ein bisschen unanständig. Cindy Lauper.

0: 20 nach 2. Entwarnung für die A66 Frankfurt-Fulda. Die Gefahr durch ein entgegenkommendes Fahrzeug zwischen Flieden und Fulda Süd besteht nicht mehr.
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3: 1985 steht Jerry Garcia vor der Wahl. Entweder er besucht eine Drogentherapie oder seine Band Grateful Dead schmeißt ihn raus. Denn seit 10 Jahren schon ist der Sänger und Songschreiber ein Junkie. Garcia entscheidet sich für die Therapie, zieht das durch. Doch sein Körper ist schon so zerstört, dass er danach auf Tour kollabiert und ins Koma fällt. Als er nach 5 Tagen wieder erwacht, kann Jerry nicht mehr Gitarre spielen. Trotzdem, er schafft es, innerhalb von wenigen Monaten mit wahnsinnig viel Übung das Wunder hinzukriegen. Und er geht mit den Grateful Dead wieder ins Studio. Kernstück der neuen Platte wird Touch of Grey. Ein Stück, das die Band bereits seit 10 Jahren live spielt. Und 87 wird es ihr erster und einziger Top-10-Hit in Amerika. Zum ersten Mal sogar mit einem Musikvideo. Das zeigt die Band um Jerry live auf der Bühne als rockende Skelette. Seit den Anfangstagen sind die ja Markenzeichen von The Grateful Dead. Und ein bisschen Augenzwinkern ist natürlich auch dabei, bei einem Stück, bei dem es ums Altern in Würde geht. Der große späte Erfolg von Grateful Dead dank Touch of Grey.
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8: Mit Volker Kinkel, guten Tag. Erste Feuertaufe für die Neuen der deutschen Fußballnationalmannschaft. Bundestrainer Jürgen Klopp hat heute Mittag drei Neulinge vor die Mikrofone geschickt. Den Frankfurter Younis Ebnotalib und die beiden Freiburger Philipp Treu und Max Rosenfelder. Aktuell bereitet sich die Nationalelf auf den Start in die Nations League vor. Freihandel für Maschinen, Arzneimittel und medizinische Geräte. Die Europäische Union und die Philippinen haben sich auf ein Freihandelsabkommen geeinigt. Der Inselstaat gibt Bodenschätze wie Kupfer und Nickel an die EU. Im Gegenzug soll der Warenexport von europäischen Firmen auf die Philippinen einfacher werden. Und jetzt mehr Aktuelles aus unseren Regionalstudios.
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9: Hotelgäste werden kurzfristig mit Bussen auf andere Hotels verteilt. Fast 50 Beschäftigte sind freigestellt. Das Crown Plaza Hotel in Frankfurt-Niederrad bleibt dauerhaft geschlossen. Laut Betreiber gibt es unter anderem Probleme mit dem Brandschutz, den Aufzügen und Asbest. Und der Versicherungsschutz reiche nicht mehr aus. Wie es jetzt mit den Beschäftigten weitergeht, ist aber noch völlig offen. Der Betriebsrat und auch die Gewerkschaft NGG kritisieren, mit ihnen habe bislang niemand von dem Unternehmen Kontakt aufgenommen. Auch seien sie nicht über die Gründe für die plötzliche Schließung, die Freistellungen und auch die Kündigung von zwei Betriebsratsmitgliedern informiert worden. Lars Hofmann, Frankfurt.
10: Er soll rund 7,5 Millionen Euro mit dem Kauf einer Villa in Bad Homburg gewaschen haben. Ab heute muss sich ein 44-Jähriger diesen Vorwürfen vor dem Landgericht Darmstadt stellen. Der Angeklagte ist selbst Rechtsanwalt und war mit der sogenannten Krypto-Queen Roja Ignatova verheiratet. Sie hat die Kryptowährung OneCoin erschaffen und damit wohl im großen Stil Menschen um ihr Geld gebracht. Die Staatsanwaltschaft wirft dem 44-Jährigen vor, er habe gewusst, dass das Geld für die Villa aus diesem Betrug stammte. Die Verteidigung hat heute in einem Statement gesagt, die Vorwürfe seien nicht haltbar. Außerdem beantragte der Verteidiger, das Verfahren nach Frankfurt zu verlegen. Die Vorsitzende Richterin hat jedoch widersprochen und somit bleibt der Prozess in Darmstadt.
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11: A3 Frankfurt Richtung Köln zwischen Frankfurt Flughafen und Mönchhof-Dreieck 2 Kilometer stockender Verkehr. A5 Karlsruhe Richtung Heidelberg zwischen Kronau und Waldorf-Wiesloch 4 Kilometer stockender Verkehr. A5 Frankfurt Richtung Kassel zwischen Gambacher Kreuz und Reiskirchen 5 Kilometer Stau. A49 Kassel Richtung Gießen zwischen Gudensberg und Fritzlar 2 Kilometer Stau und stockender Verkehr. B43a Obertshausen Richtung Hanauer Kreuz zwischen Hanau-Steinheim und Hanau-Wolfgang 3 Kilometer Stau.
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11: Heute Heute Sonne und Wolken im Wechsel, 15 Grad in Willingen, Frankenberg und Hilders, 21 Grad in Heppenheim, Rüdesheim und Eltville, auf dem Dörnberg 12 und auf der Neunkircher Höhe 17 Grad. Morgen früh erst Nebel am Main, an der Fulda und an der Lahn, sonst sonnig mit lockeren Wolken 17 bis 22 Grad.
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11: Klaus Reichert ist hier. Einen schönen guten Tag wünsche ich Ihnen.

0: SR1 am Dienstagmittag. Heute startet die Weinlese in Marburg. Ja, richtig gehört. Im wunderschönen Marburg in Mittelhessen, dort über der Stadt am Schlossberg, gibt es einen kleinen Hang, da wachsen rund 200 Reben. Riesling und Früh- und Spätburgunder. Hobbywinzer Carsten Oerder ist da voll in seinem Element.
1: Ja, wir haben hier zum größten Teil Riesling. Der darf auch noch stehen bleiben. Der darf noch ein bisschen Öxel gerade entwickeln. Was wir heute lesen, ist der Sauvignon. Das ist ein Traminer-Abkömmling und machen daraus einfach einen trockenen Weißwein, der einen sehr eigenen Charakter hat. Und dann haben wir Frühburgunder und Spätburgunder, die Rotweine. Die werden heute auch gelesen und sortenrein vergoren.
0: Die Schlossberg-Winzer, sinnloser Verein von 10 bis 12 Leuten, die hobbymäßig die Weinhänge am Schloss bewirtschaften. Ungefähr 200 Liter Wein pro Jahr kommen dabei rum. Selbst getrunken oder bei Stadtfesten oder besonderen Anlässen verköstigt. Kaufen kann man den Wein leider nicht. Trotzdem schauen auch Weinbauprofis auf den Tropfen aus Marburg.
1: Also Wein wurde hier schon seit 1342, glaube ich, angebaut, ist dann in den ersten Jahren als der reinste Essig von einem spanischen Gesandten beschrieben worden. Heute schaffen wir eine andere Qualität und da hilft uns vielleicht, auch wenn es eigentlich traurig ist, der Klimawandel. Wir haben hier ein Anbaugebiet, das dem Riesling sehr zuträglich ist. In den traditionellen Rieslinglagen wird es zu warm. Das wird auch von der Hochschule Geisenheim mit beobachtet, die ganz interessiert daran sind, wie sich ein Riesling 100 Kilometer nördlich der eigentlichen angestammten Anbaugebiete entwickelt.
0: Der Klimawandel macht es möglich, dass die Weinreben in Marburg gut wachsen. Heute hat die Lese unterhalb vom Schloss begonnen.
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Thunderstruck beginnt mit diesem Gitarrenriff, das sich festbeißt wie ein Terrier im Hosenbein einer alten Jeans. Ja. Einer der großartigsten Rocksongs überhaupt, AC/DC. Soweit HR1 mit Klaus Reichert. Ich sage danke für Ihre Zeit, wünsche einen schönen Nachmittag. Bleiben Sie bei uns, es geht gleich weiter mit Matthias Münch. Und jetzt haut rein, Jungs.

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6: 15 Uhr. IG Metall fordert für hessische Beschäftigte 5% mehr Geld. EU und Philippinen wollen Freihandelsabkommen schließen. Alexander Blessin wird Trainer in Mönchengladbach. Das Wetter teils sonnig, teils bewölkt, 15 bis 21 Grad. Mein Name ist Daniel Skondo. 5% mehr Gehalt. Das fordert die Gewerkschaft IG Metall für die Beschäftigten in der Metall- und Elektroindustrie in Hessen, Rheinland-Pfalz und dem Saarland. In Unternehmen, in denen es gut läuft, soll es außerdem eine Gewinnbeteiligung geben. HR-Reporter Lars Hofmann.
7: IG Metall-Verhandlungsführer Köhlinger rechnet angesichts der wirtschaftlich schwierigen Situation mit einer harten und konfliktreichen Tarifrunde. Der Hauptgeschäftsführer des Arbeitgeberverbandes Hessen Metall, Pollert, bezeichnet die Forderung nach 5% mehr Geld als Brandbeschleuniger. Das könne noch mehr Produktion ins Ausland vertreiben und weitere Jobs kosten. Bundesweit sollen die Tarifverhandlungen in gut 2 Wochen starten. Erste Warnstreiks wären ab November möglich.
6: Die Europäische Union und die Philippinen haben sich auf ein Freihandelsabkommen geeinigt. Durch das Abkommen will die EU unabhängiger werden von Rohstoffen aus China. ARD-Korrespondent Andreas Meyer-Feist.
8: Die Philippinen bieten sich als eine Alternative an. Mit einer jungen englischsprachigen Bevölkerung, einer boomenden Industrie und mit wertvollen Rohstoffen, die unter anderem für Autobatterien dringend benötigt werden. Noch gehen diese kritischen Rohstoffe, von denen die Philippinen sehr viele besitzen, größtenteils nach China. Mit einem Freihandelsabkommen will die EU erreichen, dass diese Materialien in größeren Mengen und zu attraktiven Preisen für Europa verfügbar werden.
6: Ein Bündnis aus Verbänden und Institutionen hat Forderungen vorgestellt, um den Wohnungsbau in Hessen anzukurbeln. Zum Beispiel soll die Grunderwerbssteuer gesenkt werden. Außerdem fordert das Bündnis mehr Fördermittel von Bund und Land fürs Bauen. Es müssten mehr Menschen Eigentümer von Immobilien werden. Dadurch würden auch wieder mehr Mietwohnungen frei. Hessens Wirtschaftsminister Mansouri sagt, man sei bei dem Thema schon auf dem richtigen Weg. Lange Haftstrafe im Iran für Gründer von Hilfsorganisation aus Stuttgart. Das Gericht im Iran verhängte nach Angaben von Stelp eine Strafe von 10 Jahren gegen ihren Gründer Serkan Eren. ARD-Korrespondent Benjamin Weber.
9: Vorgeworfen werde dem 42-jährigen Stuttgarter die Zusammenarbeit mit verfeindeten Staaten. Eingereist war er auf einer riskanten Mission. Während Israel und die USA im Juni 2025 den Iran bombardierten, habe er dann Spenden aus der Region Stuttgart in den Iran gebracht. In der Hauptstadt Teheran soll er außerdem Menschen dabei unterstützt haben, gefährliche Orte im Krieg zu verlassen. Weil Serkan Eren türkischer Staatsbürger ist, sind türkische Behörden dafür zuständig, sich konsularisch um den Stuttgarter zu kümmern.
6: Im Rheingau und an der Bergstraße haben die Winzer seit Wochen alle Hände voll zu tun mit der Weinlese. Heute wird auch in Mittelhessen geerntet, in Marburg. Am Schlossberg gibt es einen kleinen Hang mit etwa 200 Reben, die jetzt gelesen werden. Pro Jahr werden etwa 300 Liter Wein aus Marburg hergestellt, die dann zu besonderen Anlässen ausgeschenkt werden. Verkauft wird der Wein nicht. Alexander Blessin wird neuer Trainer des Fußball-Bundesligisten Borussia Mönchengladbach. Der 53-Jährige bekommt einen Vertrag bis 2028. Das hat der Verein mitgeteilt. Blessin folgt auf Eugen Polanski, der nach dem schlechten Saisonstart entlassen wurde. Das waren die Nachrichten.
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10: Die A3 Frankfurt Richtung Köln zwischen Frankfurt Flughafen und Mönchhof Dreieck 4 Kilometer stockender Verkehr. Die A5 Karlsruhe Richtung Heidelberg zwischen Kronau und Waldorf-Wiesloch 4 Kilometer stockend. Und die A49 Kassel Richtung Gießen zwischen Gudensberg und Fritzlar 3 Kilometer stockender Verkehr wegen einer Tagesbaustelle auf dem linken Fahrstreifen.
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10: Sonne und Wolken weiterhin im Wechsel am Hessenhimmel. Mehr Wolken im Norden, mehr Sonne im Süden, Temperaturen 15 bis 21 Grad. Heute Nacht wird es dann kühl, Tiefstwerte 8 bis 2 Grad. Und morgen, der Mittwoch, der bringt dann aber einen sonnigen Start in den meteorologischen Herbst. Und es bleibt entsprechend natürlich trocken. Wenn die Sonne scheint, wo soll der Regen herkommen? Temperaturen morgen, Korbach 19 Grad, Rothenburg an der Fulda 21 Grad, Bensheim 22 Grad.
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10: Hier kommen die Helden der Stille, die Eros del Silencio. So wahnsinnig still geht's hier gleich nicht zur Sache, aber der Song einfach großartig. Entre dos cielos. Zwischen zwei Welten.

wenn der Künstler von der Inspiration geküsst wird, dann muss er alles stehen und liegen lassen, das ist doch klar. Also, in diesem Fall, ein Songwriter-Paar auf dem Weg zu einem Konzert. Es fängt an zu regnen, sie wird nass und sagt, ah, ich hasse den Regen. I can't stand the rain. Bei ihm macht's bing, Inspiration. Er nimmt sie, die beiden drehen sofort um, lassen das Konzert sausen und schreiben einen Song. Und den hören wir jetzt von Tina Turner.

0: Sind Sie eigentlich gut in Ihrem Job? Fragen Sie sich manchmal, ob es irgendwo jemanden gibt, der Ihren Beruf ähnlich gut kann oder sogar besser. Also drei junge Hessen werden das bald ganz genau wissen. Die wollen Weltmeister in ihrem Beruf werden. Und in Shanghai, da ist die Weltmeisterschaft der Azubis und Azubinen. Da wird in mehr als 60 Berufen gegeneinander angetreten. Finn Gücker aus Battenberg ist für Hessen dabei im Wettbewerb der Schreiner. Die Aufgabe, die ihm gestellt wird, die erfährt er erst kurz vor Beginn. Aber von der deutschen Meisterschaft weiß er natürlich, auf Genauigkeit kommt es an.
1: Also jetzt in diesem Bogen haben wir eine Abweichung von 3/10, also 3/10 Millimeter. Das ist verschwindend gering, sage ich jetzt mal. Aber wenn man drei Maße hat, die alle 3/10 aus dem Maß sind, dann ist man schon fast bei einem Millimeter. Und dann gibt es recht schnell Punktabzug.
0: Finn ist schon der beste deutsche Schreinerlehrling. Jetzt will er in Shanghai noch einen draufsetzen, Weltmeister werden. Deutschland lässt seine Teilnehmer auch nicht allein. Er wird unterstützt von seinem Schreiner-Bundestrainer.
2: Finn hat auf jeden Fall Talent, das hat er bewiesen. Er hat Ehrgeiz, er arbeitet sehr akkurat. Und ich denke, das sind alle Karten für ihn offen. Also er hat das Zeug zum Weltmeister.
0: Weitere Kandidaten aus Hessen bei der WM der Berufe. Maler und Lackierer Tim Schäfer aus Hofbieber und Luke Finn Zamponi aus Haiger in der Disziplin Cybersicherheit. Wir drücken die Daumen und hoffen besonders für die Schreiner, dass die auch alle dranbleiben.

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10: 15.30 Uhr.
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11: Mit Volker Kinkel, guten Tag. 5% mehr Geld, das fordert die Gewerkschaft IG Metall für die Beschäftigten in der Metall- und Elektroindustrie in Hessen, Rheinland-Pfalz und im Saarland. Betroffen davon sind fast 390.000 Beschäftigte. Der Verhandlungsführer der IG Metall Hessen, Köhlinger, rechnet mit einer harten und konfliktreichen Tarifrunde, weil es vielen Betrieben schlecht gehe. Neuer Trainer von Bundesligist Borussia Mönchengladbach wird Alexander Blessin. Wie der Fußballverein mitgeteilt hat, läuft der Vertrag des 53-Jährigen bis 2028. Blessin folgt auf Eugen Polanski, der nach dem schlechten Saisonstart entlassen wurde. Und jetzt mehr Aktuelles aus unseren Regionalstudios.
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12: Ganz vorsichtig haben heute Vormittag die Kuratoren des Landesmuseums hier in Darmstadt ein besonderes Exponat aus einer Kiste geholt. Ein echtes Stück Kärntner Geschichte, gut gepolstert und zum ersten Mal überhaupt außerhalb Österreichs. Hier im Landesmuseum Darmstadt ist heute nämlich der sogenannte Klagenfurter Lindwurmschädel angekommen. Das ungewöhnliche Stück ist eine Leihgabe aus Klagenfurt und wird ab nächster Woche in der neuen Ausstellung Drachen gezeigt. Ein echter Drachenkopf ist es allerdings nicht. Bei dem Fund handelt es sich um den Schädel eines Wollnashorns, der im 14. Jahrhundert entdeckt wurde. Die neue Sonderausstellung über Drachen vom Mittelalter bis in die Neuzeit beginnt nächste Woche Freitag. Aus dem Landesmuseum in Darmstadt, Max Klemann.
13: 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Heute zum Beispiel war eine 9. Klasse der Ernst-Reuter-Schule zu Besuch. Sie kennen die Hessenschau über TikTok und Insta, haben großes Interesse an aktuellen Themen. Für Dietzenbach wünschen sie sich mehr Treffpunkte für Jugendliche, attraktivere Geschäfte. Auch Sicherheit ist ein Thema. Täglich sind wechselnde Teams von Moderatorinnen, Reportern, Redakteuren des HR in Dietzenbach noch bis zum 1. Oktober. Riccardo Mastrocola, Pop-Up-Redaktion Dietzenbach.
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14: Vorsicht bitte auf der A5 Frankfurt Richtung Kassel zwischen Homberg-Ohm und Ohmtal-Dreieck. Da liegen Reifenteile auf der Fahrbahn. Die A3 Frankfurt Richtung Köln zwischen Frankfurt Flughafen und Mönchhof-Dreieck 3 Kilometer stockend. A5 Karlsruhe Richtung Heidelberg zwischen Kronau und Waldorf-Wiesloch 4 Kilometer stockender Verkehr. Die A7 Kassel Richtung Fulda zwischen Malsfeld und Homberg-Efze 2 Kilometer Stau. A49 Kassel Richtung Gießen zwischen Gudensberg und Fritzlar 4 Kilometer Stau und stockender Verkehr. Der Grund, eine Tagesbaustelle auf dem linken Fahrstreifen. A643 Wiesbaden Richtung Mainz zwischen Schiersteiner Kreuz und Mombach 2 Kilometer Stau. Und die A661 Oberursel Richtung Igelsbach. Zwischen Heddernheim und Eckenheim ist der rechte Fahrstreifen im Baustellenbereich wegen eines kaputten Autos gesperrt. Bitte den linken verschwenkten Fahrstreifen nutzen. Was für ein schönes Wort, der verschwenkte Fahrstuhl.
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14: Sonne und Wolken weiterhin im Wechsel am Hessenhimmel. Mehr Wolken im Norden unterwegs, Temperaturen 15 bis 21 Grad heute. In der Nacht wird es kühl, 8 bis 2. Und morgen haben wir einen sonnigen Start in den meteorologischen Herbst bei Temperaturen zwischen 17 und 22 Grad. Hallo zusammen, das ist der Nachmittag in Hessen. Wir sind hr1, ich bin Matthias Münch. Sind Sie auch ein Fan von diesen tollen 70er, 80er Jahren Mainstream-Rockbands mit diesem großen Sound und mit diesen Sängern, die so bei jedem Ton aus voller Brust immer alles geben? Weil dann hätte ich was für Sie.

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0: 15.42 Uhr. Ja, das waren ja wieder historische Ergebnisse bei den Landtagswahlen am Sonntag in MacPom und in Berlin. Heute reden zum ersten Mal die Bundestagsfraktionen darüber. Wir gucken auf die CDU. ARD-Hauptstadtkorrespondent Jakob Meyer, der Kanzler, hat wegen dieser Sitzung seiner CDU sogar einen Termin bei der Generalversammlung der UN sausen lassen. Ist vor 40 Minuten in den Fraktionssaal gegangen. Jetzt sind die Türen geschlossen. Sie stehen davor. Wie hat Friedrich Merz auf Sie gewirkt? Selbstbewusst oder angeschlagen?
1: Er hat gefasst gewirkt, konzentriert. Er ist wie die anderen Abgeordneten auch seinem Tisch gelaufen, um was mit seinem Ausweis zu klären. Dann nochmal auf den Balkon gegangen für letzte Gespräche, dann in den Fraktionssaal. Friedrich Merz weiß, dass die Unterstützung durch die Abgeordneten entscheidend dafür ist, dass er seine Arbeit fortsetzen kann. Und was diese Abgeordneten von ihm erwarten, nämlich, dass er die angekündigten Reformen fort, um und auch durchsetzt.
0: Er hat ja am Sonntag in der Rede direkt nach den ersten Prognosen für die Landtagswahl gesagt, ich mach weiter. Das hat er am Montag dann auch nochmal gesagt. Hat er denn eigentlich überhaupt noch die Autorität, das selbst zu entscheiden, oder ist das auch eine Frage, was seine Fraktion da tut?
1: Er hat ja noch die Unterstützung der CDU-Parteiführung, er hat den Rückhalt der CDU-Ministerpräsidenten und auch einzelne Abgeordnete haben gerade beim Reingehen gesagt, wir wurden für 4 Jahre gewählt, das bleibt auch so. Ein anderer hat gesagt, wir regieren mit der SPD und das bleibt auch so. Also eine Minderheitsregierung, die wird es mit uns nicht geben. Und ein dritter sagt, wir müssen bei diesen Reformen bleiben, denn diese Koalition, die schwarz-rote Koalition, die gibt es nur mit Reformen. Also das klingt schon so, als würden sie Merz unterstützen.
0: Jetzt hört man aber auch von der SPD, dass die jetzt im Prinzip mit Blick auf die Reformen doch ein bisschen sozialdemokratischer wieder auftreten möchte. Die CDU natürlich will wieder christdemokratischer wirken. Wie wird der Kanzler denn diesen Spagat managen?
1: Stimmt, die SPD will Kurskorrekturen, die CDU will stärker darauf achten, dass es bei den Reformen gerecht zugeht, aber grundsätzlich daran festhalten, da gibt es Unterschiede, das müssen beide Seiten jetzt schnell klären, aber das wissen die Führungen beider Seiten auch, Friedrich Merz weiß das auch. Heute Abend treffen sie sich im Kanzleramt und klären das vielleicht schon.
0: Informationen aus Berlin von der Fraktionssitzung der CDU von Jakob Meyer. Dankeschön.
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1: Tut mir leid, aber es ist wichtig, da müssen wir kurz rein. Vorsicht, auf der B49 Limburg-Gießen zwischen Heckholzhausen-Ost und Mehrenberg-West befindet sich ein kleiner Junge mit Fahrrad auf der Fahrbahn.

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2: 16 Uhr. Unionsfraktionschef Frey mahnt rasche Reformen an. Slowakischer Premier will EU-Sondergipfel zu Spritpreisen. Bündnis fordert mehr Anreize für Wohnungsbau in Hessen. Das Wetter teils sonnig, teils bewölkt bis 21 Grad. Mein Name ist Daniel Skondo. Nach den Verlusten bei den Wahlen in Berlin und Mecklenburg-Vorpommern wird in der Union über die Folgen diskutiert. Kanzler Merz nimmt gerade an der Sitzung der Unionsbundestagsfraktion teil. Kurz vorher hat der Chef der Unionsfraktion Frey noch einmal betont, dass man an den geplanten Reformen im Gesundheitssystem und bei der Rente festhalten wolle.
3: Die falsche Konsequenz wäre, wenn man das, was wir als Koalition vereinbart haben, jetzt zur Disposition stellen würde. Und dafür braucht es Reformen. Und insofern ist es wichtig, dass wir auch in dieser schwierigen Zeit die Kraft aufbringen, das Notwendige zu tun. Und dazu wollen wir als CDU-CSU-Fraktion unseren Beitrag leisten.
2: Nicht nur in Deutschland leiden Verbraucherinnen und Verbraucher unter den hohen Spritpreisen, auch in anderen Ländern beschäftigt das Thema die Menschen. Der slowakische Ministerpräsident Fico hat deshalb jetzt einen EU-Sondergipfel gefordert. Marianne Allweis.
4: Es sei zynisch, dass die EU-Mitgliedstaaten allein die astronomischen Kraftstoffpreise ausgleichen müssten, zulasten der Renten, des Gesundheitswesens oder der Bildungsausgaben. Die Kraftstoffpreise in der Slowakei haben den höchsten Stand seit mehr als 4 Jahren erreicht. Sie liegen aber weiterhin unter dem EU-Durchschnitt, die Einkommen allerdings auch. Im März hatte Premier Fico vorübergehend Ausfuhrbeschränkungen für Treibstoff eingeführt, außerdem höhere Dieselpreise für Autos mit ausländischen Kennzeichen.
2: Die Gewerkschaft IG Metall fordert für die Beschäftigten der hessischen Metall- und Elektroindustrie 5% mehr Gehalt. In Betrieben mit guter wirtschaftlicher Lage sollen sie außerdem am Gewinn beteiligt werden. Das hat die IG Metall im Bezirk Mitte mitgeteilt. Dazu gehören neben Hessen auch Rheinland-Pfalz und das Saarland. Der Arbeitgeberverband Hessen Metall hält die Forderungen für zu hoch. Wie können künftig wieder mehr Wohnungen in Hessen gebaut werden? Dazu hat ein Bündnis aus 14 Verbänden und Institutionen aus dem Baugewerbe Forderungen vorgestellt. Sie richten sich an den Bund und das Land. Katinka Mumme aus Wiesbaden.
5: Die Grunderwerbssteuer müsse von 6% auf 3,5% gesenkt werden und außerdem müsse es wieder mehr Fördermittel fürs Bauen geben. Bündnissprecher Gerald Lipka sagte, es müssten wieder mehr Menschen Eigentümer von Immobilien werden und diese dann auch selbst nutzen. Das würde Mietwohnungen freimachen für andere. SPD-Wirtschaftsminister Mansouri sagte dagegen, das Land bewege sich in die richtige Richtung. Unter anderem würden in Hessen die Baukosten wieder auf niedrigem Niveau sinken.
2: Im Rheingau und an der Bergstraße haben die Winzer seit Wochen alle Hände voll zu tun mit der Weinlese. Heute wird auch in Mittelhessen geerntet, in Marburg. Am Schlossberg gibt es einen kleinen Hang mit etwa 200 Reben, die jetzt gelesen werden. Pro Jahr werden etwa 300 Liter Wein aus Marburg hergestellt, die dann zu besonderen Anlässen ausgeschenkt werden. Das waren die Nachrichten.
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6: Da haben wir sofort eine Warnmeldung. Vorsicht auf der A643 Mainz-Wiesbaden. Nochmal der Hinweis: zwischen Wiesbaden-Dotzheim, zwischen Schiersteiner Kreuz und Wiesbaden-Dotzheim werfen Personen Steine auf die Fahrbahn. Und dann haben wir noch einen kleinen Jungen mit Fahrrad auf der B49 Limburg-Gießen zwischen Heckholzhausen-Ost und Mehrenberg-West. Da bitte gut aufpassen, der ist mit dem Fahrrad auf der Fahrbahn unterwegs. Geht weiter auf der A3 Frankfurt Richtung Köln zwischen Frankfurt Flughafen und Mönchhof-Dreieck, 3 Kilometer stockender Verkehr. A5 Karlsruhe Richtung Heidelberg zwischen Kronau und Waldorf-Wiesloch, 5 Kilometer stockend. A7 Kassel Richtung Fulda zwischen Melsungen und Homberg-Efze, streckenweise stockend. Die A643 Wiesbaden Richtung Mainz zwischen Schiersteiner Kreuz und Mombach, 2 Kilometer stockender Verkehr, dadurch auch 2 Kilometer auf der A66 zwischen Biebrich und Schiersteiner Kreuz. und die A661 Oberursel Richtung Egelsbach zwischen Bad Homburger Kreuz und Eckenheim streckenweise Stau und stockender Verkehr ab.
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6: Sonne und Wolken weiterhin im Wechsel am Hessenhimmel, im Norden ein paar mehr Wolken. Temperaturen 15 bis 21 Grad. Heute Nacht wird's kühl bei Tiefstwerten von 8 bis 2 Grad. Und morgen am Mittwoch freuen wir uns auf einen sonnigen Start in den meteorologischen Herbst. Es bleibt überall trocken. Temperaturen morgen in Wolfhagen 20 Grad, Fulda 21 Grad, Michelstadt 20 Grad.
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6: Und wir wollen mit Ihnen gern die beste Party des Jahres feiern und das natürlich mit den allerbesten Songs.
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6: Wir hoffen auf einen sensationellen Abend mit Ihnen am 21. November in Marburg im Lokschuppen. Da gibt's dann tolle Leute in einer super Location, richtig gute Musik und hoffentlich auch großartige Stimmung. Die Tickets, die gibt's nur geschenkt und da wir sie gern dabei hätten, wären sie jetzt wieder dran. 069 155 4x die 1 ist unsere Nummer. Was müssen Sie denn machen? Ich hätte von Ihnen gerne gewusst, welchen Song wir hier hören vom Blasorchester Nidderau. Also den Song, den kennen eigentlich alle und den lieben auch alle. Die H1-Hörerinnen vom Blasorchester Nidderau ganz offensichtlich auch. Welcher Song war das? Jetzt schnell anrufen. 069 155 4x die 1.
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0: 16.13 Uhr.
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0: Wir wollten wissen, welchen Song spielt hier das Blasorchester Nidderau? Wer es weiß, der kommt mit auf unsere wunderbare Party in den Lokschoppen nach Marburg. Und am Telefon ist jetzt der Oliver aus Fritzlar. Ich grüße dich.
2: Hi.
0: Oliver, ich habe gerade schon kurz von dir gehört. Du hast es anders gemacht als die meisten Männer. Du hast nicht immer in den Discos und Festzelt-Discos und Clubs bis Mitternacht gewartet, wie alle anderen Männer mit dem Tanzen. Vorher haben bei mir immer nur die Mädels getanzt. Aber du hast dir das zunutze gemacht, ne?
2: Genau, ich habe immer getanzt.
0: Ja. Du warst auch allein unter Mädels bis Mitternacht.
2: Nein, alles gut.
0: Was ist so deine Musikrichtung?
2: Ich höre alles querbeet, aber auch gern Rock und tanzbare Musik. Einfach Leute, die ihre Stimmen beherrschen, die ihre Instrumente beherrschen, wo wirklich noch was dahinter steckt.
0: So wie das Blasorchester Nidderau. Das beherrscht ja seine Instrumente hervorragend. Hast du den Song denn erkannt?
2: Ja, das ist Eye of the Tiger von Survivor. Mhm.
0: War jetzt einfach für dich, ne?
2: Ja.
0: Ist aber, wir sind fast ein Jahrgang, also Eye of the Tiger kennt, glaube ich, in unserer Kohorte so ungefähr jeder.
2: Genau.
0: So, jetzt wissen wir ja, mit dir sind wir ja auf der sicheren Seite, du tanzt ja auf jeden Fall im Lokshoppen, ne?
2: Auf jeden Fall, klar.
0: Nimmst du jemanden mit, der auch tanzen wird?
2: Natürlich, ich nehme meine Frau mit, die tanzt auch.
0: Jawohl, da sind wir doch bei euch genau an der richtigen Adresse. Oliver, ganz liebe Grüße nach Fritzlar und bis zum 21. November.
2: Okay, wie höre ich von euch?
0: Oh, du bleibst einfach mal in der Leitung und dann spricht gleich meine liebe Freundin Clarissa mit dir nochmal über die Details, okay?
2: Okay, so machen wir es. Danke.
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Liebe die Stimme von Susanna von den Bengals, so, das hat so was Leichtes, Mädchenhaftes, dass das Herz dann immer gleich einen Hüpfer macht. Jetzt kommt eine Stimme wie, oh, wie von so einem Krümelmonster, ne? Joe Cocker jetzt in HR1.

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9: Guten Tag mit Volker Kinkel. Wie schafft man mehr Sicherheit bei Fußballspielen in Hessen? Über dieses Thema haben heute die 6 Stadionallianzen beraten. Die bestehen aus Vertretern von Polizei, Vereinen und Kommunen. Die Gewerkschaft der Polizei ist nicht ganz zufrieden. Sie fordert konkret mehr Sicherheitsmaßnahmen von den Vereinen. 5% mehr Geld, das fordert die Gewerkschaft IG Metall für die Beschäftigten in der hessischen Metall- und Elektroindustrie. Betroffen davon sind fast 390.000 Beschäftigte. Der Verhandlungsführer der IG Metall Hessen, Köhlinger, rechnet mit einer harten und konfliktreichen Tarifrunde, weil es vielen Betrieben schlecht gehe. Und jetzt mehr Aktuelles aus unseren Regionalstudios.
0: Hier ist das Studio Rhein-Main.
10: Vielen Bäumen im Darmstädter Akaziengarten geht es schlecht, denn sie wurden über den Sommer viel zu wenig gegossen. Verantwortlich dafür ist der Landesbetrieb für Bau und Immobilien, kurz LBIH, denn bei der Neuausschreibung für die Bewässerung in diesem Jahr begeht er einen grotesken Fehler. Statt wie bislang bis zu 300 Litern pro Baum, schreibt der LBIH diese Menge für den kompletten Garten aus. Das sind dann etwa 4 Liter pro Baum. Komplett sinnlos, sagt der Verein Pro Akaziengarten, denn so wenig komme gar nicht erst bei den Wurzeln an. Die erste Reaktion des LBIH ergibt auch wenig Sinn. Er verdoppelt einfach die Bewässerung. Intervalle, was dann doppelt sinnlos ist. Mittlerweile hat er den Fehler eingesehen und will zu den alten Mengen zurückkehren. Für viele Bäume kommt das zu spät. Julian Möhring, Darmstadt.
11: Hotelgäste werden kurzfristig mit Bussen auf andere Hotels verteilt. Fast 50 Beschäftigte sind freigestellt. Das Crown Plaza Hotel in Frankfurt-Niederrad bleibt dauerhaft geschlossen. Laut Betreiber gibt es unter anderem Probleme mit dem Brandschutz, den Aufzügen und Asbest und der Versicherungsschutz reiche nicht mehr aus. Wie es jetzt mit den Beschäftigten weitergeht, ist aber noch völlig offen. Der Betriebsrat und auch die Gewerkschaft NGG kritisieren, mit ihnen habe bislang niemand von dem Unternehmen Kontakt aufgenommen. Auch seien sie nicht über die Gründe für die plötzliche Schließung, die Freistellungen und auch die Kündigung von 2 Betriebsratsmitgliedern informiert worden. Lars Hofmann, Frankfurt.
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12: Die A3 Köln Richtung Würzburg zwischen Frankfurter Kreuz und Frankfurt Süd. 3 Kilometer stockender Verkehr wegen eines defekten LKW auf dem rechten Fahrstreifen. Die A5 Karlsruhe Richtung Heidelberg zwischen Kronau und Waldorf-Wiesloch. 7 Kilometer Stau nach einem Unfall auch auf dem rechten Fahrstreifen. A7 Kassel Richtung Fulda zwischen Melsungen und Homberg-Efze haben wir 7 Kilometer Stau und stockenden Verkehr. A7 Fulda Richtung Würzburg zwischen Fulda Dreieck und Bad Brückenau-Volkers 5 Kilometer stockend. In der Gegenrichtung zwischen Bad Kissingen, Obertulba und Bad Brückenau-Volkers 5 Kilometer stockend. A643 Wiesbaden Richtung Mainz zwischen Schiersteiner Kreuz und Mainz-Mombach 3 Kilometer stockend. Dadurch auch 2 Kilometer auf der A66 zwischen Wiesbaden-Biebrich und Schiersteiner Kreuz. A661 Oberursel Richtung Egelsbach zwischen Bad Homburger Kreuz und Frankfurt-Heddernheim 3 Kilometer Stau. Und die A671 Wiesbaden Richtung Mainz zwischen Hochheim Nord und Gustavsburg 2 Kilometer Stau.
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12: Geht weiter mit Sonne und Wolken am Hessenhimmel. Heute sind 11 Stunden Sonne im Süden drin, 6 bis 7 im Norden, 15 bis 21 Grad die Temperaturen. Heute Nacht wird es kühl, 8 bis 2 Grad. Und morgen, der Mittwoch, bringt dann einen sonnigen Start in den Herbst, in den meteorologischen. Es bleibt entsprechend auch trocken bei 17 bis 22 Grad. Hallo zusammen, wir sind HR1, ich bin Matthias Münch. Jetzt gibt's Roxette und David Bowie für Sie.
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0: 16:45 Uhr, hier ist HR1. Also der Kanzler hat gestern mal wieder überraschend für alle da einen rausgehauen. Man muss aber fairerweise auch mal sagen, wo er recht hat, hat er recht.
1: Wenn in der Bevölkerung sich der Eindruck verfestigt, dass diejenigen, die privat versichert sind, sofort jede Leistung bekommen und diejenigen, die gesetzlich krankenversichert sind, Wochen und Monate darauf warten müssen, dann ist das ein solches Gerechtigkeitsproblem. Und dann müssen wir daran etwas ändern.
0: Ich habe das genau so gerade erlebt vor ein paar Wochen, meine bessere Hälfte. Schlimme, schlimme Schulterschmerzen. Der Arzt sagt, wir brauchen ein MRT, müssen wir uns angucken. Kommen Sie damit wieder? Wir rufen dann gemeinsam so verschiedene MRT-Zentren an. Der erste Termin, der frei war, in 3 Wochen. Mit Schmerzen. Schließlich sage ich irgendwo, wir sind privat versichert. Ach so, haben Sie um 2:30 Zeit? So. Das kann ja wohl nicht wahr sein. Wir haben nachgefragt heute Mittag bei Marc Hodeck. Er ist Gesundheitsökonom und wollten wissen, wie kann das sein, dass die knapp 10% Privatversicherten so viel schneller drankommen?
2: Aus meiner Sicht, ich bin Gesundheitsökonom, da liegt es immer an den Anreizen, also konkret hier an den Vergütungsanreizen. Der niedergelassene Arzt hat einen Anreiz, den Privatversicherten ein Stück weit bei den Terminen zu bevorzugen, weil eben die private Versicherung, jetzt mal grob gesagt, das Doppelte für die Behandlung bezahlt, wie er oder sie für einen gesetzlich Versicherten kriegen würde. Und da ist es dann irgendwie aus diesen Anreizen nachvollziehbar, dass man da eine gewisse Terminbevorzugung hat.
0: Und diese Lösung schlägt der Gesundheitsökonom vor.
2: Die Vergütung für gesetzlich Versicherte müsste ein Stück weit angehoben werden. Also heute stützt eben auch die Übervergütung dieser Privatversicherten ein Stück weit das medizinische System. Und das kann man nicht einfach aus der Versorgung rausnehmen. Das heißt, wir müssten tatsächlich die Vergütungen für gesetzlich Versicherte ein Stück weit anheben, um diese Verluste in den Arztpraxen dann auch auszugleichen, ja.
0: Die gesetzlich Versicherten sollen mehr zahlen, damit alle gleich schnell einen Termin bekommen. Nach der Logik von Gesundheitsökonom Marc Hodeck.
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Ein Western muss ja heutzutage schon lange nicht mehr im Wilden Westen spielen. Es gibt ja auch Filme, die nach der Western-Logik funktionieren und in den Tiroler Alpen spielen. Es gibt Ableger von Star Wars-Filmen und Serien, die wie ein Western daherkommen, obwohl sie auf ganz anderen Planeten spielen. Und auch ein Rocksänger mit einer Gitarre bewaffnet kann auf einem Stahlross durch die USA reisen, um Leute zu bespielen. Auch das ist irgendwie ein Western. Hier ist der Beweis.

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0: 17 Uhr. Stadionallianzen beraten über Sicherheit bei Spielen in Hessen. Union und SPD diskutieren über Folgen nach den Wahlen. Militärflugzeug in der Eifel abgestürzt. Das Wetter in der Nacht klar, 8 bis 2 Grad. Morgen oft sonnig bis 22 Grad. Mein Name ist Daniel Skondo. Wie können Fußballspiele in Hessen sicherer und Ausschreitungen verhindert werden? Darüber haben die 6 Stadionallianzen beraten, in denen sich Polizei, Vereine, Kommunen und Fans zusammenschließen. Laut Innenministerium gab es in der vergangenen Saison 25 Verletzte, davon 6 Polizisten. HR-Reporter Erik Hane.
1: 2 Drittel der Spiele seien störungsfrei abgelaufen, betont Innenminister Posek. Die Bilanz sei gemischt, aber insgesamt positiv. Die Gewerkschaft der Polizei sagt dagegen, man müsse die Zahlen genauer betrachten und eindeutig definieren, was als Störung oder gewalttätige Aktion zählt. Die Antwort könne nicht sein, immer noch mehr Polizisten zu den Stadien zu schicken.
0: Nach den Verlusten bei den Wahlen in Berlin und Mecklenburg-Vorpommern wird in der Union über die Folgen diskutiert. Kanzler Merz nimmt gerade an der Sitzung der Unionsbundestagsfraktion teil. Kurz vorher hat der Chef der Unionsfraktion Frei noch einmal betont, dass man an den geplanten Reformen im Gesundheitssystem und bei der Rente festhalten wolle.
2: Die falsche Konsequenz wäre, wenn man das, was wir als Koalition vereinbart haben, jetzt zur Disposition stellen würde. Und dafür braucht es Reformen. Und insofern ist es wichtig, dass wir auch in dieser schwierigen Zeit die Kraft aufbringen, das Notwendige zu tun. Und dazu wollen wir als CDU-CSU-Fraktion unseren Beitrag leisten.
0: Auch die SPD berät über Konsequenzen nach den Wahlen. Vor einer Sitzung der Bundestagsfraktion sagte der Vorsitzende Mirsch, ein Weiter-so könne es nicht geben. Viele Menschen seien verunsichert, zum Beispiel wegen der geplanten Rentenreform. Gleichzeitig begrüßte Mirsch Aussagen von Kanzler Merz, mögliche Ungerechtigkeiten bei Terminvergaben zwischen gesetzlicher und privater Krankenversicherung anzugehen. Im Bereich der US Airbase Spang-Dahlem in Rheinland-Pfalz ist ein Militärflugzeug abgestürzt. Nach Behördenangaben ist ein Mensch verletzt worden, offenbar der Pilot. Der Kampfjet sollte an einer Übung mit insgesamt 4 Maschinen beteiligt gewesen sein. In Spang-Dahlem ist eine F-16 Kampfjet-Staffel mit rund 20 Flugzeugen stationiert. Sie unterstützt weltweit Einsätze der US-Luftwaffe und der NATO. Wie können künftig wieder mehr Wohnungen in Hessen gebaut werden? Dazu hat ein Bündnis aus 14 Verbänden und Institutionen aus dem Baugewerbe Forderungen vorgestellt. Sie richten sich an den Bund und das Land. Aus Wiesbaden, Katinka Mumme.
3: Die Grunderwerbssteuer müsse von 6% auf 3,5% gesenkt werden und außerdem müsse es wieder mehr Fördermittel fürs Bauen geben. Bündnissprecher Gerald Lipka sagte, es müssten wieder mehr Menschen Eigentümer von Immobilien werden und diese dann auch selbst nutzen. Das würde Mietwohnungen freimachen für andere. SPD-Wirtschaftsminister Mansouri sagte dagegen, das Land bewege sich in die richtige Richtung. Unter anderem würden in Hessen die Baukosten wieder auf niedrigem Niveau sinken.
0: Das waren die Nachrichten.
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5: Und da haben wir zunächst eine Warnmeldung. Vorsicht auf der A67 Darmstadt Richtung Mannheim. Zwischen Darmstädter Kreuz und Pfungstadt ein Teppich auf der Fahrbahn. Geht weiter auf der A3 Köln Richtung Würzburg zwischen Frankfurter Kreuz und Frankfurt Süd. 3 Kilometer stockender Verkehr. Ein Unfall hat es hier gegeben mit einem LKW und einem PKW auf dem rechten Fahrstreifen. Die A5 Karlsruhe Richtung Heidelberg zwischen Bruchsal und Waldorf-Wiesloch. 10 Kilometer Stau und stockender Verkehr. A7 Kassel Richtung Fulda zwischen Melsungen und Homberg-Efze. 5 Kilometer Stau und stockender Verkehr. A7 Fulda Richtung Würzburg zwischen Fulda Dreieck und Bad Brückenau-Volkers. 5 Kilometer stockend in der Gegenrichtung zwischen Bad Kissingen-Obertulba und Bad Brückenau-Volkers. 3 Kilometer Stau. Die A60 Rüsselsheim Richtung Mainz zwischen Rüsselsheim-Mitte und Mainz-Spitz-Dreieck. 3 Kilometer Stau an nach einem Unfall auf dem rechten Fahrstreifen im Baustellenbereich. Die A643 Wiesbaden Richtung Mainz zwischen Dotzheim und Mombach. 4 Kilometer stockend. Dadurch auch 3 Kilometer Stau auf der 66 zwischen Wiesbaden-Mainzer Straße und Schiersteiner Kreuz. Und die A671 Wiesbaden Richtung Mainz zwischen Hochheim-Nord und Gustavsburg. 2 Kilometer Stau.
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5: Weiter Sonne und Wolken im Wechsel am Hessenhimmel. Im Süden können bis zu 11 Stunden Sonne heute zustande kommen. Im Norden so 6 bis 7, 15 bis 21 Grad die Temperaturen. Tiefstwerte heute Nacht 8 bis 2 Grad und morgen, der Mittwoch, ein sonniger Start in den meteorologischen Herbst. Es bleibt überall trocken. Temperaturen in Wolfhagen bei 20 Grad, Fulda 21 Grad, Michelstadt 20 Grad.
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5: Kann man so einen richtig bombastischen Rocksong machen, ganz ohne Rockgitarren? Naja, jedenfalls sowas Ähnliches. Immer wieder völlig mitreißend, die Pet Shop Boys hier. It's a Sin. Schönen Nachmittag mit uns.

Queen in HR1 und jetzt, ja, also ich sag mal so, wenn Sie jetzt auf dem Weg nach Hause sind im Auto, dann sind die Fenster ja wahrscheinlich geschlossen bei den Temperaturen. Können Sie so laut mitsingen, wie Sie wollen. Und ich sage Ihnen, das macht Spaß bei dieser Nummer. Hier sind die Vorne und Blondes. What's up?

0: Es gibt Neuigkeiten für alle Fans von einem guten Sonntagabend-Krimi, sag ich mal. Und ganz besonders für alle, die seit 30 Jahren den Tatort Köln gerne geguckt haben. Das Kultpaar Ballauf und Schenk geht auseinander. Das hat der WDR heute bekannt gegeben. Nach fast 30 Jahren im Köln-Tatort wird Kollege Ballauf seine Dienstmarke abgeben. Also das ist der hier, ne?
1: Abend. Ballauf, Kripo Köln, das ist mein Kollege Herr Schenk.
0: Nächsten Herbst, also nach der 100. gemeinsamen Folge 2027, dann wird Klaus-Jörg Behrendt als Ballauf ausscheiden. Er ist ja noch 67, also wird Zeit, aber trotzdem schade, keine gemeinsamen Späßchen mehr wie dieses.
2: IOTW, sei vorbereitet.
3: IOTW, End of the World heißt das.
0: Klaus-Jörg Behrendt freut sich jetzt darauf, mehr Zeit für die Familie zu haben oder auch natürlich für andere Filme. Der Abschied vom Tatort fällt ihm trotzdem schwer, sagt er, weil die beiden Ermittler einfach so gut zusammenpassen.
4: Also ich finde es absolut wichtig und absolut von Vorteil, also dass die Chemie also zwischen mir und Dietmar und Jude stimmt. Ich glaube, wenn wir uns jetzt Spinnefeind wären, also dann hätte das nicht funktioniert über diese Zeit.
0: Die gute Nachricht, Dietmar Bär, der andere, der Schenk, der macht weiter. Der ist ja auch ein Jahr jünger noch, ne? Die anderen aus dem Kölner Tatort-Team natürlich auch.

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8: Mit Volker Kinkel, guten Tag. Mehr Wohnungen in Hessen. Dafür setzt sich ein Bündnis aus Verbänden und Institutionen ein. Sie fordern unter anderem, dass die Grunderwerbsteuer gesenkt wird und dass es mehr Fördermittel von Bund und Land fürs Bauen gibt. Hessens Wirtschaftsminister Mansouri dagegen sagt, man sei bei dem Thema schon auf dem richtigen Weg. Im Bereich der US-Airbase Spang-Dahlem in Rheinland-Pfalz ist ein Militärflugzeug abgestürzt. Laut Behörden ist dabei ein Mensch verletzt worden. Wie es zu dem Unfall kommen konnte, ist noch unklar. Und jetzt mehr Aktuelles aus unseren Regionalstudios.
0: Hier ist das Studio Rhein-Main.
9: Pferdetransport sorgt für Autobahnsperrung. Auf der A3 bleibt am Morgen in Höhe Offenbacher Kreuz in Richtung Würzburg ein Fahrzeug liegen. Das Besondere daran, das Fahrzeug hat einen Anhänger, in dem sich ein 13-jähriges Pferd befindet. Um schnell zu helfen, soll nun ein anderes Fahrzeug den Anhänger mit dem Pferd übernehmen. Doch dafür muss der 13-jährige Pferdl kurz den Anhänger verlassen. Um dabei eine Gefahr für ihn und die anderen Verkehrsteilnehmer auf der A3 auszuschließen, sperrt eine Streife der Polizei die Fahrbahn für etwa 30 Minuten komplett. Erst als der Anhänger umgehängt und Pferdl wieder verladen ist, um die Fahrt in die Tierklinik fortzusetzen, wird auch die Autobahn wieder freigegeben. Jutta Nieswand, Studio Rhein-Main.
10: Die Hessenschau ist seit einer Woche in Dietzenbach mit der sogenannten Pop-Up-Redaktion ganz zentral im Rathauscenter, um zuzuhören, was die Menschen bewegt, um über Themen zu berichten, die für Dietzenbach und die Region wichtig sind. Heute zum Beispiel war eine 9. Klasse der Ernst-Reuter-Schule zu Besuch. Sie kennen die Hessenschau über TikTok und Insta, haben großes Interesse an aktuellen Themen. Für Dietzenbach wünschen sie sich mehr Treffpunkte für Jugendliche, attraktivere Geschäfte. Auch Sicherheit ist ein Thema. Täglich sind wechselnde Teams von Moderatorinnen, Reportern, Redakteuren des HR in Dietzenbach noch bis zum 1. Oktober. Riccardo Mastrocola, Pop-Up-Redaktion Dietzenbach.
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11: Vorsicht bitte auf der A66 Frankfurt Richtung Wiesbaden zwischen Eschborn und Höchst. Eine ungesicherte Unfallstelle auf dem rechten Fahrstreifen. Die A3 Köln Richtung Würzburg zwischen Frankfurter Kreuz und Frankfurt Süd. 3 Kilometer stockender Verkehr. Hier hat es einen Unfall mit einem LKW und einem PKW auf dem rechten Fahrstreifen gegeben. A7 Kassel Richtung Fulda. Zwischen Melsungen und Homberg-Efze 7 Kilometer stockender Verkehr im Baustellenbereich. Die A7 Fulda Richtung Würzburg zwischen Fulda Dreieck und Bad Brückenau-Volkers 5 Kilometer stockend. In der Gegenrichtung zwischen Bad Kissingen, Obertulba und Bad Brückenau-Volkers 3 Kilometer Stau. Die A60 Rüsselsheim Richtung Mainz zwischen Rüsselsheimer Dreieck und Mainspitz-Dreieck streckenweise stockender Verkehr, angeräumter Unfallstelle. Und die A671 Wiesbaden Richtung Mainz zwischen Hochheim-Nord und Gustavsburg 2 Kilometer Stau.
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11: Heute Sonne und Wolken im Wechsel. Das sonnigere Ende ist im Süden zu finden. 15 bis 21 Grad. Die Nachttemperaturen 8 bis 2 Grad. Ganz schön frisch. Und morgen, der Mittwoch, dann aber ein sonniger Start in den Herbst. Es bleibt trocken. Temperaturen zwischen 17 und 22 Grad. Hallo zusammen, wir sind HR1. Schön, dass Sie mit uns in den Feierabend gleiten. Wir haben jetzt Depeche Mode. Strapped.

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0: 17.42 Uhr. Donald Trump mag die UN ja nicht besonders. Er würde sie am liebsten abschaffen. Und als er das letzte Mal bei denen gesprochen hat, hat er sie auch ordentlich beleidigt. Heute war es wieder so weit. Wir fragen nach bei Giselle Luca in New York. Das letzte Mal ist er ja auf der Rolltreppe gestürzt und dann hat der Teleprompter gehangen. Lief das denn zumindest technisch heute glatt für Donald?
1: Das lief einwandfrei. Die Teleprompter haben funktioniert. Er ist auch kaum abgewichen vom Redemanuskript. Also man hat auch vorab bei den UN gesagt, wir haben alles nochmal mehrfach überprüft, da kann eigentlich gar nichts schief gehen.
0: Okay, mit Blick auf unsere Benzinpreise, hat er sich zum Krieg mit dem Iran geäußert?
1: Hat er, und er hat im Prinzip gerechtfertigt, warum er diesen Krieg überhaupt führt. Er hat den Iran als Nummer 1 Sponsor des Terrors bezeichnet und gesagt, deswegen darf dieses Land niemals Atomwaffen erwerben. Er hat auch gesagt oder behauptet, dass der Iran auch im Moment keinen Deal mit den USA abschließt und auch keine Lösung in Sicht ist bei der Straße von Hormuz, weil der Iran ihm ja wehtun möchte vor den Zwischenwahlen im eigenen Land, damit Trump da eine Niederlage erlebt. Er sagt, nach den Zwischenwahlen spätestens, da wird ein Abkommen erfolgen.
0: Mhm. Hatte sonst noch jemanden irgendwie unflätig beleidigt, irgendwelche anderen Ausfälle?
1: Ja, also man muss sagen, die UN hat er zwar auch ab und zu mal gelobt in seiner Rede, er konnte es aber nicht lassen, von linker Propaganda bei den Vereinten Nationen zu sprechen, wenn es um den Klimawandel geht. Er hat gesagt, also so eine Abgabe für CO2 zu fordern, das ist ja im Prinzip Quatsch. Dafür hat er dann tatsächlich auch so verhaltenen Applaus von aus ein paar Reihen bekommen. Mhm. Er hat auch gesagt, dass er den Internationalen Gerichtshof nicht akzeptiert. Ich meine, die USA haben den ja sowieso, sind dem nie beigetreten. Er hat gesagt, er werde niemals zulassen, dass Amerikaner sich vor so einem Gericht verantworten müssen. Mhm. Und er hat sogar Staaten aufgerufen, aus diesem Strafgerichtshof auszutreten.
0: Ja, und ansonsten hat er aber neue Freunde gefunden, aus seiner Sicht die Dänen, ne?
1: Ganz genau, da hat er jetzt gerade vor ein paar Sekunden ein neues Abkommen unterzeichnet. Es gab ja mal auf einmal diesen Konflikt, da wollte Trump ja schon fast Dänemark abkaufen, nicht Dänemark, Grönland, Entschuldigung. Und jetzt hat er ein Abkommen offensichtlich mit den Vertretern auch aus Grönland und Dänemark, die hier heute auch dabei waren, geschlossen. Da geht es um militärische Präsenz der USA in Grönland und insofern ist dieser Konflikt damit jetzt wahrscheinlich auch erstmal beendet und das stärkt natürlich auch die NATO, das hat Trump auch erwähnt und Mark Rutte auch als guten NATO-Chef gelobt.
0: Dankeschön, Giselle Luca. Nach New York.
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5: 18 Uhr. EU einigt sich auf Kompromiss bei Russland-Sanktionen. Stadionallianzen beraten über Sicherheit bei Spielen in Hessen. Militärflugzeug in der Eifel abgestürzt. Das Wetter? In der Nacht oft sternenklar, 8 bis 2 Grad. Mein Name ist Stefan Schiebelhut. Die EU-Länder haben einen Kompromiss im Streit über Sanktionen gegen Russland gefunden. Das melden EU-Diplomaten in Brüssel. Zwei russische Oligarchen würden von der Liste gestrichen, wie Frankreich und Lettland vorgeschlagen haben. Im Gegenzug würden die

0: Sanktionen gegen die rund 3000 weiteren Personen und Einrichtungen um 3 Jahre verlängert. Nach den Verlusten der CDU bei den Wahlen in Berlin und Mecklenburg-Vorpommern hat Kanzler Merz mit der Bundestagsfraktion der Union gesprochen. Die CDU hatte vorgestern deutlich an Stimmen verloren. In Mecklenburg-Vorpommern war sie nicht in den Landtag eingezogen. ARD-Hauptstadtkorrespondent Chris Berdrow.
1: Fraktionschef Thorsten Frey machte vor der Sitzung klar, dass Friedrich Merz auch nach den Landtagswahlen über den nötigen Rückhalt der Abgeordneten verfüge. Es sei auch wichtig, nicht die falschen Konsequenzen zu ziehen und das Vereinbarte zur Disposition zu stellen. Das gelte besonders bei der Rente. Die parlamentarische Geschäftsführerin der Fraktion, Dos Santos Vins, räumte ein, dass es durchaus Frust unter den Abgeordneten gebe. Diese seien sich aber ihrer Verantwortung bewusst.
0: Wie können Fußballspiele in Hessen sicherer und Ausschreitungen verhindert werden? Darüber haben die 6 Stadionallianzen beraten, in denen sich Polizei, Vereine, Kommunen und Fans zusammenschließen. Laut hessischem Innenministerium gab es in der vergangenen Saison 25 Verletzte, davon 6 Polizisten. HR-Landtagskorrespondent Erik Hane.
2: 2/3 der Spiele seien störungsfrei abgelaufen, betont Innenminister Posek. Die Bilanz sei gemischt, aber insgesamt positiv. Die Gewerkschaft der Polizei sagt dagegen, man müsse die Zahlen genauer betrachten und eindeutig definieren, was als Störung oder gewalttätige Aktion zählt. Die Gewerkschaft der Polizei will außerdem mehr Prävention, wie verbindliche Sicherheitskonzepte für Risikospiele. Die Antwort könne nicht sein, immer noch mehr Polizisten zu den Stadien zu schicken.
0: Im Bereich der US-Airbase Spang-Dahlem in Rheinland-Pfalz ist ein Militärflugzeug abgestürzt. Dabei ist nach Behördenangaben ein Mensch verletzt worden. Offenbar war der Kampfjet kurz vor dem Absturz an einer Übung mit insgesamt 4 Maschinen beteiligt. ARD-Reporterin Lynn Benson.
3: 2 davon waren gerade auf dem Rückflug nach Spang-Dahlem, als die erste Maschine abstürzte. Die 3 anderen Flugzeuge wichen daraufhin zum US-Luftwaffenstützpunkt Ramstein bei Kaiserslautern aus. Die deutsche Flugsicherung spricht gegenüber dem SWR von einer F-16. Die Ursache des Absturzes ist noch unklar und wird jetzt untersucht.
0: Ein Bündnis aus Verbänden und Institutionen hat Forderungen vorgestellt, um den Wohnungsbau in Hessen anzukurbeln. Zum Beispiel soll die Grunderwerbssteuer gesenkt werden. Außerdem fordert das Bündnis mehr Fördermittel von Bund und Land fürs Bauen. Es müssten mehr Menschen Eigentümer von Immobilien werden. Dadurch würden auch wieder mehr Mietwohnungen frei. Hessens Wirtschaftsminister Mansouri dagegen sagt, man sei bei dem Thema schon auf dem richtigen Weg. Das waren die Nachrichten.
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5: Vorsicht bitte auf der A3 Köln Richtung Frankfurt. Zwischen Limburg Nord und Limburg Süd Reifenteile auf der Fahrbahn. Die A7 Kassel Richtung Fulda zwischen Melsungen und Homberg-Efze. 7 Kilometer stockender Verkehr im Baustellenbereich. Und die A671 Wiesbaden Richtung Mainz zwischen Hochheim Nord und Gustavsburg. 2 Kilometer Stau.
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5: Das war heute ein Wechsel aus Sonne und Wolken. Mehr Sonne im Süden, weniger im Norden, aber überall trocken. Und mit 15 bis 21 Grad geht der Tag dann irgendwann in den Sonnenuntergang. Die Nacht Tiefstwerte 8 bis 2 Grad. Und morgen, der Mittwoch, bringt dann einen sonnigen Start in den Herbst. Es bleibt entsprechend auch überall trocken. Die Temperaturen morgen in Bad Arolsen 19 Grad, Alsfeld 19, Dieburg 22 Grad.
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5: Und Genesis, den Invisible Touch haben wir gleich. Damals ihr Durchbruch in den Popcharts. Vorher aber noch wunderschöne melancholische Klänge von den Cornells. 74-75.
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Also in Sachen Mitsingen ist das ja immer so ein bisschen peinlich, wenn man mitsingen will und dann den Text nicht so genau kann und irgend so ein Fantasie-Englisch bemüht, ne? Kann Ihnen bei diesem Werk vom Britpop-Olymp nicht passieren. Alles, was Sie brauchen, ist ein gutes U. Hier sind Blur.

0: 18.18 18 Minuten, hier ist HR1. Das mag jetzt etwas makaber klingen, aber wenn Sie mal überlegen, im Familienkreis, im Freundeskreis, bei den Kollegen und Kolleginnen, da wird wohl immer jemand dabei sein, von dem Sie wissen, dass er Krebs hatte oder Krebs hat.
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0: Lass mal checken, so lautet das Motto der bundesweiten Krebspräventionswoche, die heute losgegangen ist. So 1400 Menschen erkranken pro Tag an Krebs. Mittlerweile ist das allerdings auch kein Todesurteil mehr. Vielen kann geholfen werden, wie dem Frankfurter Stefan Weil. Bei ihm wurde Anfang des Jahres Darmkrebs festgestellt.
2: Man ist natürlich zuallererst geschockt, weil man natürlich auch, also quasi mein Vater hatte, ich sag jetzt mal, Multikrebs. Also es gibt sozusagen eine erbliche Vorlast. Und da ist man natürlich für so ein Thema sehr sensibilisiert. Unabhängig davon wissen wir ja alle, wie tragisch auch Krebs verlaufen kann.
0: Stefan Weil ist zur Vorsorgeuntersuchung gegangen und natürlich so eine Darmspiegelung, das ist jetzt kein Vergnügen, aber ihm hat sie das Leben gerettet, sagt Jörg Trojan, Stefan Weils Arzt an der Uniklinik in Frankfurt.
3: Der Tumor war sozusagen gerade bei ihm am Kippen. Es war so in der Zwischensituation zwischen bösartig und gerade noch gutartig. Und wir haben genau in dieser Situation eben verhindert, dass Schlimmeres passiert, dass der Tumor sich weiter ausbreiten kann. Also da hat er wirklich, der Patient, alles richtig gemacht, dass er zur Früherkennung gegangen ist, zu dem Zeitpunkt eben, als wir ihn damals operiert haben.
0: Jetzt ist Stefan Weil auf dem Weg der Besserung, rund ein halbes Jahr nach der OP, fasst er auch wieder Vertrauen, dass der Krebs tatsächlich aus seinem Körper verschwunden ist.
2: Zugegebenermaßen habe ich dann erst gedacht, na gut, wenn es Krebs war, hat sich der ganze Aufriss im wahrsten Sinne des Wortes gelohnt. Aber die Reise dahin, dass man die ganze Zeit diese Ungewissheit hat, habe ich dann vielleicht doch Krebs? Ist da was viel Schwerwiegeres? Das war schon auch emotional eine Wahnsinnslast. Aber ich sage immer, bitte gehen Sie zur Frühuntersuchung. Was Besseres kann man nicht machen.
0: Rund 1400 Menschen erkranken bei uns pro Tag an Krebs. Dank der Fortschritte in der Medizin kann vielen geholfen werden, besonders natürlich, wenn sie frühzeitig checken lassen.
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8: Vorsicht auf der A66 Wiesbaden Richtung Frankfurt zwischen Hofheim und Hattersheim. Ein Müllsack auf der Fahrbahn. Und die A7 Kassel Richtung Fulda zwischen Melsungen und Humberg-Efze. 7 Kilometer stockender Verkehr im Baustellenbereich.
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8: Der Tag geht wolkig und sonnig zu Ende. Wolkig im Norden, sonnig im Süden, 15 bis 21 Grad. Dann heute Nacht die Tiefstwerte ganz schön frisch, 8 bis 2 Grad. Und morgen, der Mittwoch, bringt einen sonnigen Start in den Herbst. Ein vielversprechender, trockener Tag bei Temperaturen bis 22 Grad. Hallo zusammen, wir sind HR1. Ich bin Matthias Münch. Schön, dass Sie Ihren Abend mit uns starten. Wir haben jetzt die wunderhübsche Gwen Stefani und No Doubt für Sie mit Don't Speak.

0: Das glauben Sie nicht, aber Elton John hatte in den großen 70er Jahren, wo er ein Riesenstar in den USA war, nie einen Nummer 1 Hit in seiner Heimat Großbritannien. Nur einen Duett Nummer 1 Hit. Was es mit diesem Song auf sich hat, das erfahren Sie jetzt.
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2: Mitte der 70er stellen Elton John und sein langjähriger Musikpartner Bernie Taupin fest, beide sind große Fans der klassischen Soul-Duette, wie zum Beispiel von Marvin Gaye und Tammy Terrell, und wollen etwas Ähnliches schaffen. Dazu laden sie Sängerin Kiki Dee ein, denn die sieht das genauso. Sagt später, irgendwie gab es damals kaum solche Duette, also dachten wir, wir machen selber eins. Problem nur, Kiki weilt damals in London, Elton in Toronto. Und so nehmen sie getrennt auf. Im Studio in Kanada gehen mit Elton allerdings die Pferde total durch. Sein Produzent erzählt es so. Elton sang ungefähr 3/4 des Liedes und ließ Kiki nur 4 Zeilen übrig. Ich fragte ihn, wird das ein Duett oder nur ein Gastauftritt? Elton meinte, ein Duett. Darauf ich, dann musst du ihr aber doch mindestens die Hälfte lassen. Elton lenkt zunächst ein, kann es dann aber doch nicht ganz lassen. Als Kiki in London das Ergebnis hört, muss sie lachen und sagt danach, Elton war offenbar nicht zu bremsen, hat dann doch alle meine Strophen mit eingesungen mit quietschend hoher Stimme. Immerhin wusste ich so genau, wo ich dran bin. Ihre Arbeit zahlt sich aus. Das Duett wird zum zweiterfolgreichsten Hit des Jahres 1976 und für Elton John sogar die erste Nummer 1 überhaupt in England. Don't Go Breaking My Heart. Das gerade noch so Duett mit Kiki Dee.
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mit ein bisschen Hilfe von Ronnie Take Me Home Tonight. Und hier eine Frau, die hatten wir mal bei einem kleinen Konzert im HR1 Studio. Wunderbar, Jonah mit Trading. Sehr britisch, sehr britischer Humor, sehr ironisch. So ein bisschen wie dieser Song, wo sie auch sagt, hey, schmeiß die Pilotin raus, fahr mit mir in meinen Ballon.

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4: 19 Uhr. Unionsfraktion im Bundestag stellt sich hinter Merz. Trump spricht vor UN-Vollversammlung. EU einigt sich auf Kompromiss bei Russland-Sanktionen. Das Wetter in der Nacht sternenklar, 8 bis 2 Grad. Mein Name ist Stefan Schiebelhut. Die Unionsfraktion im Bundestag hat sich hinter Bundeskanzler Merz gestellt. Das haben Teilnehmer der Sitzung berichtet, die am Nachmittag begonnen hatte. Danach haben sich die Abgeordneten aus CDU und CSU auch dafür ausgesprochen, die geplanten Reformen gemeinsam mit der SPD schnell umzusetzen. Für heute Abend sind Gespräche im Kanzleramt geplant über die anstehende Pflege- und Rentenreform. Die USA, Dänemark und Grönland haben ein Abkommen über die Arktisinsel in Kraft gesetzt. In der Vereinbarung geht es um Sicherheitsinteressen. Die Regierungschefs haben es am Rande der UN-Vollversammlung unterschrieben. Dort hatte US-Präsident Trump vorher seine Rede gehalten. Aus New York, ARD-Korrespondentin Ute Scheins.
5: Die USA stünden wirtschaftlich so stark da wie nie zuvor, sagte er und sprach von einem goldenen Zeitalter.

0: weiter. Den Krieg der USA und Israels gegen den Iran rechtfertigte Trump mit der nuklearen Bedrohung durch Teheran. Er deutete an, die USA verfügten weiterhin über ausreichende militärische Mittel. Zur Ukraine sagte Trump, er erwarte eine Lösung im Angriffskrieg Russlands gegen das Land.
1: Die EU-Länder haben einen Kompromiss im Streit über Sanktionen gegen Russland gefunden. Das melden EU-Diplomaten in Brüssel. Zwei russische Oligarchen würden von der Liste gestrichen, wie Frankreich und Lettland vorgeschlagen haben. Im Gegenzug würden die Sanktionen gegen die rund 3000 weiteren Personen und Einrichtungen um 3 Jahre verlängert. Der Hessische Verwaltungsgerichtshof hat entschieden, dass ein Mann aus Afghanistan abgeschoben werden darf, trotz der schwierigen Verhältnisse dort. Der innerstaatliche Konflikt sei mit der Machtübernahme der islamistischen Taliban beendet. Außerdem sei der Mann jung und erwerbsfähig und er habe Verwandte in seiner Heimat. Er hatte Asyl in Deutschland beantragt, die Behörden wiesen den Antrag aber ab. Deshalb hatte der Afghane geklagt. Des Fliegerhorsts Wunsdorf der Bundeswehr in Niedersachsen war vor einer Woche eine Drohne entdeckt worden. Jetzt wird vermutet, dass sie mit Sprengstoff bestückt gewesen sein könnte. Laut Recherchen von NDR, WDR und Süddeutscher Zeitung haben die Ermittler in der Umgebung auch eine verdächtige Substanz festgestellt. ARD-Reporterin Anna Klüspies.
2: Die kriminaltechnischen Untersuchungen der Substanz sind allerdings noch nicht abgeschlossen. Die Drohne, die offenbar in mehrere Teile zerbrochen war, wurde nur rund 1 Kilometer entfernt vom Bundeswehrfliegerhorst im niedersächsischen Wunsdorf gefunden. Der Fund beschäftigt inzwischen den Generalbundesanwalt und das Bundeskriminalamt. Es wird geprüft, ob es einen Zusammenhang zum gescheiterten Drohnenanschlag am Flughafen Halle-Leipzig Anfang August gibt.
1: In Wiesbaden sollen noch heute Abend 2 Weltkriegsbomben unschädlich gemacht werden. Sie wurden in Erbenheim auf dem Ostfeld gefunden, auf dem künftigen Standort des Bundeskriminalamts. Ob sie entschärft werden können oder gesprengt werden müssen, steht noch nicht fest. Ein Teil der B-455 muss gesperrt werden. Außerdem müssen einige Häuser evakuiert werden. Das waren die Nachrichten.
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4: Liebe Autofahrerinnen, liebe Autofahrer, wir beginnen mit 2 Warnmeldungen. Vorsicht bitte auf der A5 Kassel Richtung Frankfurt. Zwischen Bad Homburger Kreuz und der Raststätte Taunusblick eine ungesicherte Unfallstelle mit 3 Pkw auf dem linken und dem mittleren Fahrstreifen. Und Vorsicht auf der A7 Fulda Richtung Kassel zwischen Guxhagen und Dreieck Kassel Süd. Reifenteile auf der Fahrbahn. Und die A7 Kassel Richtung Fulda zwischen Melsungen und Homberg-Efze. Streckenweise Stau und stockender Verkehr im Baustellenbereich.
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4: Sonne und Wolken waren das heute im Wechsel und so wird es auch morgen sein zwischendurch. Die Nacht wird kühl, 8 bis 2 Grad. Und ja, morgen beginnt ja der meteorologische Herbst. Viel Sonne im Süden, paar mehr Wolken im Norden, aber überall trocken. Und die Temperaturen, Korbach 19 Grad, Rothenburg an der Fulda 21, Bensheim 22 Grad.
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4: Ich habe es ewig nicht gewusst und war so überrascht, als ich es rausgefunden habe, dass ich es seitdem jedes Mal erzähle, wenn wir den nächsten Song spielen. Rebel Yell ist ein Whisky. Und mit dem hat sich Billy Idol gemeinsam Mick Jagger richtig einen hinter die Binde gekippt, sodass er am nächsten Morgen so verkatert war, dass er einfach nichts Besseres tun konnte, als einen Song zu schreiben, der genau so heißt wie das, was eben da im Kopf so viel Schmerzen verursacht. Nämlich Rebel Yell.

Einer zum Ausatmen. Savage Garden aus Australien. Und jetzt geht's nach Schottland. Einer zum Einatmen. Und zum Wiederwachwerden. Rod Stewart. What am I gonna do? 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
1: von Dr. Peter Christen, Pfarrer der Evangelischen Kirche in Limeshain.
2: Sie blüht rot und duftet wunderbar. Die Margareta Pistorius-Rose. Sie ist schön und widerstandsfähig und sie hält Frost und Trockenheit stand. Ihre großen Hagebutten sind reich an Vitamin C und tun gut als Marmelade, Tee oder Obstbrand. Eine Margareta Pistorius-Rose wächst in Nidda in der Wetterau. Dort war Margareta in der Reformationszeit zu Hause, die erste Pfarrfrau in Nidda. Ihr Mann brachte als Pfarrer die Reformation voran und verdiente das Geld. Margareta übernahm alles andere, Haushalt und 8 Kinder. Dazu das, was man heute soziale Arbeit nennt. Kranke besuchen, arme Menschen unterstützen, sich um benachteiligte Kinder kümmern. Als sie 39 war, kam die Pest nach Nidda. In wenigen Tagen starben 300 Menschen, darunter 5 ihrer Kinder. 2 waren schon jung verstorben. Nur der 9-jährige Johannes hat überlebt. Margareta hat all dem standgehalten und war weiter für andere da. Als am Pfarrhaus etwas gebaut werden musste, packte natürlich Margareta an. Sie mietete einen Wagen, um Lehm für die Ziegel zu holen. Dabei kam sie durch einen schrecklichen Unfall ums Leben. Ihr zu Ehren hat man in diesem Jahr eine Rose für sie gezüchtet und sie nach ihr benannt. Ein guter Anlass, an alle zu denken, die sich täglich für das soziale Miteinander einsetzen, so wie Margareta Pistorius es getan hat. An alle, die Ältere zum Arzt begleiten oder beim Einkaufen helfen, die Menschen im Krankenhaus besuchen, Kinder betreuen oder eine Kindergruppe leiten. Vieles davon bleibt unsichtbar und meist unbezahlt. Für die Menschen, die davon profitieren, ist es aber unschätzbar wertvoll. Die Rose für alle, die sich heute für soziale Miteinander engagieren, steht noch aus.
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6: Zunächst mal Vorsicht bitte auf der A3 Würzburg Richtung Frankfurt. Zwischen Offenbacher Kreuz und Frankfurt Süd eine ungesicherte Unfallstelle auf dem linken Fahrstreifen im Baustellenbereich. Die A7 Kassel Richtung Fulda zwischen Melsungen und Homberg-Efze. Streckenweise Stau und stockender Verkehr im Baustellenbereich. Und Vorsicht auf der A3 Frankfurt Richtung Würzburg zwischen Frankfurt Süd und Offenbach. Da liegt eine Warnbarke auf der Fahrbahn.
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6: Ja, wird heute Nacht ganz schön kalt, 8 bis 2 Grad die Tiefstemperaturen, bleibt aber trocken und morgen, der Mittwoch, hier und da ein bisschen Nebel. Ansonsten haben wir einen sonnigen Start in den Herbst und es bleibt auch erstmal sonnig im Norden, am Nachmittag ein paar dickere Wolken, aber immer noch kein Niederschlag und die Temperaturen so bei 17 bis 22 Grad. Hallo zusammen, wir sind HR1, ich bin Matthias Münch. Hier gibt es ein wunderbares Sopransaxophon jetzt zu bewundern. Die wahre Geschichte eines Englishmans in New York, die Sting zu einem Song gemacht hat.

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1: Heute mit einer ganz besonderen Ausgabe und Jochen Stöckle freut sich, glaube ich, schon eine ganze Zeit darauf.
2: Ja, und ich freue mich richtig. 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

Chip in H1, We Build the City. Und jetzt, wegen diesem Song hat sich das Jugendcafé Epstein-Fockenhausen damals angeschaut. Hat das Jugendcafé Epstein-Fockenhausen damals beschlossen, das Album anzuschaffen. Es war sozusagen der meistgespielte U2-Song bei uns auf dem Plattenteller.

Wichtige sofort bei uns in H1. Vorsicht auf der A7 Würzburg Richtung Fulda zwischen Bad Brückenau-Wildflecken und Bad Brückenau-Volkers, eine ungesicherte Unfallstelle. Und es befinden sich Personen auf der Fahrbahn. Diese Person ist jetzt raus, die heißt Matthias Münch. Gleich geht's hier weiter beim ARD Musikclub. Deutsch, vorher noch diese fantastische Nummer auf Englisch. Die Eagles, New Kid in Town. Bis morgen Nachmittag, wenn Sie Lust haben.

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1: Um 20 Uhr mit Stefan Schiebelhut. Die Unionsfraktion im Bundestag hat sich hinter Bundeskanzler Merz gestellt. Das haben Teilnehmer der Sitzung berichtet, die am Nachmittag begonnen hatte. Danach haben sich die Abgeordneten aus CDU und CSU auch dafür ausgesprochen, die geplanten Reformen gemeinsam mit der SPD schnell umzusetzen. Für heute Abend sind Gespräche im Kanzleramt geplant über die anstehende Pflege- und Rentenreform. Im Streit um Grönland hatten Dänemark, die USA und Vertreter der Insel vor kurzem eine Einigung verkündet. Jetzt haben sie am Rande der UN-Vollversammlung ein Abkommen unterschrieben, in dem es um Sicherheitsinteressen geht. Vorher hatte US-Präsident Trump seine Rede bei der UN gehalten und den Iran-Krieg angesprochen. Aus New York, ARD-Korrespondent Martin Ganselmeier.
2: Trump forderte die Staatengemeinschaft auf, Iran wirtschaftlich zu isolieren. Und er zeigte sich zuversichtlich, dass das iranische Regime nach den Halbzeitwahlen in den USA auf die US-Forderungen eingehen werde. Andernfalls werde er Iran, Zitat, in die Hölle schicken. Während dieser Redepassage verließ die iranische Delegation den Raum.
1: Tagelang wurde diskutiert, jetzt sind sich die EU-Länder einig. Die Sanktionen gegen rund 3000 Menschen aus Russland werden um 3 Jahre verlängert. 2 Namen wurden gestrichen. Aus Brüssel ARD-Korrespondent Thomas Speckhofen.
3: Von einem schwierigen Kompromiss ist bei der irischen Ratspräsidentschaft die Rede. Gewisse Personen seien von der Sanktionsliste genommen worden, heißt es. Dabei dürfte es sich um Alisher Usmanov und Michael Friedmann handeln, 2 russische Oligarchen. Auf der Streichung von Usmanov hatten nach Angaben aus diplomatischen Kreisen die Slowakei und überraschend auch Frankreich bestanden. Dabei soll die Freilassung

0: französischer Staatsbürger in Aserbaidschan eine Rolle gespielt haben. Daraufhin hatte den Angaben zufolge Luxemburg auch auf die Herunternahme von Friedmann gedrängt, der das Land wegen eingefrorener Vermögenswerte verklagt hat.
1: Beim Brand eines Wohnhauses in Biblis in Südhessen ist ein Mann verletzt worden. Nach ersten Ermittlungen war es der Nachbar, der nachsehen wollte, ob sich noch Menschen in dem brennenden Haus aufhalten. Der 43-Jährige kam mit Brandverletzungen ins Krankenhaus. Ein Bündnis aus Verbänden und Institutionen hat Forderungen vorgestellt, um den Wohnungsbau in Hessen anzukurbeln. Zum Beispiel solle die Grunderwerbsteuer gesenkt werden. Außerdem fordert das Bündnis mehr Fördermittel von Bund und Land. Es müssten mehr Menschen Eigentümer von Immobilien werden. Dadurch würden auch wieder mehr Mietwohnungen frei. Das waren die Nachrichten. Das Wetter: heute Nacht bildet sich regional Nebel, es kühlt ab auf 8 bis 2 Grad. Morgen ist es oft sonnig, am Nachmittag in Nordhessen auch mal bewölkt, es bleibt aber überall trocken, bei maximal 17 Grad im Upland bis 22 Grad am Rhein. Die Zeit, es ist jetzt 20.03 Uhr.
2: Hier ist der ARD-Verkehrsservice. A5 Basel Richtung Karlsruhe zwischen Rust und Lahr Baustelle. Die linke Spur ist gesperrt und wir haben 3 Kilometer stockenden Verkehr. Ansonsten läuft's. Ich wünsche eine gute und sichere Fahrt heute Abend.
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2: Am Mikrofon Jochen Stöckle. Und ebenfalls am Mikrofon heute Abend
4: Lisa Schneider.
2: Hallo Lisa.
4: Hallo, hallo.
2: Wie schön, dass du da bist. Lisa Schneider, für die 2, 3, die sie nicht kennen sollten, kurze Vorstellung. Lisa Schneider kommt direkt aus Wien.
4: Mhm, für euch hierher gewandert. Aus Wien heute, ja.
2: Und eigentlich beim Radiosender FM4 vom ORF.
4: Genau.
2: Da hast du eine eigene Sendung.
4: Genau, das ist der FM4 Soundpark und ich kümmere mich da um alles, was gut ist in der österreichischen Musikwelt.
2: Und vor allen Dingen bringst du immer die tollen Neuheiten mit. Wir haben eine eigene Kolumne für Lisa, die heißt Vienna Calling, spielen wir normalerweise nur einmal. Und heute haben wir einfach, wenn du schon da bist.
4: Liebe Leute, 4 Stunden die volle Dröhnung.
2: Nur
4: Vienna Calling.
2: Musik aus Österreich.
4: So,
2: und zwar alles Mögliche. Wir haben ein paar Klassiker dabei. Du hast ganz viel Neues mitgebracht. Wir lassen uns einfach mal überraschen.
4: Ja, ich würde sagen, das Beste aus den letzten 40, 50 Jahren Musik aus Österreich, so ein bisschen. Und das Beste Neue, nur Hits.
2: Nur Hits. So, genau so sieht's aus. Viel Spaß, hallo zusammen. Das hier ist Vienna Calling XXL im Musikclub Deutsch am Dienstagabend.
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1: Und Bungalow im ARD Musikclub Deutsch in eigentlich heißt die Sendung ja Vienna Calling XXL. Wir machen heute nur Musik aus Österreich mit meinem Gast, mit unserem Gast Lisa Schneider. Hallo nochmal.
2: Hallo, hallo.
1: Bungalow haben wir gerade gehört mit diesem Wahnsinns-Gitarren-Solo, wo man in der Mitte gar nicht so genau weiß, was ist das eigentlich, aber es ist eine Gitarre durch 8 Effektgeräte gejagt und jetzt hat der Gitarrist aufgehört.
2: Das stimmt, er ist ausgestiegen, aber es gibt eine neue fantastische Gitarristin, Uche Jara, die ist auch Linzerin, also Bilderbuch sind ja Oberösterreicher und Uche Jara ist jetzt die Neue und ich habe sie schon live sehen dürfen, ist ein Wahnsinn. Übrigens, schöne Grüße von Maurice Ernst an dieser Stelle, neues Album von Bilderbuch kommt raus am 9. Oktober, wird super.
1: Hat dir der Maurice schon verraten?
2: Ja.
1: Das ist halt so geil, wenn man jemanden hier hat, der mit den österreichischen Musikern...
2: Ja, ich bin die Spionin der österreichischen Musikszene, liebe Leute.
1: Sehr, sehr gut, dass du dich in unsere Dienste gestellt hast an dieser Stelle.
2: Na sicher.
1: Dein Job ist es, neue Musik vorzustellen im FM4 Soundpark, donnerstagabends immer auf FM4, genauso wie hier auch bei uns im ARD Musikclub Deutsch. Und jetzt hast du uns eine Band mitgebracht, die hast du tatsächlich noch nie... Von der habe ich noch nie was gehört, die ist ganz neu für unsere Ohren auf jeden Fall. Lovehead heißt die.
2: Dass wir noch nicht drüber gesprochen haben, wundert mich total. Lovehead, das sind drei junge Frauen aus dem Burgenland. Mhm. Die haben wir vor 1,5 Jahren entdeckt. Dann haben die total durchgestartet. Ersten Singles immer FM4 Nummer 1. Für Menschen, die vielleicht früher mal gern so Wir sind Helden gehört haben. Also wir sind so in dieser Indie-Rock'n'Roll deutschsprachigen Schule unterwegs. Und die sind so steil gegangen. Jetzt sind alle um die 20, waren jetzt mit Kraftklub zum Beispiel auf Tour. Sind überhaupt ihr ganzes erstes Festivalradl quasi durchgefahren. Und die werden immer besser. Die sind gescheit, die sind lustig und schreiben einfach spitzen Songs. Und ihr habt euch jetzt einen Song mitgebracht. Der heißt Marie und der ist das Schönste auf ihrer aktuellen Sommerwind-EP.
1: Lovehead und Marie aus dem Burgenland, aus Österreich, vorgestellt wie den ganzen Abend heute. Lisa Schneider, noch bis Mitternacht bei uns. Toll, dass du da bist. Ich freue mich.

0: Ich würde mal sagen, das war der Kultschlager für diese halbe Stunde. Udo Jürgens, das ehrenwerte Haus. Schöner Anti-Spießer-Song.
1: Ja, finde ich auch.
0: Eigentlich sehr zeitlos. Wenn man sich, da warst du, ich war schon auf der Welt, als der Song rauskam.
1: Ich bin so jung, Jochen.
0: Du bist wahnsinnig jung, dass du hier überhaupt alleine herfahren durftest, dass sie dich überhaupt in den Zug gelassen haben.
1: Es ist
0: sie
1: gerade noch ausgegangen.
0: Ging gerade noch so, okay. Reist du dann mit so einem Zettel um den Hals, wo dann draufsteht, ich bin Elisa aus Wien?
1: Wenn ich verloren gehe, bitte die Mama anrufen.
0: Ja, so. Ja.
1: Genau, das steht drauf.
0: Okay. So, das war genug Spaß. Lass uns einen Hit spielen. Du hast mitgebracht eine Band, die kenne ich schon. Hand im Gesicht war der erste große Hit. Unfassbare Band. Endless Wellness heißen sie.
1: Genau.
0: Und jetzt kommt der nächste Knaller.
1: Das ist eine Spitzenband, liebe Leute. Endless Wellness 2024 bei uns am Plan mit dem Album Was für ein Glück. Das war das beste österreichische Album in diesem Jahr mit diesem Song Hand im Gesicht drauf. Jetzt bereiten wir uns gerade vor auf Domino Days. Neues Album kommt im Oktober. Wir hören jetzt eben ein Lied daraus. Und ich weiß nicht, mir kommt immer vor, der Philipp, der die Texte schreibt, er ist wie so ein Poet und vertont mit seiner hervorragenden Band dann seine Gedichte. Also es ist, und es ist gar nicht so spießig, wie ich das jetzt beschrieben habe. Das sind spitzen Indie-Rock'n'Roll-Songs, aber gescheit sind sie auch.
0: Könnte auch zwischen zwei Buchdeckel passen.
1: Komplett.
0: Und nicht nur auf, ich hätte fast gesagt CD, da merkt man, wie alt ich bin. Und nicht nur auf ein gestreamtes Lied.
1: So. Ja, wir wünschen uns das jetzt. Von Endless Wellness, neue Musik für immer und auch mal ein Gedichtband.
0: Sehr gut. Philipp, du weißt, was du zu tun hast. Endless Wellness, so allein sollen wir nie wieder sein. Da ist schon der Titel Poesie.
1: Ja, Wahnsinn.
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Entschuldigung, wir müssen kurz unterbrechen. Achtung, ein Falschfahrer auf der B14 zwischen Kreuz Stuttgart und Johannesgrabentunnel kommt euch der Falschfahrer entgegen. Bitte äußerst rechts fahren, nicht überholen. Ich sag's nochmal, auf der B14 zwischen Kreuz Stuttgart und dem Johannesgrabentunnel ein Falschfahrer. Vorsicht bitte in beiden Richtungen. Halbe

0: Von Mellau bis Geschoppernau ist ein weiter Weg und zu Fuß tun irgendwann mal die Füße weh. 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Jetzt mit dem Verkehr, 20.30 Uhr. Gilt immer noch die Meldung von den Falschfahrern auf der B14 zwischen Kreuz Stuttgart und Johannesgrabentunnel. Da kommt euch der Falschfahrer entgegen. Bitte äußerst rechts fahren, nicht überholen. Auf der B14 zwischen Kreuz Stuttgart und Johannesgrabentunnel ist der Falschfahrer unterwegs. Vorsicht bitte in beiden Richtungen. A5 Basel Richtung Karlsruhe zwischen Rust und Lahr Baustelle. Die linke Spur ist gesperrt, 3 Kilometer Stockzieher. Und im weiteren Verlauf dann auf der A5 zwischen Appenweier und Achern eine Baustelle, hier nur eine Spur frei, 2 Kilometer Stau. A5 Frankfurt Richtung Karlsruhe zwischen Kronau und Karlsruhe Nord Baustelle, nur eine Spur frei und 2 Kilometer Stau. Allen unterwegs gute und sichere Fahrt.
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0: Am Mikrofon Jochen Stöckle
2: und Lisa Schneider.
0: Hi zusammen, wir haben Besuch aus Wien hier. Lisa Schneider ist mit dabei. Lisa, hast du Bock auf ein Spielchen?
2: Ist sehr gerne.
0: Spielen wir was? Okay, pass auf, ich fange vorher. Wir spielen alles nur geklaut.
2: Mhm. Das heißt, wir spielen euch ein Lied vor und wir wollen von euch wissen, wer hat dieses Lied denn ursprünglich geschrieben und gesungen
0: genau.
2: und gemacht?
0: Das Cover spielen wir.
2: Genau, ja, wir wollen wissen, wer hat es original gemacht.
0: So, es ist wahnsinnig einfach, ja. Aber macht wahnsinnig viel Spaß.
2: So
0: wenn ihr
2: es.
0: Bock habt, jetzt mitzuspielen, die Telefonnummer ist die 0711-26-27-28. Ruft an und bewerbt euch 0711-26-27-28 und spielt mit Lisa und mir alles nur geklaut mit einer tollen Coverversion von einer österreichischen Band. 0711-26-27-28. Anrufen, bewerben, mitspielen, Kleinigkeit gewinnen.
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0: Voodoo Jürgens mit einem österreichischen Titel. Wie spricht man das aus?
1: Heute graut man Tode aus.
0: Vielen Dank, Lisa Schneider. Gott sei Dank bist du da heute.
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0: Und wie dieses Spiel funktioniert, erklärt uns Lisa Schneider.
1: So ist es. Also wir spielen euch kurz einen Song vor und würden gerne von euch wissen, von wem dieser Song im Original war. Also ihr hört eine Coverversion und wir fragen uns, wer hat denn das geschrieben?
0: Bernd Gutbrot in Reutlingen-Mittelstadt. Hallo Bernd.
4: Hallo Jochen.
0: War das gut erklärt von Lisa? Hast du alles verstanden?
4: Ja,
0: sehr
4: ja,
0: gut.
4: Alles verstanden.
0: Bist du schon mal gut vorbereitet auf das Spiel? Bernd, was machst du so in Reutlingen?
4: Ach, ich wohne in Teilort in Mittelstadt, bin hier im örtlichen Fußballverein, schaue viel Spiele an, mein Junior spielt da.
0: Ah, okay.
4: Ansonsten höre ich immer SWR1, meine Frau regt sich schon auf, dass es während dem SWR läuft. dann muss ich immer leiser machen oder ausschalten.
0: Da sagt deine Frau, sie hat du hast die offizielle Genehmigung, das muss so. Das geht völlig, das geht völlig genau. In Ordnung, Bernd.
4: Sag ich auch immer, ja.
0: Okay, bist du bereit für das Spiel? Magst du dir die Coverversion anhören und versuchen zu erkennen, von wem das Original ist?
4: Ja, ich bin bereit.
0: Okay, dann kommt jetzt hier für dich die Coverversion.

0: Und Bernd, hast du schon eine Idee?
1: Ah, ich kenne das Lied, kann aber nicht sagen, von wem das ist.
0: Gebt ihr noch eine Runde? Das Lied hast du gehört, ne? Kennt jeder. Hat man schon mal gehört. Okay. Was kann ich dir an Tipps an die Hand geben, ob das hilft? Also die Band kommt auf jeden Fall mal aus England.
2: Ja.
0: Insofern kann man sagen, Lisa, ne? Kann man sagen, es sind drei Mädels, das haben wir, glaube ich, auch gehört. Aber du kommst nicht drauf, ne, Bernd?
1: Ah, nee, nicht
0: okay.
1: ganz.
0: Okay, dann machen wir, Bernd, dann liebe Grüße nach Reutlingen, grüß mir deinen Junior, ich drücke die Daumen fürs nächste Spiel und wir machen die Runde auf. Mach's gut, ciao. 0711 26 27 28 anrufen. Wer hat den Song erkannt? Von wem ist das Original? 0711 26 27 28. Jetzt anrufen.
2: Das aber mehr ihr schafft man, das. Oder? Traut's euch. Einfach anrufen. Ihr könnt nichts falsch machen.
0: Ah, da kommen sie doch schon hier. Hallo ARD Musikclub Deutsch. Hier, wer ist da?
3: Ja, hier ist der Hendrik Heil aus Oberursel bei Frankfurt.
0: Hallo Hendrik. Na, von wem ist das Original?
3: Sugar Babes.
2: Ja!
4: Yes!
2: Spitze!
0: Sehr, sehr gut. Gratulation.
3: Die habe ich sogar mal live gesehen in Frankfurt.
0: Na. Ja, und wie waren die live?
3: Süß.
2: Ja, na, das glaube ich.
3: Das ist schon ewig her.
0: Okay, damals, als sie noch richtige Stars waren. Wobei, die gibt's wieder. Die haben sich wieder zusammengetan, ne?
2: Ja,
3: in der Originalbesetzung, ich weiß es gar nicht.
0: Ja, gut, in einer der Originalbesetzungen.
2: Ja. Schauen wir mal, was passiert. Bis dahin haben wir die guten älteren Hits oder
0: auf,
2: so.
0: Auf jeden Fall, auf jeden Fall. Mein Lieber, bleib bitte am Telefon, Hendrik. Ich nehme deine Adresse auf, wir schicken dir eine Kleinigkeit, okay?
3: Ja, freut mich, vielen Dank.
0: Sehr, sehr gerne. Und wir hören jetzt natürlich nicht das Original. Das wäre total langweilig. Wir hören die Coverversion von der österreichischen Band Kalk, wie alles heute Abend eigentlich mitgebracht, von Lisa Schneider. Danke, Lisa. Sehr schön.
2: Sehr gerne.

Sorry, wir müssen wieder unterbrechen. Achtung, ein Falschfahrer auf der B7 Hessisch-Lichtenau-Kassel zwischen Helsa und Kaufungen kommt euch der Falschfahrer entgegen. Bitte äußerst rechts fahren und nicht überholen. Ich sag's nochmal, auf der B7 Hessisch-Lichtenau-Kassel zwischen Helsa und Kaufungen ist der Falschfahrer unterwegs. Vorsicht bitte in beiden Richtungen.

0: Was für ein verdammter Hit, Bologna und Wanda. Lisa, dich wollte ich eh was fragen.
1: Ja.
0: Kann es sein, weil vorhin hatten wir ja schon den Falco. Jetzt haben wir hier Wanda. Dann gibt es noch so Typen wie, ich sag mal, Voodoo Jürgens zum Beispiel oder auch Nino aus Wien. Das sind ja alles Typen, die so eine Bühnenpersönlichkeit haben. Mhm. Also die sind ja so quasi so ein bisschen, ne? So ist der Mensch normal, aber so ist er auf der Bühne. Ist das so ein Österreich-Ding? Weil ich kenne das so aus Deutschland eigentlich gar nicht.
1: Jetzt, wo du es sagst, das ist ein Österreich-Ding.
0: Oder?
1: Aber du könntest auch all diese Menschen fragen, den Marco Wander oder von mir aus den Franz Bibitzer oder Nino aus Wien. Und sie werden dir wahrscheinlich alle sagen, ja, ja, es ist so.
0: Ja.
1: Es gibt natürlich meine Privatperson und es gibt meine Bühnenperson. Aber natürlich gibt es ja Grenzen, wo die beiden verschwimmen. Aber wo diese Grenze ist, werde ich jetzt nicht verraten.
0: Aber du weißt da was?
1: Nein. Also, nein, werden Sie dir nicht verraten, entschuldige.
0: Ach so, aber ja. Okay. Ich wollte gerade sagen, da spricht die Lisa Schneider.
1: Ich weiß schon sehr viel, aber diese delikaten Sachen dann doch wieder nicht.
0: Nee.
1: Nein, ich glaube, es ist Ihnen ganz recht, dass du nie ganz weißt, was jetzt Kunstfigur ist und was nicht. Was ist jetzt Autobiografie im Text? Was haben Sie wirklich so erlebt? Ich kann nicht verraten, die meisten haben viel erlebt. Von dem, worüber sie singen, so ist es schon.
0: So ist es schon, ja. Ja, genau.
1: Ja. Aber ein bisschen was ist schon noch erfunden.
0: Ich kann mich erinnern an Reinhard Fendrich, der hat mir mal erzählt, wie er damals Anfang der 80er Jahre immer in einem bestimmten Laden abgehangen hat, wo sie alle waren. Da war der Danzer und der Ambros und dann kam eines Tages der Hölzl rein, der Hansi Hölzl, und hatte einen geliehenen Smoking und diese Haare zurückgegelt, diese Sonnenbrille auf und hat gesagt, ab heute bin ich der Falco. Und alle haben gesagt, alles klar, du spinnst halt, gell, und so weiter. Und am Ende hat er die größte Karriere von allen abgefeiert.
1: Das merken wir uns doch bitte.
0: So, müssen wir uns merken.
1: So machen wir das.
0: So geht's. Wir haben einen Wunsch reinbekommen. Klaus Bayer aus Friedrichshafen hat uns geschrieben über die 0711 26 27 28 und sagt Hallo zu eurem Motto heute, nämlich Musikclub Österreich oder Vienna Calling XXL, fällt mir die Band Supermax ein. Ein deutsch-österreichisches Projekt, so 70er, 80er Jahre. Manche kennen vielleicht noch den Song Love Machine, war wohl der bekannteste. Ja, kennen wir, haben wir, spielen wir auch. Sehr, sehr gerne. Für Klaus Bayer aus Friedrichshafen. Wenn ihr Wünsche habt, ne? 0711 26 27 28, die Telefonnummer. Oder auch die Nummer, unter der ihr WhatsApps schicken könnt oder Signal-Nachrichten. Auch gerne Sprachnachricht. 0711 26 27 28.

0: Tschüss.
1: Entschuldigung, ich muss kurz unterbrechen. Achtung, ein Falschfahrer auf der A2, A3, Luzern-Basel. Zwischen Augst und Hagnau kommt euch der Falschfahrer entgegen. Bitte äußerst rechts fahren, nicht überholen. Auf der A2, A3, Luzern-Basel zwischen Augst und Hagnau ist ein Falschfahrer unterwegs. Bitte Vorsicht in beiden Richtungen.

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1: Um 21 Uhr mit Stefan Schiebelhut. Nach dem schlechten Abschneiden der CDU bei den Landtagswahlen am Sonntag hat sich Parteichef und Kanzler Merz der Unionsfraktion im Bundestag gestellt. Dort hat er von den CDU- und CSU-Abgeordneten nach Angaben von Teilnehmern Rückhalt bekommen. ARD-Hauptstadtkorrespondent Markus Preis.
2: Es gab Kritik an ihm, auch scharfe, die hat er auch angenommen, eine Mitverantwortung auch für das schlechte Ergebnis mit eingeräumt. Aber es gab eben auch die anderen Stimmen, unter anderem von Carsten Wildberger, dem Digitalminister, der hat ja selber meine Firma geleitet und der hat den Abgeordneten gesagt, was macht man, wenn es einer Firma schlecht geht, dann redet man nicht die Firma noch schlechter, sondern man überlegt sich, was sind jetzt die nächsten Schritte, was ist zu tun.
1: Die Mitglieder der Unionsfraktion haben auch gefordert, die geplanten Reformen gemeinsam mit der SPD schnell umzusetzen. Die USA, Dänemark und Grönland haben ihren Streit um die Arktisinsel offenbar beigelegt. Die Regierungschefs haben am Rande der UN-Vollversammlung ein entsprechendes Abkommen unterschrieben. ARD-Korrespondentin Ute Scheins.
3: US-Präsident Trump hat das neue Sicherheitsabkommen zu Grönland als enorm wichtig für Europa, die Vereinigten Staaten und für Grönland selbst bezeichnet. Ziel ist es, die Insel gegen Einfluss und mögliche Bedrohungen durch China und Russland abzuschirmen. In seiner Rede vor der UN-Vollversammlung kündigte Trump den Aufbau von 2 neuen US-Militärbasen auf der Arktisinsel an. Die dänische Ministerpräsidentin Frederiksen sagte, das Abkommen stärke die gemeinsame Sicherheit. Gleichzeitig bleibe die territoriale Unabhängigkeit des Königreichs Dänemark gewahrt.
1: Die EU-Länder haben nach Angaben von Diplomaten aus Brüssel einen Kompromiss im Streit über Sanktionen gegen Russland gefunden. Zwei russische Oligarchen würden von der Liste gestrichen, wie unter anderem Frankreich gefordert hatte. Die Sanktionen gegen die rund 3000 weiteren Personen und Einrichtungen würden um 3 Jahre verlängert. Im Bereich der US Airbase Spang-Dahlem in Rheinland-Pfalz ist ein Militärflugzeug abgestürzt. Nach Behördenangaben ist ein Mensch verletzt worden, offenbar der Pilot. In Spang-Dahlem ist eine F-16 Kampfjet-Staffel mit rund 20 Flugzeugen stationiert. In Frankfurt bleibt das Crown Plaza Hotel dauerhaft geschlossen, das meldet der Betreiber. Betriebsrat und Gewerkschaft NGG kritisieren, sie seien weder über die Gründe informiert worden, noch darüber, wie es mit den knapp 50

0: Mitarbeitern weitergeht. Am Gebäude in Frankfurt gibt es wohl erhebliche Mängel. Das waren die Nachrichten. Das Wetter. Heute Nacht bildet sich regional Nebel. Es kühlt ab auf frische 8 bis 2 Grad. Morgen ist es oft sonnig, am Nachmittag in Nordhessen nochmal bewölkt. Es bleibt aber überall trocken bei maximal 17 bis 22 Grad. Und die Aussichten: am Donnerstag wechselhafter mit einzelnen Schauern bis 19, am Freitag meist sonnig bis 22 Grad. Es ist 21.03 Uhr.
1: ARD Verkehrsservice. Achtung, immer noch ein Falschfahrer auf der A2, A3 Luzern-Basel zwischen Augst und Hagenau. Da kommt euch der Falschfahrer entgegen. Bitte äußerst rechts fahren und nicht überholen. Auf der A2, A3 Luzern-Basel zwischen Augst und Hagenau ist der Falschfahrer unterwegs. Vorsicht in beiden Richtungen. Vorsicht auf der A81 Stuttgart Richtung Singen zwischen Villingen-Schwenningen und Tuningen. Eine ungesicherte Unfallstelle auf dem Verzögerungsstreifen. Dann haben wir eine Entwarnung für die B7 Hessisch-Lichtenau-Kassel. Kein Falschfahrer mehr zwischen Helsa und Kaufungen. A5 Basel Richtung Karlsruhe zwischen Rust und Lahne Baustelle. Die linke Spur ist gesperrt, 3 Kilometer stockender Verkehr. Im weiteren Verlauf dann zwischen Appenweier und Achern eine Baustelle. Hier ist nur eine Spur frei und 2 Kilometer Stau. A5 Frankfurt Richtung Karlsruhe zwischen Kronau und Karlsruhe Nord Baustelle. Nur eine Spur frei hier und 2 Kilometer Stau. Alle unterwegs, gute und sichere Fahrt.
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1: Und Lisa Schneider. Heute Abend haben wir einen Gast und das ist toll. Lisa Schneider aus Wien ist hier, moderiert da.
3: So schön, ja, dass ich da bin. Ja, mit da total.
1: War die erste. Wollen wir noch 3 Stunden machen?
3: Wir machen mindestens noch 3 Stunden hier.
1: Mindestens ist gut. Also um Mitternacht schalten wir uns halt hier einen Saft.
3: Jetzt schauen wir mal.
1: Alles
3: schauen
1: klar. Wir machen noch 3 Stunden tolle Musik dabei. Lisa ist zuständig für die ganzen Neuheiten, die sie mitgebracht hat aus Wien von ihrem Sender FM4 vom ORF. Wir sind gespannt. Es macht auf jeden Fall jetzt schon großen Spaß. Wir dürfen uns freuen auf einen Klassiker von Wolfgang Ambros in der kommenden Stunde. Großartige Kabarettnummer von Georg Kreisler haben wir mit dabei. Und anfangen tun wir, ist das ein deutsches Wort? Wir fangen an mit Stefanie Berger und ich kann das nicht aussprechen. Machst du es?
3: Stark wie ein Felsen.
1: Dankeschön.
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0: Felix Kramer. Oh, wie schön das Leben ist im ARD Musikclub Deutsch heute mit der Ausgabe Vienna Calling XXL. Was für eine Hymne, Lisa.
1: Ich liebe Felix Kramer und noch ein bisschen mehr dieses Lied. Man kann sich jede einzelne Zeile davon nehmen und sie irgendwo, was nicht, ins Tagebuch von reinschreiben oder gleich irgendwo hin tätowieren lassen.
0: Wir haben uns gerade angeschaut bei diesem Song und eigentlich bei jedem Satz immer nur so genickt.
1: Jeder
0: so
1: diese, Satz.
0: Kenne ich.
1: Kenne ich, genau.
0: Ja,
1: das war, ist es nämlich.
0: Hatte ich auch mal. Ah,
1: ja.
0: Ich verstehe es.
1: Genau, ja. Erlebt, verstanden.
0: Ja. Bei mir ist es der Satz, Geld gestohlen in Paris.
1: Major.
0: Oh, wie schön das Leben ist, weil uns wirklich mal in der Metro das Geld geklaut
1: wurde. Felix hat das Lied auch für dich geschrieben, Jochen.
0: Wahrscheinlich immer. Ich sag ja, jeder kann irgendwo ein Häkchen machen. Das ist fantastisch. Lisa Schneider hat uns viele tolle Musik mitgebracht. Unter anderem jetzt Georg Kreisler, einen Kabarettisten, der Songs gemacht hat. Ich würde mal sagen, der Song, den wir jetzt hören, ich sag das mal, das ist so wie, wenn man an der Autobahn ist und da ist ein Unfall und Menschen fahren extra langsam, holen ihre Smartphones raus und filmen das dann so. Wenn er diese Situation gekannt hätte, hätte er diesen Song über diese Situation gemacht. Aber er hat die eben über die Situation gemacht, wie Menschen einfach gaffen, wie sie einfach das Unglück anderer, wie sie sich daran ergötzen. In dem Fall ist es ein Zirkus, der brennt. Hier kommt Georg Kreisler, als der Zirkus in Flammen stand.
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0: Herwig Mitteregger und immer mehr. Und natürlich, Herwig Mitteregger muss natürlich hier laufen, auch wenn er seit vielen Jahren in Berlin lebt.
1: Wir zählen ihn trotzdem noch mit.
0: Er gilt
1: in Österreich.
0: Noch, ne? Ist ja. Ein Österreicher.
1: Ja. Also ich bin da nicht so streng.
0: Überhaupt nicht. Nein. Und wenn man, komm, man kann jetzt jemand, der so geile Musik macht, den hat man natürlich gerne als Landsmann,
1: ja,
0: oder?
1: Ja, ja, genau. Den schreiben wir auf unseren Zettel.
0: So sieht's doch aus. Lisa, wir haben schon wieder eine Coverversion und wir haben vorhin ja über diesen Kerl geredet, den Herrn Hölzel, der irgendwann mal mit diesem Smoking da gekommen ist und gesagt hat, ich bin aber jetzt der Falco.
1: Ja, ich glaube, wenn diese Sendung auch Vienna Calling heißt in irgendeiner Art und Weise, müssen wir alle 20 Minuten Falco erwähnen. Und auch schön, wir haben heute auch schon über Coverversionen geredet. Und Falco ist total super, aber hier habe ich jetzt eine Band mitgebracht, die heißt Garish. Die sind auch aus dem Burgenland. Die kennen wir schon lange, sind schon ganz lange FM4 ORF-Freunde. Und die haben 2010 ein Lied von Falco gecovert. Es heißt Junge Römer. Ihr kennt es sicher. Original war 1984. Mhm. Und ich muss sagen, ich mag die Version von Garish echt lieber.
0: Es ist so eine Sache, das ist, finde ich, gefährlich. Das würde ich nicht unterschreiben. Das würde ich mich nicht, ich sag mal so, ich würde mir es nicht trauen. Du bist mutiger als ich.
1: Jetzt gesteinigt.
0: Nein,
1: um
0: Gottes Willen. Nein, gar nicht. Ich muss sagen, ich finde es wahnsinnig mutig, sich an wirklich so einem Klassiker nicht zu vergreifen, aber sich so einen Klassiker zu schnappen und den zu covern. Aber auch ich sage, er hat es wahnsinnig gut gemacht.
1: Das Akkordeon,
0: es
1: Leute.
0: Ist, ja, es ist wirklich gut. Es ist wirklich gut. Und halt anders. Und das ist halt, ne? Garish heißt er. Und Junge Römer heißt der Hit. Hier im Vienna Calling XXL ARD Musikclub Deutsch.

0: darf natürlich auf gar keinen Fall fehlen, wenn man einen Musikclub Deutsch mit Schwerpunkt Österreich macht. Wolfgang Ambros ist Lebe der Zentralfriedhof. Jetzt ist es 21.30 Uhr. ARD Verkehrsservice mit einer Entwarnung für die A2, A3 Luzern-Basel. Kein Falschfahrer mehr zwischen Augst und Hagenau. Und dann haben wir noch eine Meldung von der A5 Basel Richtung Karlsruhe zwischen Appenweier und Achern. Eine Baustelle, hier ist nur eine Spur frei und wir haben 2 Kilometer Stau. Allen unterwegs, gute und sichere Fahrt.
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0: Heute mit Gast bis Mitternacht, Lisa Schneider von FM4, vom ORF. Jede Menge österreichische Musik mitgebracht. Den folgenden Song hast du nicht mitgebracht, den kannten wir natürlich schon.
2: Natürlich
0: von der ERV, Erste Allgemeine Verunsicherung.
2: Ja. Ich habe jetzt gerade nochmal nachgeschaut, aber es stimmt, mir wurde ein Video zugespült vor einiger Zeit. Und es hat ein Video, das die Gerüchte wieder anheizt, dass es doch nochmal eine Comeback-Runde geben soll mit Live und so weiter.
0: Weil es gab ja schon ein großes Abschiedskonzert.
2: Genau, aber wir wissen ja, es ist ja oft einmal so, da gibt es ein Abschiedskonzert und dann gibt es halt ein zweites Abschiedskonzert.
0: Okay.
2: Oder so irgendwie. Also wir wissen keine Fakten, ganz sicher. Aber es könnte sein, dass da demnächst vielleicht doch nochmal eine Ehrenrunde kommt von der ERV.
0: Aber ERV auf jeden Fall mal seit den 80ern absolutes
2: große
0: Kulturgut.
2: Legenden,
0: große Legenden.
2: Unbedingt.
0: Ja.
2: Ja.
0: Und also musikalisch auf jeden Fall das Lustigste, was Österreich zu bieten hat.
2: Es ist schon lustig.
0: Es ist schon sehr lustig, ja. Es ist sehr klischeebeladen, aber...
2: Aber das ist in Ordnung. Ich finde, wenn man es gut macht, darf man Klischees machen.
0: So funktioniert der Humor, genau. Wir spielen Heiße Nächte in Palermo,
2: super.
0: ERV.
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4: Es war in einer schwülen Sommernacht im Ristorante von Al Carbonara, dem Vater des organisierten Erbrechens.

0: So. This just in, wir haben was rausgefunden. Also folgendes, nee, ich hab Lisa gefragt, woher sie denn die Info hat, dass jetzt die EAV vielleicht doch nicht aufhört. Es ist ein Gedicht.
1: Mhm. Und ich, Thomas Spitzer hat was geflüstert
0: vor ein paar Tagen. Thomas Spitzer, Gitarrist von EAV, okay.
1: Er hat gedichtet, ich lese es euch vor. Unser Herbstgedicht heute. Also, vor 7 Jahren taggenau veränderte die EAV. Doch wer zu lange kompostiert, ist selten noch reinkarniert. Drum quasi als finaler Gag wäre keck ein Lazarus-Comeback. Na, liebe Leute.
0: Also wenn jetzt irgendwann die Lazarus-Tour angekündigt wird, sagen
1: wir
0: mal so.
1: Ihr habt es hier zuerst gehört.
0: So sieht's aus. EAV-Comeback. Zitieren Sie uns ruhig.
1: Zitieren Sie uns ruhig.
0: Machen Sie es ruhig. Sehr gut. Hier ist Opus.
1: Auch gut.
0: Nicht mit Life is Life.
1: Nein.
0: Flying High.

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2: Vienna Calling XXL, 4 Stunden heute Abend mit Lisa Schneider und neuer Musik. Was hast du dabei für uns?
3: Ich habe eine Band für euch dabei, die heißt Janka. Also man schreibt sie genauso, wie man sie spricht. Die kommen aus Innsbruck.
2: Man muss dazu sagen, es ist nicht der Janka.
3: Nein, also, nicht die Jacken, also nicht die Jacke.
2: Nicht die Jacke, ja.
3: Genau, es ist eine Band, eine sehr gute neue Band eben aus Innsbruck. Die sind gerade am Start, die bringen im Oktober ein erstes Album raus. Und ich habe ein sehr liebes Lied mit, das heißt Nicht alleine in der U-Bahn. Und es klingt vielleicht ein bisschen gruselig auf den ersten Blick, weil die wäre schon allein gerne in der U-Bahn. Man denkt dann gleich so an dunkle Gassen und später Heimweg und so. Nein, nein, nein. Das ist ein ganz liebes, kleines Liebeslied. Es geht darum, dass man endlich einmal wieder richtig verknallt ist. Und wenn man in der U-Bahn sitzt, ist man nicht allein. Man schaut zu zweit auf irgendeinen Bildschirm oder was auch immer man sonst so macht zu zweit heutzutage. Ja, ein ganz ein hinreißendes Lied. Und sie, die Band sieht jetzt selber, also sie schlägt vor, vielleicht wollt ihr uns anhören, wenn ihr sonst mögt, Bands wie Die Höchste Eisenbahn, Wir sind Helden wieder mal oder auch Wander. Also breit gefächert.
2: Alles gute Bands, alles Bands, die hier dienstagabends laufen.
3: Genau.
2: Dann gerne alle drei auf einmal in Personalunion von Janka, J-A-N-K-A, nicht alleine in der U-Bahn auf spezielle Empfehlung von Lisa.
3: Dankeschön. So ist es.

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4: Diese Rubrik haben wir fast jede Woche im Musikclub Deutsch und normalerweise suche ich mir die aus oder Clara Sondermann sucht die aus oder in diesem Fall habe ich Lisa gefragt. Wenn du schon kommst, bring einen Kultschlager mit.
5: Dann darf ich was mitbringen?
4: Ja.
5: Liebe Leute, ich habe euch was von Peter Cornelius mitgebracht. Peter Cornelius, der hat heuer bei den Amadeus Austrian Music Awards, das sind sowas wie die österreichischen Grammys, also unsere Musikpreise, am Auszeichnung fürs Lebenswerk bekommen. Und er steht dann oben und erzählt so in seiner Dankesrede, eigentlich bin ich ja Engländer und ich habe das sehr charmant gefunden. Und mir ist dann aber wieder mein Peter Cornelius-Lied eingefallen. Das hat mein Opa immer gehört und vor allem hat er es immer gesungen. Du entschuldige, ich kenne die. Das kennt
4: ja,
5: man,
4: natürlich,
5: gell? Oder?
4: Natürlich.
5: Ja, das ist mein Opa-Song heute.
4: Warum hat Peter Cornelius gesagt, er ist eigentlich Engländer?
5: Er liebt die Beatles so sehr. Und er fühlt sie musikalisch verwurzelt in UK.
4: Okay, aber er ist halt Österreicher.
5: Ist halt
4: also kann er erzählen, was er will?
5: Geht uns nicht allen so.
4: Ja. Kann er erzählen, eigentlich, was er will, der Kerl?
5: Ja.
4: So, und jetzt die Geschichte von, lass uns die Zeit zurückdrehen. Und vielleicht entscheidest du dich ja doch für mich irgendwie.
5: Ja.
4: Also ich würde gerne, das ist was ich Peter Cornelius gerne, wenn ich ihn mal treffe, ich würde mal fragen, ob das funktioniert hat.
5: Mhm.
4: Ob die Nummer geklappt hat.
5: Ja, das, ne? Ja. Sagen wir mal ja.
4: Es ist so dieses, man möchte es gerne, ne? Ja. Aber ich glaube nein.

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1: Herr Huber, Sie sind nicht in der Arbeit. Was ist Ihre Entschuldigung? Herr Huber, hören Sie mich?

0: Großartig, bisschen kindisch, aber wahnsinnig lustig. Der Nino aus Wien und Fußball schauen. Wir haben einen Wunsch reinbekommen vom Arno Reinsberger. Ein Kärntner, der in Stuttgart lebt, er freut sich sehr über das heutige Thema und möchte was vom Ostbahn-Kurti spielen.
1: Toll, von Kärntner zu von Kärntnerin zu Kärntner.
0: Mhm.
1: Das machen wir natürlich sehr, sehr gerne. Wir haben uns gerade ein bisschen unterhalten, als die Mikros zu waren,
0: ja,
1: über Willi Resetaritz und wie es war, wie er verstorben ist.
0: Willi Resetaritz, Ostbahn-Kurti.
1: Genau, ja. Und dass das irgendwie so ein Moment war in ganz Österreich, als hätten wir halt die Staatstrauer verhängt.
0: Ja.
1: Also nicht nur für die Musik, die da war, sondern vor allem auch für den humanitären Einsatz und für den gesellschaftspolitischen Einsatz, den er immer einfach gezeigt hat.
0: Der hat auch alle verbunden. Ne?
1: Ja.
0: War ja eigentlich ein Arbeitertyp, also
1: genau,
0: so wirklich
1: genau.
0: Ist er aus der Arbeiterecke gekommen, aber
1: genau.
0: Konnte alle vereinen,
1: ja.
0: Auch die große Wiener Gesellschaft und die kulturinteressierte Gesellschaft fand es halt auch geil, was er gemacht hat.
1: Genau, also der hat halt einfach so viele Leute zusammengebracht mit diesem, auf der einen Seite so als Arbeiterkind berühmt werden und aber quasi den Intellekt haben und diese beiden Welten zusammenzuführen. Ich glaube, darum haben ihn viele beneidet und noch mehr Menschen einfach bewundert.
0: Dann spielen wir jetzt Ostbahn-Kurti und seine Band, die hat er die Chefpartie genannt. Allein dieser Bandname ist schon so geil.
1: Mhm.
0: Der Ostbahn-Kurti und die Chefpartie. Song heißt Kum Harm. Für den Exil-Kärntner Arno und die Kärntnerin Lisa.
1: So ist es.

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1: Um 22 Uhr mit Stefan Schiebelhut. Nach den Niederlagen der CDU bei den Landtagswahlen am Sonntag hat Parteichef und Kanzler Merz Rückhalt bekommen in einer Sitzung der Unionsfraktion im Bundestag. Gleichzeitig haben sich die Abgeordneten von CDU und CSU dafür ausgesprochen, die geplanten Reformen gemeinsam mit der SPD schnell umzusetzen. Im Kanzleramt gibt es gerade eine weitere Sitzung mit Kabinettsmitgliedern aus Union und SPD. ARD-Hauptstadtkorrespondent Markus Preis.
2: Nach den Landtagswahlen will man sich zusammensetzen, überlegen, wie geht man jetzt weiter vor, zum Beispiel bei der Rentenreform oder auch bei der Pflegereform. Die Kanzleramtschefin Nina Wagen hat dazu eingeladen. Der Innenminister ist da, die Arbeitsministerin, der Gesundheitsminister. Also man will da auch zeigen, es gibt hier in Deutschland eine Regierung, die sich um Gesetze kümmert. Es geht nicht jeden Tag darum, ob Friedrich Merz jetzt zurücktritt. Und der ist heute Abend bei dem Treffen auch gar nicht dabei.
1: Hessens Ministerpräsident Rhein unterstützt die Forderung von Bayerns Regierungschef Söder, den Länderfinanzausgleich neu zu regeln, sollte die Linke in Berlin die Regierung übernehmen. In einer Mitteilung der hessischen CDU heißt es, Antisemiten und Linksextremisten dürften kein Steuergeld bekommen. Bei der Wahl zum Berliner Abgeordnetenhaus am Sonntag war die Linke stärkste Kraft geworden. Im Streit um Grönland hatten Dänemark, die USA und Vertreter der Insel vor kurzem eine Einigung verkündet. Jetzt haben sie am Rande der UN-Vollversammlung ein Abkommen unterschrieben, in dem es um Sicherheitsinteressen geht. Vorher hatte US-Präsident Trump seine Rede bei der UN gehalten und den Iran-Krieg angesprochen. ARD-Korrespondent Martin Ganselmeier.
3: Trump forderte die Staatengemeinschaft auf, Iran wirtschaftlich zu isolieren. Und er zeigte sich zuversichtlich, dass das iranische Regime nach den Halbzeitwahlen in den USA auf die US-Forderungen eingehen werde. Andernfalls werde er Iran, Zitat, in die Hölle schicken. Während dieser Redepassage verließ die iranische Delegation den Raum.
1: In Wiesbaden sind heute Abend zwei Weltkriegsbomben gesprengt worden. Die jeweils 125 Kilo schweren Blindgänger waren in Erbenheim auf dem Ostfeld gefunden worden, auf dem künftigen Standort des Bundeskriminalamts. Ein Teil der B-455 war gesperrt worden, außerdem mussten einige Anwohner ihre Häuser verlassen. Der Handball-Bundesligist MT Melsungen steht im Achtelfinale des DHB-Pokals. Die Nordhessen gewannen in der zweiten Runde gegen die Rhein-Neckar-Löwen in der Verlängerung mit 35:33. Das waren die Nachrichten. Das Wetter, heute Nacht bildet sich regional Nebel, sonst ist es klar und es kühlt ab auf frische 8 bis 2 Grad. Morgen ist es oft sonnig, am Nachmittag in Nordhessen nochmal bewölkt, es bleibt aber überall trocken bei maximal 17 bis 22 Grad. Und die Aussichten, am Donnerstag wechselhafter mit einzelnen Schauern bis 19, am Freitag meist sonnig bis 22 Grad. Es ist 22.03 Uhr.
4: Und hier ist der ARD-Verkehrsservice. Vorsicht auf der A5, Frankfurt Richtung Karlsruhe.

0: In Höhe Langenmöhrfelden steht ein unbeleuchtetes Fahrzeug auf dem Verzögerungsstreifen. A1 Bremen Richtung Hamburg. Die Ausfahrt Bockel ist wegen eines Schwertransports von 22 Uhr, also ab jetzt, bis morgen früh um 5 gesperrt. A3 Nürnberg Richtung Würzburg. Zwischen Kreuz Bibelried und Würzburg-Randersacker. 3 Kilometer Stau dort bis zu einer Viertelstunde. A7 Kassel Richtung Fulda. Zwischen Bad Hersfeld West und Kirchheimer Dreieck ist der rechte Fahrstreifen vorübergehend wegen Bergungsarbeiten gesperrt. Die A29 Oldenburg Richtung Wilhelmshaven ist zwischen Oldenburg-Ormstede und Kreuz Oldenburg-Nord wegen einer Nachtbaustelle bis morgen früh um 5 gesperrt. Und die A29 Oldenburg Richtung Ahlhorner Heide ist zwischen Badenburg und Großenkneten bis Freitag jeweils zwischen 21 Uhr, also jetzt schon, und bis morgen früh um 5 wegen einer Nachtbaustelle gesperrt. A49 Kassel Richtung Gießen zwischen Borken und Neuental ist der rechte Fahrstreifen wegen eines defekten LKW mit Überbreite gesperrt. Das war's, allen unterwegs gute und sichere Fahrt.
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0: Ja, hallo, wer ist denn Lisa Schneider? Was ist denn hier los? Wo kommst du denn her?
2: Ich komme aus Wien.
0: Na also, geht doch. Einfach mal hier ausgestiegen, ins ARD Musikclub Deutschstudio reingelaufen.
2: Hab das Zeichen gesehen, Jochen, hab gedacht, da hüpfe ich jetzt rein.
0: Gute Idee. Lisa Schneider moderiert auf FM4 vom ORF eine Sendung, die heißt Soundpark, stellt da jede Woche tolle neue österreichische Musik vor und ist die Frau, die uns jede Woche neue Musik hierher bringt in den Musikclub Deutsch, nämlich in unserer Reihe Vienna Calling. Wir nennen es heute Vienna Calling XXL.
2: Ja, so machen wir das.
0: Sehr gut. Ganz wichtiges Thema natürlich, wenn man über Musik aus Österreich spricht. Ach so, genau, wir sprechen heute über Musik aus Österreich und zwar ausschließlich österreichische Musik. Wenn man darüber spricht, muss man natürlich das Phänomen des Austropop, darf man nicht ausklammern.
2: Ja. Ich habe sehr, sehr viel und sehr oft drüber meditiert und wir haben auch vorher ein bisschen drüber nachgedacht, wann hat Austropop begonnen und wir sind draufgekommen, man redet dann eigentlich immer halt über einen Haufen Männer, die halt
0: Ambros,
2: Songs, Danzer,
0: in den 80ern, dann Fendrich kam dann so
2: genau
0: später
2: so
0: ein bisschen, ja.
2: Und wir hören jetzt dann auch gleich Georg Danzer, aber noch ein bisschen später hören wir eine Frau, die noch ein bisschen wichtiger und noch ein bisschen früher war und bei der wir daran glauben, dass sie den Austropop eigentlich begründet hat.
0: Ja. Es ist wie immer, die Männer haben es groß gemacht oder waren halt, ne?
2: Aber am Anfang war Marianne Mendt.
0: Am Anfang stand eine Frau. Marianne Mendt hören wir heute auch noch, in der kommenden halben Stunde noch. Und den Anfang machen wir eben mit dem anderen. Von den großen Austria 3, ja. Fendrich, Ambros, Danzer, den Danzer. Hier ist Weiße Pferde.
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0: Und wieder ein Song, bei dem ich Lisa Schneider bitte, ihn doch abzumoderieren.
1: Ernst Molden, Ida das Spülen. Schaut, stolper ich selber schon.
0: Es ist auch nicht einfach. Da habt ihr euch auch keinen einfachen Dialekt rausgesucht. Ernst Molden, total,
1: ja,
0: wirklich,
1: ich
0: habe
1: die
0: cool.
1: Fun Facts mit für euch.
0: Ja, gerade hast du es mir erzählt. Ich sagte, das musst du sofort im Radio erzählen. Das ist ja geil.
1: Die Oma, die Großmutter von Ernst Molden, die den Text für die österreichische Bundeshymne geschrieben. Stellt euch das vor.
0: Eure Nationalhymne.
1: Genau.
0: Es liegt in der Familie anscheinend, die Musik.
1: Weit zurück schon. Wahnsinn, oder? Stell dir das vor.
0: Geiler Funfact. Ernst Molden, der Enkel der Frau, die die Bundeshymne geschrieben hat. Hier ist der ARD Musikclub Deutsch mit Vienna Calling XXL Österreich. Das ist unser Thema heute. 4 Stunden lang. Komplett durch.
1: 4 Stunden.
0: Falls ihr irgendwas verpasst habt von dieser Sendung, gerne ab morgen Vormittag in der ARD Sound.
1: Einfach nachhören.
0: Nachhören. Gibt's alle unsere Clubs und den auch gleich ab morgen Vormittag. Wir haben jetzt eine Band, die habe ich ausnahmsweise mal nicht von dir, Lisa, sondern die Band Buntspecht. Die hat uns wirklich mal eine Hörerin, hat sich das gewünscht und hat dazu geschrieben, kennt ihr diese Band, hört doch da mal rein. Mhm. Clara Sondermann, unsere Musikredakteurin, und ich haben reingehört, uns gingen die Augen und Ohren über, was ist das denn Geiles?
1: Ja, ja. Die sind sehr beliebt, habe ich auch mitbekommen, auch in Deutschland. Die verkaufen echt ihre Konzerte aus, also bei uns und hier auch bei euch. Ich würde sie fast ein bisschen als unsere liebste Hippie-Band bezeichnen. Also gar nicht so vom Musikstil her, aber so wie sie auftreten, dieses liebe Kollektiv, das sie haben, sind 6 Menschen, alle höchst begabt. Und die Konzerte von Buntspecht, die sind ein Wahnsinn. Also du weißt nie ganz genau, stehst du jetzt noch vor der Bühne oder schon mit auf der Bühne? Das ist wirklich so ein riesengroßes Miteinander. Und dann schreiben sie halt auch Spitzentexte. Das Lied, das wir jetzt gleich hören, wenn du jetzt gehst, das ist am letzten Album drauf, das ist letztes Jahr rausgekommen. Das ist so wunderschön getextet. Da könnte man wieder drüber reden, was ist Lyrik und was ist dann schon Poesie irgendwie so? Also Lyrics oder Poesie.
0: Ja, ja. Also es ist wieder eigentlich Songtexte, die man zwischen 2 Buchdeckel klappen könnte.
1: Genau so ist es.
0: Bitte schön gebunden mit Goldschnitt und Leinen, weil es einfach so gute Texte sind.
1: Ja.
0: Toll, ich freue mich auf Buntspecht, wenn du jetzt gehst.

0: Marianne Mendt und, du musst es sagen, Lisa.
1: Via Glocken.
0: Dankeschön. Ich hätte fast, das hätte ich fast noch hingekriegt, aber besser du machst das.
1: Ja, du musst das N so schnalzen hinten, weißt du.
0: Glocken.
1: Glocken.
0: Ach, vergiss es. Marianne Mendt haben wir gerade gehört und das ist die Frau, ne?
1: Die den Austropop begründet hat.
0: So muss man es nämlich sagen. Der Song ist von 1970.
1: Das gibt's nicht. Ja. 56 Jahre.
0: Mhm. Und sie ist immer noch da und spielt immer noch Konzerte.
1: Spielt immer noch Konzerte. Heuer zum Beispiel in Wien am Popfest. Das findet jedes Jahr am Karlsplatz statt. Das hat sie heuer eröffnet. Am Donnerstag.
0: So ein Umsonst und draußen?
1: Genau, genau. Ein Free-for-All-Festival, wo nur österreichische Acts spielen und sie war eben quasi der Stargast.
0: Und wenn die kommt am Donnerstag um 17 Uhr, ist der Platz
1: dann
0: voll,
1: ist der Platz
0: oder?
1: Halt voll.
0: Ah, es ist geil.
1: Mhm.
0: Es ist fantastisch. Also ja. Auch im Prinzip eine Säulenheilige der österreichischen Musik.
1: So
0: und
1: ist es.
0: Man muss es sagen, man hat viel gestritten. Wer war es? Wer hat angefangen mit dem Austropop? Ambros, Danzer, Fendrich? Nein.
1: Marianne Mendt.
0: So sieht es nämlich aus. Kommen wir zu einer anderen tollen Frau, die auch tolle Musik macht. Anna Buchegger.
1: Anna Buchegger. Kennt ihr Starmania? Starmania ist so wie euer, eine Show, in der Menschen singen und einer gewinnt am Ende, weil er der beste Sänger, die beste Sängerin ist.
0: Okay, sind die also schon bekannt oder
1: Show.
0: Ist es so eine Castingshow?
1: Ah, eine Castingshow.
0: Eine Castingshow, okay.
1: Genau.
0: Ja.
1: Starmania jedenfalls hat Anna Buchegger gewonnen, 2021. Mhm. Und dann hat sie einen Heel-Turn gemacht, also ihr ganzes Image eigentlich komplett neu erfunden. Die Anna ist eigentlich aus Salzburg und hat sie gedacht, ich denke auch Austropop jetzt neu, ich nehme mir die Synthesizer genauso wie das Hackbrett mit und schreibe auch im Salzburger Dialekt. Und sie empfindet sich selber so ein bisschen wie eine, wie sagt sie, eine Brückenbauerin zwischen Alternative und Mainstream. Und die macht das einfach so authentisch, ist so ein Wort, das ein bisschen abgelutscht ist mittlerweile. Aber wenn man Anna Buchegger einmal zuhört.
0: Man kann einfach sagen, wenn man das sieht, ich habe mir auch Auftritte von ihr angesehen im Internet. Es ist, sie meint das. Und man versteht sie. Also man nimmt ihr das komplett ab, was sie macht. Weil sie spielt eben dieses Hackbrett, aber sie spielt das Hackbrett ja nicht als Melodieinstrument, sondern als Beat.
1: Genau.
0: Sie trägt dazu Tracht.
1: Genau.
0: Und zwar neu interpretiert.
1: So ist es.
0: Auch alles einfach quasi dieses österreichische Brauchtum, Tradition komplett neu interpretiert.
1: Mhm. Und was auch schön ist, sie schreibt Lieder nicht nur für Menschen, die vielleicht in den Städten leben, wie man es oft hört, sondern sie schreibt halt auch Lieder für Menschen, die vielleicht am Land leben. Dort, wo sie halt auch zum Beispiel aufgewachsen ist, auf einem Bauernhof in Salzburg.
0: Und der Song, den wir haben, heißt?
1: Salz.
0: Dankeschön. Salz übersetzt. Hier ist Anna Buchegger auf Empfehlung von Lisa Schneider.

0: Seutz.
1: Und Seutz.
0: Anna Buchecker. Lisa, ey, danke, danke wirklich fürs Mitbringen und dass ich dann eben auch auf Anna Buchecker kam. Mir diese, ich echt den Tipp an alle, die irgendwo einen Internetanschluss haben, guckt euch mal diese Live-Auftritte.
1: Schaut euch Videos an, ja
0: es
1: unbedingt.
0: Ist irre gut, auch die Videoclips, die sie macht, das ist echt eine total spannende Künstlerin. Und toll, dass die sich, wie du vorhin gesagt hast, einen Heel-Turn gemacht hat, die sich einfach um 180 Grad gedreht, was völlig Neues gemacht. Danke Anna Buchecker für das Machen und danke fürs Zeigen, Lisa Schneider. Es ist 22.30 Uhr, hier ist der ARD-Verkehrsservice. Vorsicht bitte auf der A7 Ulm Richtung Füssenreute zwischen Eumittelberg und Nesselwang liegt ein Fuchs. Vorsicht auf der B3 Karlsruhe Richtung Ettlingen zwischen Fiduziastraße und Durlach liegen Gegenstände. Vorsicht auf der A5 Frankfurt Richtung Karlsruhe in Höhe Langenmöhrfelden steht ein unbeleuchtetes Fahrzeug auf dem Verzögerungsstreifen. Vorsicht bitte auf der A7 Hannover Richtung Hamburg in der Ausfahrt zur Raststätte Allertal Ost liegen Gegenstände. A1 Bremen Richtung Hamburg, die Ausfahrt Bockel ist wegen eines Schwertransports von 22 Uhr bis morgen früh um 5 gesperrt. A3 Nürnberg Richtung Würzburg zwischen Kreuz Bibelried und Würzburg-Randersacker. 3 Kilometer Stau, dauert eine Viertelstunde länger hier. Die A29 Oldenburg Richtung Wilhelmshaven ist zwischen Oldenburg-Ohmstede und Kreuz Oldenburg-Nord wegen der Nachtbaustelle bis morgen früh um 5 gesperrt. Und dieselbe Autobahn A29 Oldenburg Richtung Ahlhorner Heide ist zwischen Wartenburg und Großen Kneten bis morgen früh um 5 wegen einer Nachtbaustelle gesperrt. A49 Kassel Richtung Gießen zwischen Borken und Neuental, da ist der rechte Fahrstreifen wegen eines defekten LKW mit Überbreite gesperrt. Allen unterwegs gute und sichere Fahrt.
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0: Hi zusammen zu einer Extra-Ausgabe vom Musikclub Deutsch. Die heißt heute Vienna Calling XXL. Zu Gast Lisa Schneider von FM4. Wir haben jetzt einen absoluten Überhit aufliegen, muss man schon ganz ehrlich sagen. Wie groß, also Seiler und Speer sind hier in Deutschland schon echt sehr groß. Wie groß sind Seiler und Speer in Österreich?
1: Riesengroß. Riesengroß. Stadiongroß.
0: Machen die ein Stadion?
1: Yes.
0: Also die spielen praktisch in dem Stadion, in dem die Toten Hosen
1: Abschiedstour gespielt haben gerade. Oder Robbie Williams.
0: Da spielen
1: in
0: Seiler
1: diesem
0: und
1: das Stadion.
0: Wahnsinn.
1: Könnt ihr es glauben? Kann es fast nicht glauben.
0: Riesengroß und jetzt dafür zu Recht mit dem Überhit. Hier sind Seiler und Speer und Harmkunst.
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1: Entschuldigung, wir müssen kurz unterbrechen. Achtung, ein Falschfahrer auf der A67 Mannheim-Darmstadt. Zwischen Gernsheim und Darmstädter Kreuz kommt euch der Falschfahrer entgegen. Bitte äußerst rechts fahren, nicht überholen. Auf der A67 Mannheim-Darmstadt zwischen Gernsheim und Darmstädter Kreuz ein Falschfahrer. Vorsicht bitte in beiden Richtungen.

Entschuldigung, ich muss nochmal unterbrechen, nochmal ein Falschfahrer. Auf der L3193 Hanau-Langen-Selbolder Dreieck zwischen B43, Hanau-Anschluss B8 und Rückingen. Ein Falschfahrer, bitte äußerst rechts fahren, nicht überholen. Auf der L3193 Hanau-Langen-Selbolder Dreieck zwischen B43, Hanau-Anschluss B8 und Rückingen. Ein Falschfahrer, Vorsicht in beiden Richtungen. Die Landesstraße ist dort baulich getrennt.

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1: Vienna Calling XXL. Lisa, wir haben Post bekommen aus Wien.
2: Aus Wien haben wir Post bekommen,
1: pass
2: ganz
1: auf.
2: Genau.
1: Sandra aus Wien schreibt uns, ich lausche gemeinsam mit meinem Freund, einem Exilschwaben in Wien, das Programm vom ARD Musikclub Deutsch, freue mich über das Special mit Österreich-Hits. Weil der Herbst auch im 6. Wiener Gemeindebezirk vor der Tür steht, wünsche ich mir noch einen Song zum Sommer verlängern und weil ich meinen Freund überraschen will. Silveresi Rainer, ich will nach Italien und grüße damit Niklas, den Exilschwaben in Wien.
2: Das ist sehr lieb.
1: Das ist lieb. Ist der 6. Wiener Gemeindebezirk ein schöner Bezirk?
2: Jetzt verrate ich es einfach, der 6. Wiener Gemeindebezirk ist auch mein Bezirk.
1: Nein!
2: Und der Herbst ist dort besonders schön. Also liebe Grüße nach Hause.
1: Ach, wie
2: in den
1: toll.
2: 6. Bezirk. Ich finde es das super, dass hier Resi Rainer gewünscht wird.
1: Ja.
2: Die tolle, tolle Resi, weil die Geschichte wird immer besser. Das Wunschlied heißt Ich will nach Italien. Und die Resi, die macht sich gerade auf und die geht jetzt 3 oder 4 Monate nach Italien und macht dort ihren Master in Politikwissenschaften fertig, um das wieder zurückzubringen zu ihrer Musik. Man hört das eher ein bisschen raus, wenn man genau hinhört, weil die Resi ist nicht nur sehr gescheit und witzig, die ist auch immer sanft politisch unterwegs in ihren Texten. Ja, und jetzt, ja.
1: Macht sie einfach mal fertig, ihr
2: genau.
1: Studium. Fantastisch.
2: Genau.
1: Resi Rainer, ich will nach Italien mit Grüßen nach Wien in den 6. Gemeindebezirk.

Resi Rainer will nach Italien und SDS bleiben irgendwann dort. Karl Jäger hat uns geschrieben ins ARD Musikclub Deutschstudio. Hi, für das Österreich-Spezial heute wünsche ich mir von SDS das Lied Irgendwann bleib ich dann dort. Grüßt uns der Karl aus Bühlertal.

0: Und angeblich schreibt uns der Karl aus Bühlertal, der den Song sich gewünscht hat, angeblich hat sich Gerd Steinbecker von STS diesen Traum, diesen irgendwann bleibe ich dann dort, tatsächlich erfüllt und lebt zumindest teilweise auf einer griechischen Insel.
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0: Es ist so absurd, wie es klingt. Wir haben uns das mal überlegt als kleine Rubrik, Lisa. Wir haben uns ehrlich gesagt mal überlegt, man könnte mal so einen ganzen Musikclub machen mit Lieder über Lebensmittel.
4: Unbedingt.
0: Nein, nein, wir haben es probiert. Und weißt du, was das Problem ist? Wenn man über was zu essen oder zu trinken singt, ist es halt fast immer Comedy.
4: Ach so.
0: Also Currywurst von Herbert Grönemeyer ist ja eher so ein lustiges Lied. Mhm. Dann diese ganzen Trinklieder, die es gibt, das ist ja alles.
4: Es ist halt dann sehr viel Trinken.
0: Ja, und du bist halt ganz schnell.
4: Sehr viel eher, Schnaps.
0: Ja, und alles sehr lustig so. Und deswegen haben wir uns gedacht, wir machen das als Rubrik und spielen immer wieder mal so einen. Und dann haben wir dir geschrieben, also wenn du hierher kommst, ins ARD Musikclub Deutschstudio aus Wien, dann bring doch bitte ein Lied über Lebensmittel mit. Mhm. Und Überraschung, es ist was zu trinken.
4: Es ist ein urtypisches Wiener Getränk, wie ich gelernt habe. Ein Soda-Zitron. Also einfach Sprudelwasser mit Zitrone, drinnen.
0: Ja.
4: Genau. Und geschrieben hat es unser liebster Franz Bibi Bibitzer. Unser aktuell größter Rock'n'Roll-Star des Landes. Sein neues Album hat er auch so genannt. Rock'n'Roll-Star. Bibitzer, müsst ihr wissen, den kennen wir schon länger. Der hat so gewandelt von Hip-Hop zu Indie-Rock zu sehr Wien-zentrierten Songs. Und jetzt hat er gesagt, er ist jetzt lang genug Nostalgie- und Mozartkugeln-Botschafter. Er will jetzt raus in die Welt und eher so Richtung Oasis und so. Also Rock'n'Roll, da große Bühne, nicht mehr schwarzer Lack, sondern eher weißes Leder.
0: Ist er schon beim Stadion angelangt, der Bibitzer?
4: Boah, noch nicht, aber liebe Leute, es wird nicht mehr lange dauern. Er hat jetzt im Sommer in der Wiener Metastadt mit 8000 Leuten ausverkauft gespielt, sein größtes Konzert bis dato. Das war ein kleiner Wahnsinn.
0: Okay.
4: Also der ist wirklich ein riesen Superstar. Das Album ist spitze und Soda Zitronen war unser kleiner Sommerhit.
0: Und ein Lied über Lebensmittel.
4: Über Lebensmittel.

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0: Würdest du den Titel abmoderieren, Lisa?
1: Sehr gern, Jochen. Du bist wie die Wintersonne.
0: Von Christina Stürmer, zusammen mit Wolfgang Ambros vom MTV Unplugged von Christina Stürmer. Was hören wir jetzt noch?
1: Wir hören Granada, eh okay, die Band gibt's leider nicht mehr, aber
0: bei uns gibt's die noch, wir spielen die noch. So, ARD Musikclub Deutsch, zu Gast Lisa Schneider von FM4 vom ORF.

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1: Um 23 Uhr mit Stefan Schiebelhut. Nach den schweren Niederlagen der CDU bei den letzten Landtagswahlen hat sich die Unionsfraktion im Bundestag hinter Parteichef und Kanzler Merz gestellt. Die Abgeordneten von CDU und CSU forderten außerdem, die vereinbarten Reformen jetzt schnell gemeinsam mit der SPD umzusetzen. Von den Sozialdemokraten war zuletzt unter anderem gefordert worden, noch einmal über die geplante Abschaffung der abschlagsfreien Rente nach 45 Beitragsjahren zu diskutieren. Unionsfraktionschef Frey sagte dazu am Abend in der ARD:
2: Und da sind natürlich auch noch einzelne Fragen offen, die ausformuliert werden müssen, wie zum Beispiel eine soziale Schutzrente aussehen kann, wie man den Vertrauensschutz regeln kann. Das sind natürlich Themen, die muss man in einem Referentenentwurf eines Gesetzes ausbuchstabieren. Und das machen wir auf der Grundlage der Verständigung, dass wir dieses Paket jedenfalls im Ganzen umsetzen möchten.
1: Bundeskanzler Merz hat das Sicherheitsabkommen zwischen Grönland, Dänemark und den USA gelobt. Es sei eine einvernehmliche Lösung im Einklang mit internationalem Recht. In New York hatten US-Präsident Trump, Dänemarks Ministerpräsidentin Frederiksen und Grönlands Regierungschef Nielsen das Abkommen unterschrieben. ARD-Korrespondent Mats Nicholson.
3: Die USA werden laut Abkommen zwei neue Militärstützpunkte auf Grönland errichten und große Bewegungsfreiheit auf der Insel bekommen. Dabei erkennen sie die territoriale Integrität des Königreichs Dänemark und das Selbstbestimmungsrecht der Grönländer an. Investitionen von Nicht-NATO- oder EU-Staaten sind in Zukunft nur begrenzt möglich.
1: Der Hessische Verwaltungsgerichtshof hat entschieden, dass ein Mann aus Afghanistan abgeschoben werden darf, trotz der schwierigen Verhältnisse dort. Der innerstaatliche Konflikt sei mit der Machtübernahme der islamistischen Taliban beendet. Außerdem sei der Mann jung und erwerbsfähig und er habe Verwandte in seiner Heimat. In Wiesbaden sind heute Abend zwei Weltkriegsbomben gesprengt worden. Die jeweils 125 Kilo schweren Blindgänger waren in Erbenheim auf dem Ostfeld gefunden worden und auf dem künftigen Standort des Bundeskriminalamts. Ein Teil der B455 war gesperrt worden. Außerdem mussten einige Anwohner ihre Häuser verlassen. Handball-Bundesligist MT Melsungen steht im Achtelfinale des DHB-Pokals. Die Nordhessen gewannen in der zweiten Runde gegen die Rhein-Neckar-Löwen in der Verlängerung mit 35:33. Das waren die Nachrichten. Das Wetter: heute Nacht bildet sich regional Nebel, sonst ist es klar bei 8 bis 2 Grad. Morgen oft sonnig, am Nachmittag in Nordhessen auch mal bewölkt. Es bleibt aber überall trocken, bei maximal 17 Grad im Upland bis 22 Grad am Rhein. Die Zeit, es ist jetzt 23.03 Uhr.
4: Hier ist der ARD Musikclub Deutsch mit dem Verkehrsservice. Vorsicht bitte auf der A5 Karlsruhe Richtung Frankfurt. In Höhe Rastplatz Wachenburg befindet sich eine ungesicherte Unfallstelle. Vorsicht in beiden Richtungen auf der A27 Walsrode-Bremen zwischen Verden-Ost und Langwedel laufen Rehe. Entwarnung für die A67 Mannheim-Darmstadt. Kein Falschfahrer mehr zwischen Gernsheim und Darmstädter Kreuz. Entwarnung ebenso in Hanau auf der Landesstraße Hanau-Langenselbolder Dreieck. Auch hier kein Falschfahrer mehr zwischen B43 Hanau, Anschluss B8 und Rückingen. A1 Bremen Richtung Hamburg. Die Ausfahrt Bockel ist wegen eines Schwertransports

0: Transports bis morgen früh um 5 gesperrt. Die A29 Oldenburg Richtung Wilhelmshaven ist zwischen Oldenburg-Ohmstede und Kreuz Oldenburg-Nord wegen der Nachtbaustelle bis morgen früh um 5 gesperrt. Die A29 Oldenburg Richtung Ahlhorner Heide ist zwischen Wardenburg und Großen Kneten auch bis morgen früh um 5 gesperrt. Auch hier gibt's eine Nachtbaustelle. A49 Kassel Richtung Gießen zwischen Borken und Neuental ist der rechte Fahrstreifen wegen eines defekten LKW mit Überbreite gesperrt. Allen unterwegs gute und sichere Fahrt.
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0: Am Mikrofon Jochen Störkle
2: und Lisa Schneider.
0: So sieht's aus. Heute mal nicht allein. Heute ist Lisa da aus Wien.
2: Schön, oder?
0: Es ist schön. Hast du die letzten 3 Stunden genossen?
2: Ich hab's sehr genossen. Ich glaube, man hört es, oder?
0: Ja, man hört es.
2: Man hört mein Lachen.
0: Man hört, dass du das Grinsen nicht mehr aus dem Gesicht kriegst.
2: So
0: geht
2: ist
0: mir
2: es.
0: Genauso. Jetzt die schlechte Nachricht. Wir haben nur noch 1 Stunde.
2: Aber das sind 60 ganze Minuten.
0: Und die wollen wir nutzen.
2: Mhm.
0: Geile Idee. Wir spielen noch mal ein Lied. Du hast vorhin immer mal gesagt, man muss eigentlich alle 20 Minuten Falco erwähnen.
2: Es ist genau so.
0: So,
2: wir müssen.
0: Der absolute Säulenheilige der österreichischen Popmusik, Anton Hölzl. Falco spielen wir gleich mit Hoch Vini und ein paar andere schöne Sachen. Ach, ich sag gar nichts mehr. Wir machen Mucke. Ja, so, los geht's.
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0: Entschuldigung, Julian Herrmeier, und auch Entschuldigung, Evelyn Fischer. Entschuldigung, alle, vor allen Dingen Entschuldigung, Johann Hölzel. Der Hansi heißt natürlich Johann Hölzel und nicht Anton. Falco heißt nicht Anton, er ist Johann. Das war ein kann man Lapsus sagen? Ich glaube, man kann Lapsus sagen. Wir haben jetzt einen Song aufliegen, der ist wirklich, das ist wirklich richtig abgefahren. Das Kufstein-Lied kennen wir alle, wir spielen es in einer Spezialversion. Hier ist Wilfried.
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2: Jetzt.

0: Ja, wir spielen auch das Kufstein-Lied im ARD Musikclub Deutsch, aber halt nur von Wilfried.
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0: Wir haben viele schöne Rubriken und die hat heute alle Lisa Schneider von FM4 befüllt. Ein Instrumental hast du uns auch noch mitgebracht.
3: Genau, und ich habe ein bisschen gekämpft mit dieser Gruppe, ein Instrumental zu finden, das nicht 7 bis 15 Minuten dauert. Mhm. Dieses Instrumental fällt auch in die Kategorie Stars, von denen wir gar nicht gewusst haben, dass sie Stars sind. Diese Gruppe heißt Shakes Do, eine Gruppe rund um den Klagenfurter Musiker Lukas Kranzelbinder. Das sind insgesamt 7 Menschen. Und macht euch mal den Spaß und schaut im Internet nach, was diese Band schon alles gemacht und gewonnen hat. Das ist eine mehrfach preisgekrönte, sagen wir mal, Krautjazz, wollen wir dieses Genre erfinden?
0: Krautjazz-Gruppe. Ja.
3: Mhm. Die haben auf der ganzen Welt eigentlich schon gespielt. Also von der Elbphilharmonie in Hamburg bis Mexiko, bis Kanada, durch ganz Europa, alles abgespielt, eben mehrfach preisgekrönt worden, aber eben im Jazz-Sektor, wo man sie halt vielleicht, oder ich mich nicht so oft bewege. Und heuer durfte die zum ersten Mal auch live sehen. Das ist schon ein kleiner Wahnsinn.
0: Shakes Do.
3: Shakes Do
0: heißt die Band und du hast dir ausgesucht Café San Marco.
3: Ja, ist doch schön.
0: Auf dem Markusplatz.
3: Ja.
0: Wo man extra bezahlen muss, wenn so ein Stehgeier noch kommt.
3: Nur jetzt nicht.
0: Nur jetzt nicht. Nein, jetzt nicht. Jetzt gibt's das Ganze exklusiv. Shakes Do und Café San Marco. Unser ARD Musikclub Deutsch Instrumental der Woche aus Österreich.

0: Erst das Nit und Hubert von Geusern. Es ist wunderschön, Lisa, oder?
1: Das ist toll. Schönes Abendlied auch.
0: Total, ja.
1: Passt zur Stimmung jetzt. Ein schöner Herbstabend.
0: Ja, noch ist nicht ganz Herbst. Mhm. Ich weigere mich noch.
1: Ich liebe den Herbst. Also für mich ist Herbst.
0: Ich glaube, morgen ist erst Herbstanfang. Bin mir nicht so, ich glaube, ich weiß nicht.
1: Also du redest von dem richtigen Herbstanfang.
0: Ja, von dem
1: meteorologischen.
0: Der war schon Anfang. Der ist immer am Anfang schon vom Monat. Ich glaube, der 23. Ich labere mich hier um Kopf und Kragen. Ich habe doch keine Ahnung. Ich bin doch kein Meteorologist. Hier ist der ARD Musikclub Deutsch. Das ist die Spezialausgabe Vienna Calling XXL. Hier callt gar nicht Vienna. Nein, Vienna sitzt live hier im Studio.
1: So ist es.
0: Lisa Schneider ist da und hat tolle Musik mitgebracht. Ich muss ganz kurz... ich dachte gerade, das wäre was Neues vom Verkehr. Sorry. Die Bühne gehört dir. Erzähl uns von der tollen Band Andermorts.
1: Andermorts, den lege ich euch sehr ans Herz. Andermorts, das ist unser liebster Linzer Punk. Andermorts ist eigentlich ein Mensch, aber er hat mittlerweile auch eine sehr, sehr gute Liveband mit. Also man darf ruhig auch Andermorts als Band nennen.
0: Okay.
1: Andermorts, und da beginnt jetzt unsere neue österreichisch-deutsche Freundschaft, hat sehr viel Zeit in Deutschland verbracht in letzter Zeit. Sven Regener hat nämlich dieses neue Album produziert, das jetzt rauskommen wird im Oktober.
0: Mein Lieblingsfrontmann von unserer Lieblingsband Element of Crime. Es gibt, glaube ich, keinen Musikclub Deutsch ohne einen Song von Element of Crime.
1: Jetzt haben wir Andermorts und hier schließt sich wohl der Kreis und klingt spitze. Ich würde dem Ander nur gerne eine Sache sagen. Ich würde in seinen Liedern gern noch ein bisschen mehr seinen Linzer Dialekt raushören. Den nimmt er noch ein bisschen zurück. Mhm. Ich würde ihm sagen, mach's noch ein bisschen stärker.
0: Ja, schön. Dann hören wir jetzt Andermorts
1: Leere Flaschen.
0: Dankeschön, Lisa, fürs Mitbringen.

0: Auch das ist Musik aus Österreich. Paper Moon heißt die Band. Tell Me a Poem. Es ist jetzt 23.30 Uhr. Ist der ARD Verkehrsservice. Vorsicht bitte auf der B31N, Überlingen Richtung Stockach, zwischen Überlingen Nord und dem Übergang zur A98 liegt ein Tier auf der Fahrbahn. A1 Bremen Richtung Hamburg, die Ausfahrt Bockel ist wegen eines Schwertransports von 22 Uhr bis morgen früh um 5 gesperrt. Die A29 Oldenburg Richtung Wilhelmshaven ist zwischen Oldenburg, Ohmstede und Kreuz Oldenburg Nord wegen der Nachtbaustelle bis 5 Uhr morgen früh gesperrt. Die A29 Oldenburg Richtung Ahlhorner Heide ist zwischen Wardenburg und Großen Kneten bis morgen früh um 5 wegen einer Nachtbaustelle gesperrt. Und das war's schon. Allen unterwegs, gute und sichere Fahrt.
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0: Und Jochen Stöckle. Heute zu zweit im Studio am Moderieren. Einmal Lisa Schneider von FM4 und dann ich halt auch noch. Und wir machen noch eine halbe Stunde Musik aus Österreich. Das ist toll.
2: Halbe Stunde ist gute Zeit. Da kriegen wir noch viel unter.
0: Kriegt man noch was unter, genau. Wir haben Post bekommen von so vielen Leuten. Manfred Frank zum Beispiel schreibt, war ein schöner Abend heute. Wieso war?
2: Geht doch noch ein schöner Abend.
0: Ja. Aber ganz lieb, vielen Dank. Musikauswahl genial. Und man merkt uns den Spaß an der Arbeit an.
2: Na bitte.
0: Hör ich gerade. Toll, das freut mich sehr. Vielen Dank. Und ich muss hier nicht alle Mails vorlesen, aber es ist ein Haufen
2: gekommen. Das machen wir dann später.
0: Das machen wir später zu Hause. Lies mal alle durch und freuen uns nochmal, wie schön das angekommen ist heute Abend. Viel Musik aus Österreich haben wir. Wir legen los mit einem Klassiker, Austria 3. Das sind
2: das
0: die,
2: muss
0: ne?
2: jetzt sein,
0: das
2: gell?
0: Ist der Ausdruck. Komm, das muss man. I am from Austria.
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0: Bilderbuch und Nahuel Huapi, ein See in Feuerland.
1: Genau so ist es. Das war, wir können uns mit diesem Lied eigentlich wieder vorstellen, was diese Band Bilderbuch alles kann. Nämlich mit jedem Album was Neues machen. Und das war irgendwie so die, das Gelb ist das Feld, heißt das Album, wo es drauf ist, diese Lagerfeuer-Romantik-Idee halt in ganzer Albumlänge. Und es kommt jetzt auch ein neues Bilderbuch-Album raus am 9. Oktober und das ist wieder was ganz anderes. Mehr verrate ich noch nicht.
0: Ich bin gespannt. Ich bin sehr gespannt. Ich finde übrigens, Gelb ist das Feld, einen der schönsten Albumtitel, weil auf dem Cover, ja, nein, weil auf dem Cover eine Blume in Rot drauf ist.
1: Ja, so ist es bei Bilderbuch.
0: Geil, so geil absurd. Ich mag das so gerne. Ich mag so einen Humor. Wunsch.
1: Wir haben einen Wunsch,
0: richtig,
1: Jochen.
0: Wir haben einen Wunsch. Ich bin noch auf der Suche nach der Mail. Ich hab's gleich. Natürlich, hier ist er, Randolf Bötzkes aus Marburg. Und zwar, das passt so toll zu uns beiden. Es ist nämlich das deutsch-österreichische Feingefühl.
1: Wie bei uns hier im Studio.
0: Wir, ne?
1: Ja.
0: Gut, es war auch mal eine Band in den 80ern von Manfred Tauchen, Josie Prokopetz und natürlich die Humpe-Schwestern.
1: Neue Deutsche Welle.
0: Tauchen und Prokopetz aus Österreich, Inga und Annette Humpe aus Berlin. Und das ist natürlich, was schreibt er hier? Das kann natürlich nur der Hass sein. Klammer, der genaue Titel ist mir gerade entfallen.
1: Oh nein, wir helfen.
0: Kodo heißt der Song und Randolf grüßt uns noch schön vom Urlaubsbalkon in Spanien. Hey, Grüße zurück. Unser Neid ist dir gewiss. Nein, nicht Neid. Wir freuen uns für dich, dass du noch Urlaub hast.
1: Sehr.
0: Hier ist Döf und Kodo aus der Sternenmitte.
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0: HVOB oder HVOB. Man weiß es nicht so genau. Also ich nicht.
1: HVOB.
0: Aber Lisa weiß es. Siehste, habe ich es doch gewusst. HVOB heißt die Band, Dogs heißt der Song. Mega internationale Produktion. Sind auch international erfolgreich. Ne?
1: Sehr erfolgreich. Touren um die Welt, die zwei.
0: Kein Wunder. Du hast neue Musik mitgebracht. Laurenz Nikolaus heißt der Mensch.
1: Genau, die Band.
0: Die Band. Jetzt ist es eine Band.
1: Jetzt ist es
0: heute,
1: eine Band.
0: Ich liege heute mehrfach schon falsch. Ja?
1: Na, aber es ist gemein, weil der Sänger, der heißt Laurenz.
0: Mhm.
1: Laurenz Nikolaus heißt die Band.
0: Okay, erzähl uns mehr so davon. Einfach.
1: Diese Band haben wir vor einem Jahr gefunden und die sind schon sehr im Fahrwasser Würstelstand-Romantik, könnte man sagen. Also schöner niederösterreichisch-Wiener Dialekt.
0: Mhm.
1: Man merkt an dieser Gruppe auch sehr, wie das Selbstbewusstsein in der österreichischen Musikbubble gewachsen ist, auch einfach Lieder im Wiener Dialekt einfach zu schreiben. Schon auch über Wien, aber vor allem, bitte.
0: Was heißt Würstelstand-Romantik? Also ich weiß, was ein Würstelstand ist.
1: Stellt euch vor, die Musik von Laurenz Nikolaus, die hört man am besten um 2 oder 2:30 in der Früh mit einem Käsekreiner und einer Hüsen, wir haben es vorher besprochen.
0: Eine Dose Bier.
1: Genau,
0: ja.
1: Dazu. Das ist Würstelstand-Romantik.
0: Ein 16er Blech.
1: Ja, vielleicht nicht so viel auf einmal, aber ja.
0: Okay.
1: Laurenz Nikolaus jedenfalls, die haben letztes Jahr ihr erstes Lied rausgebracht, das heißt Du bist wie, und da haben sie die beste österreichische Songzeile des Jahres geschrieben. Und die geht so: Du brennst wie Obstler in meinem Häus. Das versteht man schon.
0: Das verstehe ich. Verstehe es. Ja. Schnaps im Hals.
1: Ist das nicht eine Spitzenzeile?
0: Das ist sehr schön.
1: Du brennst wie Obstler in meinem Häus.
0: Sehr schön.
1: Das müssen wir uns anhören.
0: Ich stelle mir jetzt erstmal vor, wie ich irgendwo an einem Würstelstand stehe.
1: Mhm.
0: Vielleicht in dieser Gasse am Stephansdom, wo es da rechts abgeht.
1: Genau so.
0: Und da gibt es dann eine Dose Bier.
1: Mhm. Und dann spielt auf einmal die Gitarre. Ihr hört sie gleich ganz leise an.
0: Achtung, kommt hier jetzt.
1: So. Ja.
0: Geht los. Und das ist Laurenz Nikolaus.
2: Es ist

0: Christina Stürmer und Millionen Lichter im ARD Musikclub Deutsch mit dem Vienna Calling XXL Spezial. Und das geht jetzt zu Ende. Lisa, es war toll.
1: Es war wirklich, wirklich, wirklich toll. Wir haben so viel gelernt heute.
0: Ja, und oder? Du hast es nicht bereut, hierher gekommen zu sein.
1: Ich habe es überhaupt nicht bereut. Ich komme gerne wieder.
0: Das finde ich toll. Das machen wir wieder. Wir machen das im Jahresturnus. Du kommst nächstes Jahr wieder. Mhm. Und ansonsten kommst du bitte immer wieder vorbei und erzählst uns Neues über Musik aus Wien, aus deiner Heimat, aus Österreich, was es alles Neues gibt.
1: Genau, jede Woche verspreche ich euch ein Lied, mindestens.
0: Mindestens, also gut, dann machen wir genauso weiter mit Vienna Calling. Ansonsten bleibt mir nur noch zu sagen, diese Sendung, wie alle anderen Clubs auch, ab morgen in der ARD Sounds App. Und wenn du schon da bist, können wir auch mal Werbung machen. FM4 kann man auch in Deutschland empfangen.

0: Gute Nacht, John Boy.
1: Gute Nacht, Elizabeth.
2: Gute Nacht, Jim Bob.
3: Gute Nacht, schlaf gut.
1: Mama?
4: Gute Nacht, Jason.
5: Gute Nacht, Mama.
6: Gute Nacht, Elizabeth.
7: Schlafenszeit, Junge. Mach das Licht aus. Gute Nacht, schlaft gut.
8: Nacht,
9: Gute Nacht,
8: Daddy.
9: Gute Nacht, Daddy.
10: Du auch, Daddy.
11: Du auch.
12: Auf Wiedersehen und schlaft recht schön.
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14: Um 0 Uhr mit Stefan Schiebelhut. Die USA und der Iran haben einen neuen Anlauf genommen, ihren Konflikt beizulegen. Am Rande der UN-Generalversammlung in New York sprachen Delegationen beider Länder 3 Stunden lang miteinander. US-Präsident Trump nannte das Treffen produktiv. Vorher hatte er in seiner Rede damit gedroht, den Iran auszulöschen, sich aber zuversichtlich gezeigt, schnell ein Friedensabkommen mit dem Iran hinzubekommen. Nach den schweren Niederlagen der CDU bei den letzten Landtagswahlen hat sich die Unionsfraktion im Bundestag hinter Parteichef Merz gestellt. Die Abgeordneten von CDU und CSU forderten außerdem, die vereinbarten Reformen jetzt schnell gemeinsam mit der SPD umzusetzen. Von den Sozialdemokraten war zuletzt unter anderem gefordert worden, noch einmal über die geplante Abschaffung der abschlagsfreien Rente nach 45 Beitragsjahren zu diskutieren. Unionsfraktion Chef Frei sagte dazu am Abend in der ARD.
15: Und da sind natürlich auch noch einzelne Fragen offen, die ausformuliert werden müssen, wie zum Beispiel eine soziale Schutzrente aussehen kann, wie man den Vertrauensschutz regeln kann. Das sind natürlich Themen, die muss man in einem Referentenentwurf eines Gesetzes ausbuchstabieren. Und das machen wir auf der Grundlage der Verständigung, dass wir dieses Paket jedenfalls im Ganzen umsetzen möchten.
14: Hessens Ministerpräsident Rhein unterstützt die Forderung von Bayerns Regierungschef Söder, den Länderfinanzausgleich neu zu regeln, sollte die Linke in Berlin die Regierung übernehmen. In einer Mitteilung der hessischen CDU heißt es, Antisemiten und Linksextremisten dürften kein Steuergeld bekommen. Im Bereich der US Airbase Spang-Dahlem in Rheinland-Pfalz ist ein Militärflugzeug abgestürzt. Dabei ist ein Mensch verletzt worden. Offenbar war der Kampfjet kurz vor dem Absturz an einer Übung mit insgesamt 4 Maschinen beteiligt. ARD-Reporterin Lynn Benson.
16: 2 davon waren gerade auf dem Rückflug nach Spang-Dahlem, als die erste Maschine abstürzte. Die 3 anderen Flugzeuge wichen daraufhin zum US-Luftwaffenstützpunkt Ramstein bei Kaiserslautern aus. Die deutsche Flugsicherung spricht gegenüber dem SWR von einer F-16. Die Ursache des Absturzes ist noch unklar und wird jetzt untersucht.
14: Der Handball-Bundesligist MT Melsungen steht im Achtelfinale des DHB-Pokals. Die Nordhessen gewannen in der 2. Runde gegen die Rhein-Neckar-Löwen in der Verlängerung mit 35:33. Das waren die Nachrichten. Das Wetter. Heute Nacht bildet sich regional Nebel. Sonst ist es klar bei frischen 8 bis 2 Grad. Am Tag werden maximal 17 Grad im Upland und in der Rhön bis 22 Grad am Rhein erreicht. Dabei ist es meist sonnig, in Nordhessen auch mal bewölkt, aber trocken. Die Aussichten am Donnerstag wechselhafter bis 20, am Freitag wieder sonnig bis 22 Grad. Die Zeit 0:03 Uhr.
17: Hallo auf die Straßen. Die A3 Linz Richtung Passau ist zwischen Pocking und Passau Süd wegen Bergungsarbeiten weiterhin gesperrt, dadurch Stau. Die A4 Dresden-Görlitz ist zwischen Niederseifersdorf und Kodersdorf in beiden Richtungen wegen Wartungsarbeiten gesperrt. Die A6 Heilbronn Richtung Nürnberg zwischen Ansbach und Lichtenau Sperrung nach einem Unfall. Die A7 Würzburg Richtung Fulda ist zwischen Bad Brückenau-Wildflecken und Volkers wegen Bauarbeiten gesperrt. Die A23 Heide nach Hamburg ist zwischen Horst Elmshorn und Elmshorn wegen Reinigungsarbeiten bis ca. 2 Uhr gesperrt. Die A28 A1 Oldenburg nach Bremen ist zwischen dem Delmenhorster Dreieck und Bremen-Brinkum nach einem Unfall gesperrt. Die A29 Oldenburg Richtung Wilhelmshaven ist zwischen Oldenburg-Ohmstede und dem Kreuz Oldenburg-Nord bis 5 Uhr gesperrt. Die 40 Essen nach Dortmund ist zwischen dem Dreieck Bochum-West und Bochum-Zentrum wegen Bauarbeiten gesperrt. Die A100 Stadtring Berlin-Neukölln Richtung Wedding ist zwischen Innsbrucker Platz und Hohenzollern-Damm bis 5 Uhr gesperrt. Und die B96 Berlin-Moabit, der Tiergartentunnel, ist zwischen Heidestraße und Reichpietschufer in Bayern.

0: in Richtungen bis 5.30 Uhr gesperrt. Und das waren unsere Verkehrsmeldungen. Wir wünschen Ihnen eine gute Fahrt.
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0: Von MDR Thüringen in dieser Nacht mit Klaus Schrader-Grau. Ich grüße Sie. Los geht's mit The Beautiful.

Billy Joel, My Life. Ja, und das geht auch fröhlich weiter. Billy hatte sich ja einer Gehirnoperation unterziehen müssen. Er hat Altershirndruck und da sagte er, meine Balance war nicht so gut. Ich hatte immer das Gefühl, auf einem Boot zu sein. Und jetzt hatten ihm Ärzte geraten, einen Shunt im Gehirn legen zu lassen, um Flüssigkeit abzuleiten. Erst wollte er nicht, aber dann hat er sich eingelesen und meinte, ja komm, mach mal lieber. Und seitdem geht's ihm auch besser. Und der 77-Jährige ist jetzt wieder etwas fröhlicher und fitter unterwegs. Die ARD Hitnacht live aus Erfurt, 11 Minuten nach Mitternacht. Gleich die Jungs von den Pet Shop Boys, It's a Sin und zuvor noch Marvin Gaye.

0: So sind die Pet Shop Boys. Heute ist Mittwoch, der 23. September. Es ist Zeit für unsere prominente Geburtstagsliste. Und wir beginnen mit einer deutschen Country-Lady, Linda Feller. Sie wird heute runde 60 Jahre alt. Und dann zwei Schauspielerinnen, die durch die Schwarzwaldklinik in den 80ern im ZDF bekannt und berühmt wurden. Zum einen Ilona Grübel. Sie spielte ja die Ehefrau von Sascha Hehn, von Dr. Udo Brinkmann. Sie wird heute 76. Und Gabi Dohm. Sie spielte ja die Frau von Professor Brinkmann. Gabi Dohm wird heute 83 Jahre alt und das gleiche Alter erreicht auch der spanische Schmusesänger Julio Iglesias. Auch er wird heute 83 und The Boss Bruce Springsteen feiert heute seinen 77. Ja, und dann noch der Mann, der an der Seite von Stefanie Kloss steht. Der Silbermond-Gitarrist Thomas Stolle. Er feiert heute seinen 43. Geburtstag. Ja, und Stefanie hat uns mal zu dem Titel, den wir jetzt zu diesem Anlass spielen, eine kleine Geschichte erzählt. Nämlich der Song Das Beste wird ja auch oft als Hochzeitslied eingesetzt.
1: Das Schönste für einen Musiker ist ja, wenn er gehört wird. Wenn die Leute sich berührt von dem fühlen, was wir machen. Deswegen ist das für uns ganz, ganz ehrlich ein Riesenkompliment, wenn die Leute sagen, dass wir Teil ihres Lebens sind. Der einzige Haken an der Sache ist, wo wir uns manchmal ein bisschen Sorgen machen, ist, wenn die sich dann scheiden lassen, ja, und unser Lied, ja, ist ihr Hochzeitslied, dann sind wir vielleicht auch noch schuld, wenn sie das Lied dann hören und dann nicht mehr so happy sind irgendwann. Das hoffen wir natürlich nicht, ne?
0: Ja, die Chance stehen 50-50, würde ich sagen. Und die Nummer spielen wir jetzt natürlich auch hier in der ARD-Hitnacht. Das Beste von Silbermond und das wünschen wir auch dem Thomas heute zum Geburtstag. Wir gratulieren.

Und wir haben einen Falschfahrer vor sich, bitte, auf der A61 Speyer Richtung Hockenheim. Im Dreieck Hockenheim in der Überleitung zur A6 Richtung Mannheim ist der Falschfahrer unterwegs. Fahren Sie bitte äußerst rechts, überholen Sie nicht. Falschfahrer auf der A61 Speyer Richtung Hockenheim. Im Dreieck Hockenheim in der Überleitung zur A6 Richtung Mannheim ist ein Falschfahrer unterwegs. Bitte hier besonders gut aufpassen.

Und wir haben noch einen Falschfahrer. Auf der A6, Vorsicht bitte. A6 Mannheim-Kaiserslautern. Zwischen dem Kreuz Frankenthal und Grünstadt ist ein Falschfahrer unterwegs. Äußerst rechts fahren, nicht überholen. Falschfahrer auf der A6 Mannheim-Kaiserslautern. Zwischen dem Kreuz Frankenthal und Grünstadt.

0: 0.32 Uhr. Guten Abend auf die Straßen. Wir haben weiterhin noch die Falschfahrer. Zum einen auf der A6 Mannheim-Kaiserslautern zwischen dem Kreuz Frankenthal und Grünstadt und auch auf der A61 Hockenheim Richtung Ludwigshafen zwischen dem Dreieck Hockenheim und dem Kreuz Speyer. In beiden Fällen äußerst rechts fahren, nicht überholen. Wir melden, wenn die Gefahr vorüber ist. Die A4 Dresden-Görlitz ist zwischen Niederseifersdorf und Kodersdorf in beiden Richtungen wegen Wartungsarbeiten bis 5 Uhr gesperrt. Die A6 Heilbronn Richtung Nürnberg zwischen Ansbach und Lichtenau, Sperrung nach einem Unfall. Die A7 Würzburg nach Fulda zwischen Bad Brückenau-Wildflecken und Volkers Bauarbeiten, daher Sperrung. Die A23 Heide nach Hamburg ist zwischen Horst-Elmshorn und Elmshorn wegen Reinigungsarbeiten bis 2 Uhr gesperrt. Die A28 A1 Oldenburg nach Bremen ist zwischen dem Delmenhorster Dreieck und Bremen-Brinkum nach einem Unfall gesperrt. Die 29 Oldenburg Richtung Wilhelmshaven ist zwischen Oldenburg-Ohmstede und dem Kreuz Oldenburg-Nord bis 5 Uhr dicht. Die A40 Essen-Dortmund ist zwischen dem Dreieck Bochum-West und Bochum-Zentrum gesperrt. Die A100 Stadtring Berlin-Neukölln Richtung Wedding ist zwischen dem Innsbrucker Platz und dem Hohenzollern-Damm bis 5 Uhr wegen Wartungsarbeiten gesperrt. Das waren unsere Verkehrsmeldungen. Wir wünschen eine gute Fahrt.
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0: Und das Ganze am frühen Mittwoch mit Klaus Schredergau live aus Erfurt, jetzt mit Tina Turner.

Und hier sind die Entwarnungen für die A6. Zunächst Mannheim-Kaiserslautern, kein Falschfahrer mehr zwischen dem Kreuz Frankenthal und Grünstadt. Und auch kein Falschfahrer mehr auf der A61 Hockenheim-Ludwigshafen zwischen dem Dreieck Hockenheim und dem Kreuz Speyer.

Weiterer Falschfahrer auf der A6 erneut, diesmal Mannheim-Heilbronn und zwar zwischen dem Kreuz Mannheim und Schwetzingen. Äußerst rechts fahren, nicht überholen, Falschfahrer auf der A6 Mannheim-Heilbronn zwischen dem Kreuz Mannheim und Schwetzingen.

0: Finale der Backstreet Boys. Ja, und die US-Schauspielerin Hayden Panettiere haben viele gekannt aus den Serien Heroes und Nashville. Und außerdem hatte sie ja eine Tochter mit dem Ex-Box-Star Wladimir Klitschko, weshalb sie auch immer wieder in den Schlagzeilen war. Am 16. August, da ist die 36-Jährige in den USA gestorben. Und die zuständige Gerichtsmedizin hat jetzt bekannt gegeben, dass die Todesursache ein Drogencocktail war. Gabi Biesinger ist unsere ARD-Korrespondentin in Los Angeles. Gabi, was weiß man denn bisher über den Fall?
1: Ja, die Gerichtsmedizin spricht von einer versehentlichen Überdosis mehrerer Substanzen. Und im Körper der Schauspielerin, da wurde eine Kombination gefunden aus unter anderem dem starken Schmerzmittel Fentanyl, dem angstlösenden Medikament Alprazolam und Psychopharmaka. Als Hayden Panettiere im August nach einem Notruf bewusstlos in ihrer Wohnung gefunden wurde, da hatten Sanitäter ja noch 40 Minuten lang versucht, sie wiederzubeleben, was leider nicht gelungen ist. Schon damals hatte die Polizei mit Blick auf die Todesursache erklärt, es habe keine Hinweise auf äußere Gewalteinwirkung gegeben. Das heißt jetzt aber nicht, dass die Untersuchungen abgeschlossen sind. Die Polizei ermittelt weiter und eine Sprecherin der Familie hat gegenüber Medien erklärt, der Fall sei komplex. Mhm. Dabei dürfte es jetzt darum gehen, wo Panettiere diese Medikamente her hatte, wer sie ihr verschrieben hat, ob sie aus dubiosen Quellen stammten und wie es zu dieser Überdosis gekommen ist. Als sie gefunden wurde, da waren ja auch ihr zeitweiliger Lebensgefährte Brian Hickerson und dessen Bruder in der Wohnung. Ja, und dass Hayden Panettiere psychisch labil war, darüber hat sie offen geredet. Sie hat über ihre Alkoholsucht gesprochen und die Wochenbettdepression, die sie 2014 nach der Geburt ihrer Tochter Kaya hatte. Das ist ja die Tochter aus der Beziehung mit dem ukrainischen Boxer Wladimir Klitschko, dem sie dann das vollständige Sorgerecht für die gemeinsame Tochter eingeräumt hat. Und erst im Mai, da waren Hayden Panettieres Memoiren erschienen und darin beschreibt sie die lebenslangen Spuren, die der frühe Ruhm als Kinderstar bei ihr hinterlassen hat. Und auch persönliche Schicksalsschläge hatte sie zu tragen. Ihr jüngerer Bruder Jensen, auch Schauspieler, der war mit nur 28 Jahren an einer Herzkrankheit gestorben.
0: Und das war zugeschaltet aus Los Angeles unsere Korrespondentin Gabi Biesinger zur Todesursache der Schauspielerin Hayden Panettiere. Vielen Dank.
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Die Dire Straits, The Walk of Life. Wir haben ein Update zu dem Falschfahrer auf der A6. Die Autobahn, die A6 Mannheim Richtung Heilbronn, ist nun zwischen dem Kreuz Mannheim und Schwetzingen nach einem Unfall gesperrt. 10:10 die ARD-Hitnacht, gleich die Nachrichten und bis dahin noch der gute alte Gilbert O'Sullivan und Musik von Bell, Book and Candle mit ihrem Hit Rescue Me in der ARD-Hitnacht.

0: Nachrichten.
1: Um 1 Uhr mit Milat Kupay. Unionsfraktionschef Frei hat betont, dass die schwarz-rote Bundesregierung bei der geplanten Rentenreform Kurs halten wolle. Änderungen seien höchstens bei einzelnen Fragen denkbar, so Frei in der ARD.
2: Naja, das hat ja sowohl, haben das sowohl der Bundeskanzler als auch die Arbeitsministerin, aber auch der ganze Koalitionsausschuss hat es bestätigt. Und da sind natürlich auch noch einzelne Fragen offen, die ausformuliert werden müssen, wie zum Beispiel eine soziale Schutzrente aussehen kann, wie man den Vertrauensschutz regeln kann. Das sind natürlich Themen, die muss man in einem Referentenentwurf eines Gesetzes ausbuchstabieren. Und das machen wir auf der Grundlage der Verständigung, dass wir dieses Paket jedenfalls im Ganzen umsetzen möchten.
1: Der Chef der Unionsfraktion Frei. Die Europäische Union streicht die beiden Oligarchen Usmanow und Friedmann von ihrer Russland-Sanktionsliste. Darauf haben sich die EU-Botschafter im Rahmen eines Kompromisses geeinigt, wie aus Diplomatenkreisen verlautete. Im Gegenzug werden die Strafmaßnahmen gegen rund 3000 andere Personen und Einrichtungen um gleich 3 Jahre verlängert. Bislang mussten die Sanktionen alle 6 Monate erneuert werden. Dem Beschluss waren ungewöhnlich schwierige Verhandlungen vorausgegangen. Die Frist für die Verlängerung der Strafmaßnahmen wäre um Mitternacht ausgelaufen. Die USA, Dänemark und Grönland haben ein Sicherheitsabkommen geschlossen. Das Papier wurde am Rande der UN-Generalversammlung in New York unterzeichnet. Alle 3 Seiten hatten sich in der vergangenen Woche darauf geeinigt. Das Abkommen erlaubt den USA, ihre Militärpräsenz auf der Arktisinsel auszubauen. Die USA könne demnach 2 neue Militärstützpunkte auf Grönland bauen. Trump hatte monatelang immer wieder Anspruch auf die Insel erhoben. Auftakt der Champions-League-Saison fürs Frauenteam des FC Bayern und der lief nicht nach Plan. Gegen Manchester City gab es nur ein 2:2 Unentschieden. Wegen des Spielverlaufs waren die Bayern-Frauen entsprechend enttäuscht. Taufik Halil.
3: Sie haben 2:0 geführt. Sie hatten das Spiel über 70 Minuten komplett unter Kontrolle. Doch irgendwie wollte dann am Ende Manchester City viel mehr. Die Bayern-Frauen spielten so ein bisschen, ja, auf Zeit und deswegen ging es am Ende dann schief. Nächste Woche geht's schon zu Benfica Lissabon im 2. Spiel in der Champions League. Da musst du jetzt unbedingt gewinnen, denn die Bayernfrauen wollen am Ende unter die ersten 4 und direkt ins Viertelfinale.
1: Das waren die Nachrichten. Das Wetter in Deutschland, im äußersten Nordwesten bewölkt, an der Nordsee Regen möglich, sonst nur wenige Wolken, Tiefstwerte 13 bis 0 Grad. Tagsüber oft heiter, nur im Nordwesten bewölkt und gegen Abend von der Nordsee und Ems her Regen. Höchstwerte 17 bis 24 Grad und am Donnerstag wechselhaft bis 23 Grad. Die Zeit, es ist 1.03 Uhr.
4: Hallo unterwegs. Die A4 Dresden-Görlitz ist zwischen Niederseifersdorf und Kodersdorf in beiden Richtungen wegen Wartungsarbeiten bis 5 Uhr gesperrt. Die A6 Heilbronn nach Nürnberg zwischen Ansbach und Lichtenau. Dort ist ein Unfall passiert, daher Sperrung. Die A7 Würzburg Richtung Fulda ist zwischen Bad Brückenau-Wildflecken und Volkers wegen Bauarbeiten gesperrt. Die 23 Heide nach Hamburg ist zwischen Horst-Elmshorn und Elmshorn wegen Reinigungsarbeiten bis 2 Uhr gesperrt. Die A28 A1 Oldenburg Richtung Bremen ist zwischen dem Delmenhorster Dreieck und Bremen-Brinkum nach einem Unfall gesperrt. Die A29 Oldenburg Richtung Wilhelmshaven ist zwischen Oldenburg-Umstede und dem Kreuz Oldenburg-Nord bis 5 Uhr gesperrt. Die A40 Essen nach Dortmund ist zwischen dem Dreieck Bochum-West und Bochum-Zentrum wegen Bauarbeiten gesperrt. Und die A100 Stadtring Berlin-Neukölln Richtung Wedding ist zwischen Innsbrucker Platz und Hohenzollerndamm bis 5 Uhr gesperrt. Und das waren die Verkehrsmeldungen. Wir wünschen Ihnen eine gute Fahrt.
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4: Von MDR Thüringen mit Klaus Schröder-Grau, gleich mit dem Hit von Barry Manilow und seiner Mandy. Zuvor The Road to Hell, Chris Rea.

0: Barry Manilow mit seinem Welthit Mandy. Ja, und in meinem Interview hat er mal gesagt, wenn so eine Single, wenn so ein Erfolg in die Top Ten geht, in die Hitparade, das ist wie ein Mondspaziergang, sagte Barry Manilow.
1: I wanted to check in and share some good news. Our latest single, Once Before I Go, just entered the Top Ten on the Pop Chart. How do you like that? I'm 100 years old with a top 10 single on the pop charts. Top 10. Like my grandmother once said, next thing you know, they'll be walking on the moon.

Richie. Ja, dem 77-Jährigen geht's jetzt im Moment auch nicht allzu dolle. Sein Sprecher sagte, er musste sich am Herzen operieren lassen. Er habe sich kürzlich einem Routineeingriff wegen Vorhofflimmerns unterzogen. Aber sein Arzt sagt, alles perfekt verlaufen. Ja, und jetzt muss Lionel ein bisschen Pause machen und er will sich erholen, aber auch so bald wie möglich wieder auf der Bühne stehen, sagte sein Sprecher. Die ARD-Hitnacht um 6 Minuten vor 2:30, jetzt mit Simon & Garfunkel.

0: kurz nach halb zwei. Und hier ist der Verkehrsservice in der ARD-Hitnacht. Die A4 Dresden-Görlitz ist zwischen Niederseifersdorf und Kudersdorf in beiden Richtungen bis 5 Uhr gesperrt. Die A6 Heilbronn Richtung Nürnberg ist zwischen Ansbach und Lichtenau nach einem Unfall gesperrt. Die A7 Würzburg Richtung Fulda ist zwischen Bad Brückenau-Wildflecken und Volkers wegen Bauarbeiten gesperrt. Dann haben wir die 23 Heide nach Hamburg. Die Autobahn ist zwischen Horst-Elmshorn und Elmshorn noch bis 2 Uhr gesperrt. Die A28 A1 Oldenburg Richtung Bremen ist zwischen dem Delmenhorster Dreieck und Bremen-Brinkum nach einem tödlichen Unfall gesperrt. Die A29 Oldenburg Richtung Wilhelmshaven ist zwischen Oldenburg-Ohmstede und dem Kreuz Oldenburg Nord bis 5 Uhr dicht. Die A40 Essen nach Dortmund ist zwischen dem Dreieck Bochum West und Bochum Zentrum gesperrt. Und die A100 der Stadtring Berlin-Neukölln Richtung Wedding ist zwischen dem Innsbrucker Platz und dem Hohenzollern-Damm bis 5 Uhr gesperrt. Und das waren unsere Verkehrsmeldungen. Wir wünschen Ihnen eine gute Fahrt.
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0: Mit Klaus Schräder-Grau, ich grüße Sie und jetzt dieser wunderbare Titel von Matu, You Never Walk Alone. Ja, und diesen Titel hat er seinen drei Söhnen gewidmet. Und wie die heißen, das hören Sie direkt in der ersten Strophe.

0: einer der wenigen Songs von Nena, der es damals nicht in die Top 10 der Charts geschafft hat und auch nur 4 Wochen sich dort aufgehalten hat in der Hitparade in der Deutschen damals. Und das war für damalige Verhältnisse schon ziemlich schlapp. 1.40 Uhr haben wir es und jetzt geht es um einen Schauspieler, der seit Jahrzehnten in Fernsehfilmen und Serien quasi Dauergast ist. Dirk Galuba. Ich habe ihn in Erinnerung stets als Bösewicht in den damaligen ZDF-Krimis bei Derrick und der Alte. Und beim Derrick trat er zum ersten Mal auf am 5. Mai 1976 und da mimte er einen Autoschieber.
1: Was ist, Liebler? 350 SE. Farbe?
2: Die Farbe ist... Wie ist denn die Farbe?
3: Als ob das so wichtig ist, dieser Arsch. Mensch, ihr habt vielleicht Sorgen. Seht lieber zu, dass ich gleich rein kann. Das letzte Mal habe ich 5 Minuten draußen gestanden.
2: Komm, reg dich nicht auf. Du bist ein bisschen nervös.
1: Ja, das merke ich und das gefällt mir nicht. Sag ihm, er soll sich zusammennehmen oder er kann wieder stempeln gehen.
0: Ja, am Ende hat er das, glaube ich, auch gemacht in der Serie. Und Dirk Galuba hat nun mitgeteilt, dass er auch aus der Daily Soap Sturm der Liebe im ersten aussteigen wird. Seinen letzten Auftritt hat er im Oktober. Und er ist quasi ein Urgestein dieser ARD-Serie. 21 Jahre lang war Dirk Galuba das Gesicht des Fürstenhofs. Als Werner Saalfeld war er seit der allerersten Folge im Jahre 2005 Bestandteil der ARD-Serie. Telenovela. Und nun ist seine Zeit in dieser Serie vorbei. Ja, mit 86 darf man auch mal in Serienrente gehen.

Mr. Michael Jackson und sein Earth Song in der ARD-Hitnacht. 9 Minuten vor 2 haben wir's. Und unsere Kollegen aus der Nachrichtenredaktion bringen Sie gleich wieder auf den neuesten Stand. Ja, und um 2:05 ist offiziell Herbst. Anfangen. Wir wollen uns ein bisschen mit Sommer und Herbst beschäftigen, auch in der kommenden Stunde, nach dem Motto, was war denn Ihr größtes Erlebnis im Sommer und worauf freuen Sie sich beim Herbst oder im Herbst? Da haben wir ein paar Umfragen gemacht, dürfen sich drauf freuen. Jetzt gleich Alan Parsons und sein Project mit seinem Hit Don't Answer Me.

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